0: ebenfalls alles mit dabei. Sonne, Wolken und auch mal ein Schauer und Gewitter bei 28 Grad. Übermorgen am Samstag viel Sonne, oft trocken bei 26 Grad maximal.
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1: Widder. Heute beweist ihr, dass man mit einer guten Idee oft weiterkommt als mit großem Aufwand.
2: Stier.
1: Ein schöner Zufall sorgt dafür, dass ihr heute genau das findet, wonach ihr gar nicht gesucht habt.
2: Zwillinge.
1: Ein lockeres Gespräch entwickelt sich zu einem echten Highlight des Tages. Darüber werdet ihr später noch schmunzeln.
2: Krebs.
1: Heute fällt euch das Loslassen erstaunlich leicht. Das schafft Platz für neue Gedanken und gute Stimmung.
2: Löwe.
1: Eine kleine Herausforderung nehmt ihr heute mit einem Lächeln an. Am Ende seid ihr selbst überrascht, wie mühelos alles gelingt.
2: Jungfrau.
1: Heute passt einfach vieles zusammen. Nutzt diesen Schwung und erledigt ruhig noch eine Sache, die euch wichtig ist.
2: Waage.
1: Mit eurer freundlichen Art sorgt ihr dafür, dass sich andere in eurer Nähe sofort wohlfühlen. Das bleibt nicht unbemerkt.
2: Skorpion.
1: Eine gute Nachricht bringt genau die Motivation, die euch zuletzt ein wenig gefehlt hat. Jetzt geht's wieder vorwärts.
2: Schütze.
1: Gute Gesellschaft und frische Luft wären jetzt genau das Richtige.
2: Steinbock.
1: Ein Plan entwickelt sich Schritt für Schritt genau in die richtige Richtung, die ihr euch gewünscht habt.
2: Wassermann.
1: Ein unerwarteter Einfall macht euren Tag leichter und spart euch sogar ein bisschen Zeit. Besser kann es kaum laufen.
2: Fische.
1: Heute entdeckt ihr, dass Vorfreude manchmal fast genauso schön ist wie das Ereignis selbst. 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
1: Das ist der Magician Remix von Licky Lee, Lucky Again.

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1: Ich bin Uli Reitinger. Deutschlands Verbraucher müssen sich nach dem Auslaufen des Tankrabatts auf höhere Teuerungsraten einstellen. Nach dem Rückgang auf 2,3% im Juni dürfte die Inflation im Juli laut Volkswirten gestiegen sein. Heute veröffentlicht das Statistische Bundesamt seine erste Schätzung. Die Bundesstatistiker veröffentlichen heute auch eine erste Schätzung zum Bruttoinlandsprodukt im Zeitraum April bis Juni. Der Iran-Krieg bremst die Erholung der Wirtschaft. Volkswirte rechnen fürs zweite Quartal trotzdem mit einem Mini-Plus von 0,1% zum Vorquartal. Der personelle Umbau in der Unionsfraktion und der Bundesregierung ist weitgehend abgeschlossen. Die Minister Warken, Linnemann und Bilger bekamen vom Bundespräsident Steinmeier ihre Ernennungsurkunden. Und die Unionsfraktion wählte Thorsten Frey mit mehr als 90% zu ihrem neuen Vorsitzenden. Kanzler Merz war nachher sichtbar zufrieden.
2: Dieser Herbst, der wird für uns sehr herausfordernd. Wir werden uns darauf vorbereiten müssen. Wir werden das tun. Die Reformen gehen weiter. Wir arbeiten daran. Und ich bin wirklich sehr zuversichtlich, dass aus dieser Fraktionssitzung heraus ein neuer Impuls kommt, eine neue Dynamik kommt.
1: Die neuen Minister sollen erst Anfang September vorm Bundestag vereidigt werden. Sie sind trotzdem jetzt schon im Amt. Von einer Hitzewelle und kräftigem Wind angeheizte Brände greifen in Südeuropa um sich und stellen Feuerwehrkräfte und die Bevölkerung vor eine extreme Herausforderung. In Frankreich konzentrieren sich die Einsatzkräfte darauf, das Wiederaufflammen der einigermaßen eingegrenzten Waldbrände zu verhindern.
3: Es ist enorm heiß in Westfrankreich. Die Temperaturen liegen bei bis zu 41 Grad, die Luft ist trocken und es windet. Die Feuerwehr bangt daher, dass der riesige Brand bei Bordeaux weiter um sich greifen könnte. Die Kräfte vor Ort sind weiter im Dauereinsatz. Mit dabei sind auch 40 Soldaten der Bundeswehr. Mit 2 Löschhubschraubern werfen sie immer wieder riesige Mengen Wasser über den Flammen ab. Sollte der Brand noch lange anhalten, könnten auch aus Deutschland noch länger Helfer vor Ort sein. Aus Bordeaux, Rachel Sommer.
1: Ein Airbus A350 hat bei einem Testflug einen neuen Langstreckenrekord aufgestellt. Die Maschine flog ohne Zwischenlandung mehr als 23.000 Kilometer von Melbourne nach Toulouse und war dabei 24 Stunden und 24 Minuten in der Luft. Der Flug gehört zum Ultralangstreckenprojekt der australischen Gesellschaft Qantas. Sie will ab Oktober 2027 erstmals nonstop von Sydney nach London fliegen.
4: Entspannte Nachtschicht, Ostseewelle hier mit dem Blick aufs Wetter. Temperaturen, die liegen momentan bei um die 17 Grad. Bis auf örtlichen Nebel bleibt es überwiegend klar und auch trocken. Heute tagsüber bekommen wir so einen Mix aus Sonne und Wolken. Im Tagesverlauf teils kräftige Schauer und Hitzegewitter. Allerdings nicht überall, bis zu 36 Grad sind maximal drin. Der 2-Tage-Trend, morgen bleibt es mal sonnig, mal bewölkt. Hin und wieder auch da Schauer und Gewitter bei 28 Grad. Übermorgen am Samstag dann oft freundlich und trocken bei 26 Grad. Maximal.
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1: Das sind Another featuring 54 Ultra mit Talk to You.

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1: Ich bin Uli Reitinger. Nach dem Auslaufen des Tankrabatts dürfte die Inflation in Deutschland wieder gestiegen sein. Nach dem Rückgang auf 2,3% im Juni rechnen Volkswirte jetzt im Juli mit der Gegenbewegung. Heute veröffentlicht das Statistische Bundesamt eine erste Schätzung. Die Bundesstatistiker veröffentlichen heute auch eine erste Schätzung zum Bruttoinlandsprodukt im zweiten Quartal. Der Iran-Krieg bremst die Erholung der Wirtschaft. Volkswirte rechnen trotzdem mit einem Mini-Plus von 0,1% zum Vorquartal. Der Bundesgerichtshof in Karlsruhe entscheidet heute darüber, ob die Vergabe von Siegeln an Ärztinnen und Ärzte zulässig ist. Eine Zeitschrift zeichnete jahrelang Mediziner aus, die das Siegel dann als Werbung nutzen durften. Die Wettbewerbszentrale findet das irreführend.
2: In einem Sonderheft der Zeitschrift Fokus Gesundheit werden Ärztinnen und Ärzte als Top-Mediziner oder Fokus-Empfehlung ausgezeichnet. Die Wettbewerbszentrale hält die Siegel für irreführend, weil bei der Vergabe keine sachgerechten Kriterien zugrunde liegen würden. Das Frankfurter Oberlandesgericht sah das zuletzt aber anders und entschied, dem Durchschnittsverbraucher sei klar, dass die Bewertung von Ärzten vor allem subjektiv geprägt sei, weshalb sie die Siegel eher als Werbung und nicht als Prüfzeichen oder Gütesiegel verstehen. Aus Karlsruhe, Jacqueline Melcher.
1: Mit stellenweise fast 40 Grad steht Deutschland der heißeste Tag der aktuellen Hitzewelle bevor. Dazu drohen Sturm und sogar Orkanböen und örtlich starke Gewitter, eine explosive Mischung.
3: Hohe Temperaturen und schwüle Gewitterluft. Meteorologen sprechen von einer extrem starken Wärmebelastung. Vor allem Menschen mit Kreislaufproblemen leiden. Auch für ältere Menschen ist die Wetterlage gefährlich. Der Deutsche Wetterdienst empfiehlt, direkte Sonne nach Möglichkeit zu meiden, ausreichend Wasser zu trinken und die Innenräume kühl zu halten. Wer Abkühlung in Wäldern sucht, sollte den Rückweg antreten, sobald sich erste Gewitterboten ankündigen. Das gilt auch für schattige Bereiche unter Bäumen an Badeseen. Diana Kramer, Nachrichtenredaktion.
1: Die Deutsche Bahn hat Medienberichten zufolge im ersten Halbjahr 2026 schwarze Zahlen im Kernbereich geschrieben. Der bundeseigene Konzern habe mit seinem eigentlichen Hauptgeschäft ein Plus im dreistelligen Millionenbereich erzielt, das berichten Bild und Spiegel. Im ersten Halbjahr 2026 zählte die Bahn den Berichten zufolge rund 960 Millionen Fahrgäste. Das waren laut Bild 17 Millionen mehr als im Vorjahr und damit ein Rekord.
4: Einen schönen Donnerstagmorgen wünschen wir euch. Ostseewelle hier um kurz nach vier mit dem Blick aufs guten Morgenwetter. Temperaturen liegen aktuell bei um die 17 Grad. Ansonsten klar und trocken. Heute tagsüber Sonne und Wolken im Wechsel. Zum Feierabend hin sind dann aber auch teils kräftige Schauer und Hitzegewitter drin. Nicht überall. Die Temperaturen, die klettern rauf bis auf unglaubliche 36 Grad. Der Zwei-Tage-Trend. Morgen haben wir ebenfalls alles mit dabei. Sonne, Wolken und auch mal ein Schauer und Gewitter bei 28 Grad. Übermorgen am Samstag. Dann viel Sonne, oft trocken bei 26 Grad maximal.
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1: Jetzt Armin van Buuren und Silver Panda mit dem Depeche Mode Cover hier in My Arms. 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
1: Pilgertage nur für Frauen gibt es in Jager, nordwestlich von Greifswald. Und Sabine Petters lädt alle Frauen dazu ein.
2: Weil in Frauenkreisen eigene Themen, eigene Stimmungen, eigene Bedürfnisse und eigenes Wohlfühlen auch ist.
1: Sabine Petters ist Pilgerbegleiterin im Kirchenkreis Pommern.
2: In diesem Jahr sind wir unterwegs in Gottes Schöpfung. Himmel, Erde, Luft und Meer sind die vier Themen für vier Pilgertage.
1: Der nächste ist am Samstag. Da ist das Thema Luft oder besser Wind, passend zum Bibelvers: Der Wind bläst, wo er will, und du hörst sein Sausen wohl. Dieser Vers ist eine Anregung für diesen Pilgertag.
2: Ich glaube, Pilgerinnen sind so ein Stück auch auf der Suche immer nach Gott und nach uns selbst. Und da sollen uns die Themen eigentlich nur bei helfen.
1: Der Pilgertag für Frauen beginnt morgens um 10 Uhr in der Kapelle in Jager.
2: Einen großen Wert lege ich tatsächlich darauf, loszulassen. Auch im übertragenen Sinne, was mir noch so auf dem Herzen liegt oder auf den Schultern, einfach loszulassen in der Kapelle. Ich starte dann mit einem Körpergebet und mit einem Segen. Pilgersegen, und dann geht's los.
1: Weitere Infos zum Pilgertag für Frauen und auch zu weiteren Pilgerveranstaltungen findet ihr im Internet unter www.pilgerinitiative-vorpommern.de. Aus der Ostseewelle Kirchenredaktion, Jana Kaniette.

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2: Ich bin Uli Reitinger. Die Menschheit lebt ab heute über ihre Verhältnisse. Mit dem heutigen Tag sind die natürlichen Rohstoffe aufgebraucht, die die Erde innerhalb eines Jahres erneuern kann. Der sogenannte Erdüberlastungstag wird jährlich neu von der Organisation Global Footprint Network berechnet. In diesem Jahr liegt er 6 Tage später als 2025.
3: Die leichte Verschiebung in diesem Jahr lässt auf den ersten Blick vermuten, dass die Menschheit etwas nachhaltiger lebt. Laut WWF liegt der Grund aber in aktualisierten Daten. Anfang der 1970er Jahre lag der Erdüberlastungstag noch Ende Dezember. Seither ist er immer weiter nach vorne gerückt. Die Lücke zwischen dem hohen Ressourcenverbrauch der Menschheit und der Regenerationsfähigkeit der Erde wird also Jahr für Jahr größer. Um unseren tatsächlichen Bedarf zu decken, wären rechnerisch aktuell mehr als 1,7 Erden nötig. Diana Kramer, Nachrichtenredaktion.
2: In mehreren Regionen Frankreichs sind erneut Waldbrände ausgebrochen. Betroffen ist unter anderem das südfranzösische Departement Var. 600 bis 700 Menschen mussten evakuiert werden. Auch in Spanien ist ein weiteres schweres Feuer ausgebrochen. In einem Nationalpark an der Grenze zu Portugal. Rund 950 Menschen aus 12 Ortschaften wurden in Sicherheit gebracht. Das US-Militär hat neue Angriffe gegen den Iran begonnen. Die Attacken seien eine Antwort auf die versuchten iranischen Angriffe auf US-Streitkräfte im Nahen Osten, teilte das für die Region zuständige US-Kommando mit. Stunden zuvor hatte US-Präsident Trump bereits mit Vergeltung gedroht.
4: Dass der Iran wieder Angriffe startete, nachdem die USA offiziell eine Pause eingelegt hatten, zeigt eine neue Strategie Teherans, nicht länger nur zu reagieren. Die USA sind damit im Zugzwang, ebenfalls weiter zu bomben. Welche Ziele genau im Visier sind, wurde nicht preisgegeben. Vorige Nacht hatte das US-Militär gemeinsam mit Saudi-Arabien auch Verbündete des Irans im Irak angegriffen. Die Sorge vor einem eskalierenden Flächenbrand in der Region wird größer. Aus den USA, Tina Eck.
2: Nach dem Auslaufen des Tankrabatts dürfte die Inflation in Deutschland wieder gestiegen sein. Nach dem Rückgang um 2,3% im Juni rechnen Volkswirte jetzt mit der Gegenbewegung. Heute veröffentlicht das Statistische Bundesamt seine erste Schätzung.
5: Ostseewelle hier mit dem Armwetter vor uns in Hamburg und Schleswig-Holstein. Temperaturen aktuell noch bei um die 23, 25 Grad. Nachts pegeln wir uns dann so um die 18 Grad ein. Es bleibt sternklar und trocken, örtlich ein bisschen Nebel möglich. Der Zwei-Tage-Trend, morgen Sonne um Wolken im Wechsel. Zum Feierabend hin sind dann aber auch teils kräftige Schauer und Hitzegewitter drin. Nicht überall, die Temperaturen, die klettern rauf bis auf unglaubliche 35 Grad. Übermorgen auch da alles mit am Start. Sonne, Wolken und auch mal ein Schauer und Gewitter bei 26 Grad. Maximal.

0: 5.02 Uhr, Ostseewelle, der beste Verkehrsservice für unser Land mit der A24 Richtung Berlin. Die Abfahrt Wittenburg vollgesperrt wegen Bauarbeiten, Umleitung U3 ist ausgeschildert. Und Stadtverkehr Rostock, ja klar, hier haben wir die Lübecker Straße halt wieder Höhe Werftdreieck, die ist ja bis morgen Abend voll gesperrt. Wir müssen uns heute Morgen auf jeden Fall auch wieder auf ein paar längere Wartezeiten einstellen. Blitzer, Blitzer. Stehen auf der A24 Richtung Hamburg zwischen Zarentin und Gallin. B96 zwischen Lietze und Bergen, Höhe Ralswiek. Dann Rügenzubringer Richtung A20 zwischen Abfahrt Rostock und Parkplatz Rügenblick auch. B103, Ortseingang Warnemünde aus Rostock kommend. B104, Kamps Richtung Rampe unter der Autobahnbrücke. B105, Ampel Rheinberg aus Greifswald kommend. B192, Ortsausgang Wulkenzien Richtung Penzlin. Zwischen Benz und Bansin in Altsalm-Thien. Zwischen Bondin und Renzo stehen sie. Christinenfeld Richtung Wismar. Rehn-Krögen Richtung Ludwigslust. Und Röbel Richtung Dambeck. Habt ihr auch noch was entdeckt? Dann meldet euch gerne auf der 0381 49 78 110.
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0: Ja, Andrea ist im Urlaub, aber ich würde gerne mal wissen, wer heute Morgen schon so munter ist. Ja? Einfach mal kurzes Lebenszeichen von euch geben. Ruft mal durch auf der Ostseewelle Studio Hotline 0381 49 78 110. Weil ich meine, es sind ja Ferien. Man denkt ja immer, man ist der Einzige, der auf der Welt ist hier. Ne?
2: Ja.
0: Also 0381 49 78 110. Sagt mal Bescheid, wo ihr schon unterwegs seid. Moin.
2: Moin.

0: schon munter ist hier bei Ostseewelle. 5:10 ist es. Moin.
1: Ja, moin. Knolle hier. Hallo.
0: Knolle.
1: Genau. Das ist
0: auch ein schöner Name, aber Spitzname, oder?
1: Ja, Spitzname.
0: Wo kommt der Name her?
1: Na, eigentlich von Knoll. Lutz Knoll.
0: Ach so. Lutz also am Telefon, so wie mein Nachbar.
1: Genau.
0: Sehr gut.
2: Du bist schon richtig gut drauf und munter.
1: Ja, muss ja. Ich bin jetzt auf dem Weg zur Arbeit, weil ich muss heute noch etwa 4 Hektar mähen.
0: Oh.
1: Und deshalb bin ich heute mal ein bisschen früher los, weil es ja heute ziemlich kühl werden soll. Und deshalb habe ich mir gedacht, stehst du mal um 4 Uhr auf und fängst ein bisschen früher an.
0: Ja. Und 4 Hektar mähen heißt, du bist Landwirt oder wie?
1: Nee. Ich bin Hausmeister-Service und muss jetzt im Solarpark mähen.
0: Alles klar.
2: Aber es ist gut, dass du schon zeitig anfängst.
1: Ja, auf jeden Fall.
0: Und wo mähst du genau?
1: Im Bad.
0: Ach, Bad, ja, hast du, glaube ich, gesagt
1: eben. Genau.
0: Ne? Ja, dann wünschst du dir.
1: Da, wo jetzt die Segler- und Hafentage sind, Wochenende.
0: Richtig, ja, die präsentieren wir auch von Ostseewelle.
1: Genau.
0: So sieht's aus. Dann wünschen wir dir einen schönen Arbeitstag, wa? Und dann haust du mal rein.
1: Euch auch und schönen Gruß und ich möchte noch ganz schnell meine beiden Mädels grüßen: Hanna, Pauli, Timmy und mein Möhrchen.
0: Das waren jetzt aber nicht 2 Mädels, das waren auch Jungs dabei, oder?
1: Ja, genau.
0: Gut, aber du merkst, wir passen auf.
1: Wunderbar.
0: Also, hau rein. Ja, 5:11 ist es. Ihr hört Ostseewelle, passende Mucke zum Aufstehen jetzt und für diesen wahnsinnig heißen Tag, der uns bevorsteht. Inner Circle mit Sweat. Up.

0: Ein Ohrwurm nach dem anderen hier. Guten Morgen, ihr hört Ostseewelle, 5.15 Uhr ist es. Aktuell von Miguel wartet schon Move Into the Sun. Für mich der Sommerhit 2026. Vorher der Blick auf dieses heiße Guten Morgenwetter, was uns heute erwartet.
1: Der Tag startet wirklich mit viel, viel Sonne. Zum Nachmittag gibt's dann von der Elbe teils ja kräftige Schauer, Gewitter, Starkregen, Hagel, Orkanböen. Also da kommt ordentlich was bis 36 Grad heute.
0: Moin.
2: Moin, hier Matze. Auf der Strecke zwischen Friedland und Nedemin. Höhe, Salo und Dahlen sind gestern Abend zwei Ziegen entlaufen. Also es könnte sein, dass sie da irgendwo an der Straße rumlaufen. Ja, also da bitte ein bisschen vorsichtig fahren. Schönen Tag euch.
0: Danke gleichfalls, zwei Ziegen. Habt ihr auch noch was entdeckt, ruft ihr durch 0381 49 78 110.
3: Guten Morgen, ich wollte mal ein Lebenszeichen von mir geben. Hier ist Marlene aus Bravo.
0: Hallo Marlene, in die Küsschenstadt ein Küsschen.
3: Genau, vielen lieben Dank und euch einen schönen Tag noch.
0: Dankeschön, reingehauen.
3: Jo, bis bald, tschüss.
0: Tschüss. Ja, Lebenszeichen geben, immer ran, 0381 49 78 110, einfach durchbimmeln.

0: Das ist so ein Hit zum Nachbarn wecken morgens, ne? Ihr hört Ostseewelle, einen schönen guten Morgen. Es ist 5.19 Uhr. Wir überprüfen, wer schon munter ist. Kuckuck.
1: Moin Moin, hier ist Udo aus Termin. Ich mache gerade frühstück auf dem Balkon.
0: Das ist gut so. Wahrscheinlich mit einer Zigarette in der Hand, so wie sich das anhört, oder?
1: Ja, für den Stuhlgang, ne?
0: Ja, richtig. Man muss irgendwie muss es ja in Fahrt kommen, im wahrsten Sinne des Wortes.
2: Wie war das, die 3 Ks am Morgen?
0: Kippe, Kaffee und was war's noch?
2: Na, Stuhlgang.
0: Ach ja, stimmt. Kippe, Kaffee, Kacken. Ja, alles klar. Aber schön, dass du uns teilhaben lässt daran, ja?
1: Ja, bin gerade fertig.
0: Darf ich kurz nachfragen? Nur zur Sicherheit, du bist womit fertig? Weil du sitzt auf dem Balkon und nicht auf Klo, ja?
1: Nee, ich sitze auf dem Balkon. Mit der Zigarette bin ich fertig.
0: Ach so, gut, okay. Dann auf jeden Fall dir einen schönen Arbeitstag. Hau rein.
1: Ja, wünsche euch auch. Nur viel Spaß. Tschüss.
0: Dankeschön. Wir können hier alle miteinander ehrlich sein. Ist
2: ja
0: einfach so, ne?
2: Gott, doch, das ist doch menschlich.
0: Ist doch menschlich. Ne? 0381 49 78 110. Falls ihr auch schon munter seid, meldet euch mal kurz. Moin.

0: schön auf jeden Fall heute Morgen. Sonnenaufgang, wer ihn erlebt. Ihr hört Ostseewelle, 5.29 Uhr. Moin an alle, die schon munter sind. Wir begleiten euch rein. Nächste halbe Stunde mit Rock von Kings of Leon, Sex on Fire. Und alle aktuellen Hits jeden Tag, den ganzen Tag. Tiffany Harris zum Beispiel mit Vertigo. Und Bibi Rexha gibt es auch gleich mit einem absoluten Hammer, New Religion.
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0: Es ist 5.30 Uhr, Ostseewelle hier mit dem Guten Morgen-Update von Yvonne Siegert-Machotzek.
2: Am späten Nachmittag ist im Kreis Mecklenburgische Seenplatte ein Teenager

0: beim Baden ertrunken. Der 18-Jährige ist im Mühlenteich in Friedland untergegangen. Zeugen sahen das und wählten den Notruf. Der junge Mann konnte dann später nur noch tot geborgen werden. In Frankreich, Spanien, Griechenland und der Türkei sind neue Waldbrände aufgeflammt. Tausende mussten da erneut evakuiert werden. In Spanien ist außerdem in einem Nationalpark an der Grenze zu Portugal ein Feuer ausgebrochen.
1: Damit kommen wir zu einem der heißesten Tage des Jahres wahrscheinlich, ne?
2: Oh ja, wir haben jetzt schon um die 20 Grad. Bis zu 36 Grad werden es heute. Dazu eine richtig schwül warme Luft und viel, viel Sonne in der ersten Tageshälfte. Und gerade wenn es dann auch schon so knallt mit der Sonne und mit den Temperaturen, kommen dann auch die Hitzegewitter. Zum Nachmittag ziehen sie einmal von der Elbe rüber. Es gibt kräftige Schauer, Gewitter, Hagel, Starkregen, Orkanböen bei Windstärke 12. Also da kommt ordentlich was auf uns zu. Vorpommern bleibt größtenteils aber verschont. Der Zwei-Tage-Trend dann weiter wechselhaft bei Temperaturen bis 28 Grad.
1: 5.31 Uhr, Ostseewelle, der beste Verkehrsservice für unser Land. Moin gleich mal.
3: Moin, hier ist Steven. Hey. Auf der 104 von Sternberg Richtung Güstrow im Bereich Mühlen geht, schiebt jemand sein Motorrad am Rand der Bundesstraße. Da sollten die Leute vielleicht ein bisschen aufpassen.
1: Okay, danke schön fürs Melden. Dann Landkreis Mecklenburgische Seenplatte zwischen Saale und Dahlen. Da sind am Abend zwei Ziegen entlaufen und die könnten da zwischen Neubrandenburg und Friedland immer noch unterwegs sein. Blitzer. Von euch gemeldet auf der A24 Richtung Hamburg zwischen Zarrentin und Galin, B96 zwischen Lietze und Bergenhöhe als Wieg, Rügenzubringer Richtung A20 und zwischen der Abfahrt Rostock zu, kann mir mal eine ganz kurz, einmal
2: ja,
1: nur?
2: Warte.
1: Dankeschön. So, also B96 Rügenzubringer Richtung A20 zwischen Abfahrt Rostock und Parkplatz Rügenblick. Jetzt hab ich's. B103 Ortseingang Warnemünde aus Rostock kommend. B104 kam's Richtung Rampe unter der Autobahnbrücke. Dann haben wir noch einen auf der B105 Ampel Rheinberg aus Greifswald kommend. B192 Ortsausgang Wulkenzien Richtung Penzlin. Zwischen Benz und Bansin in Alzallenthin. Zwischen Bodin und Renzo. Christinenfeld Richtung Wismar. Drehenkrögen Richtung Ludwigslust, Röbel Richtung Dambeck und moin nochmal.
4: Jo, moin moin ihr Verrückten.
1: Na?
4: Ich wollte einen Blitzer verpetzen und zwar auf der B104 zwischen Ritzerow und Rosenow im Waldstückchen.
1: Dankeschön an André. Habt ihr noch mehr entdeckt, ruft er durch auf der 0381 49 78 110. Denn keiner meldet mehr aktuelle Flitzerblitzer.
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1: Und es gibt coole Nachrichten für alle Fans von Kevin allein zu Hause. Kommen wir gleich mal zu den Lieblingsschlagzeilen des Morgens um 5.40 Uhr. Vorher hauen wir erstmal einen Schlag rein hier mit Bibi Rexha, New Religion. Moin, Allemann.
2: Moin. Moin.

0: 5.40 Uhr, guten Morgen. Ihr hört Ostseewelle auf in diesen Donnerstag. Wir haben den 30. Juli mittlerweile schon und wir kommen mal zu den Lieblingsschlagzeilen des Morgens. Andrea ist im Urlaub, aber dafür ist Elisabeth da. Du fängst an.
1: Guten Morgen. Und zwar habe ich rausgesucht, Whitney Houstons Schätze kommen unter den Hammer. Ach. Ja, 14 Jahre ist sie ja jetzt schon tot. Und nun werden in Los Angeles ihre persönlichen Erinnerungsstücke versteigert. Also wirklich Kleider, Koffer, alles Mögliche kommt von ihr einmal unterm Hammer. Und das Ganze auch für einen guten Zweck, für benachteiligte Jugendliche. Dafür soll es dann am Ende zusammenkommen, das Geld. Mhm. 54 Erinnerungsstücke sind es insgesamt. Darunter auch ein roter Versace-Lederanzug.
0: So ein Auto oder sowas? Weil Anzug jetzt.
1: Nee, Auto nicht. Nee, das Kleid liegt aktuell bei 1500 Euro. Also da kommt ordentlich was an Kohle zusammen. Dann drei MCM-Koffer, 2400 Euro. Also es gibt aber auch ein paar Sachen, wo man sagt, so ja, 200 bis 300 Dollar sind auch dabei. Also es wird da nicht nur ganz hoch gestapelt.
0: Das ist ja nicht schlecht.
1: Ja.
0: Yvonne.
2: Habt ihr schon mal mit irgendwem geschrieben, Handy, also eine WhatsApp-Nachricht und habt dann die Nachricht an irgendwen anderen weitergeleitet?
1: Ja.
0: Ne? Klar, ist schon passiert.
2: Und dazu gibt es heute ein richtig geiles Ding, aber wenn man das mit Absicht macht, und zwar beschäftigt sich der Bundesgerichtshof heute mit einer Geschichte, da haben zwei ehemalige Arbeitskolleginnen über die Chefin abgelästert. Die haben in einer Arztpraxis gearbeitet und haben dann gesagt, hier, läuft nicht so gut und die Alte hat heute wieder schlechte Laune und so in dem Sinne. Mhm. Und dann haben die sich gestritten und dann hat die eine von den beiden die Nachrichten genommen und hat die der Chefin weitergeleitet.
1: Nein.
2: Und die hat dann natürlich die Kollegin rausgeschmissen.
1: Ja.
2: So, und die hat jetzt aber gesagt, ey, die beiden Geschichten, die wir uns geschrieben haben über WhatsApp, die waren privat, ich verklag dich.
1: Ja.
2: Darüber entscheidet heute der Bundesgerichtshof und die eine will von der anderen 7.500 Euro Schadensersatz. Finde ich ein richtig interessantes Ding, weil die Frage ist halt, schickst du an jemanden eine Nachricht, tauscht den mit dem aus, egal ob du meinetwegen dich aufregst oder Bilder tauscht, ist das strafbar oder nicht?
0: Ja.
1: Das also ist wirklich interessant.
0: Mich würde da aber auch mal interessieren. Ich meine, meine Lieben, vielleicht habt ihr ja sowas auch schon erlebt, dass ihr sagt, Nachricht versehentlich an jemanden verschickt.
2: Ja, das zum Beispiel, das genau.
0: Da könnt ihr doch mal Bescheid geben, 0381 49 78 110. An wen habt ihr vielleicht schon mal Nachrichten verschickt, wo sie nicht hin sollten?
2: Mhm, aber die hat es absichtlich. Die haben es absichtlich gemacht unter Freunden. Also ich muss echt sagen, ist ein hartes Ding.
0: Ja. So, ich habe noch was Schönes. Vielleicht kennt ihr diese Melodie noch.
2: Ah, das ist doch hier.
1: Kevin, ne?
2: Ja, genau.
0: Es gibt nämlich Gerüchte um einen neuen Kevin-Allein-zu-Haus-Film.
2: Geil.
0: Ja, und der soll mit dem damaligen Kevin auch höchstpersönlich sein. Macaulay Culkin, der damals ja diesen Satanspaten gespielt hat, der ist heute 45 Jahre alt. Und es wird vermutet, dass er jetzt eine erwachsene Version der Kevin-Figur spielen wird. Mhm. Und zwar entweder ein Witwer oder einen geschiedenen Mann, der sein Kind eben großzieht. Und der schenkt dem Sohn aber nicht genug Aufmerksamkeit. Also wird er von ihm zu Hause ausgesperrt und versucht dann daraufhin ins Haus zu kommen, aber da gilt natürlich, es ein paar Fallen zu überwinden, wie das halt so ist.
1: Cool. Also Kevin allein draußen gefühlt.
0: Sozusagen, Kevin allein draußen. Ob und wann der neue Kevin kommt, das ist allerdings noch nicht ganz klar. Hoffen wir bald. 5.43 Uhr, ihr hört Ostseewelle, moin. 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

0: Heute trinken nicht vergessen, ne? Ja. Einen schönen guten Morgen, ihr hört Ostseewelle, damit meine ich aber nicht Kaffee mit Schuss. 5.45 Uhr, das wird heiß.
1: Das wird ein richtig heißer Tag, bis 36 Grad. Ostseewelle-Stammhörer Lutz aus Bad hat uns vorhin auch schon angerufen und gesagt, ey, ich fange heute früher mit der Arbeit an. Ich muss hier noch eine ganz große Fläche mähen. Nachher wird es zu heiß, deswegen lieber jetzt schon, wir haben auch jetzt schon um die 20 Grad und vor allem zum Nachmittag gibt es dann in Mecklenburg und westlich von Mecklenburg starke Hitzegewitter.
0: Moin!
2: Moin, moin, Mike hier. Ich wollte einen Blitzer melden. Ortsausgang Ritzeroh im Waldstück Richtung Rosenow.
0: Danke, moin nochmal.
3: Morgen ist der Uwe aus Goldberg.
0: Hey!
3: Es wird ein Blitzer aufgebaut zwischen Passau und Lips Richtung Lips.
0: Uwe, danke schön. Tollen Namen hast du. Habt ihr auch noch was? Ruft ihr durch? 0381 49 78 110. Moin, auf geht's!

0: 11 Minuten vor 6 ist es, ihr hört Ostseewelle, einen schönen guten Morgen und natürlich auch guten Morgen an alle Strandaufräumteams hier im Land, ne?
1: Ja, die sind schon wieder fleißig.
0: Ja, und ich weiß, dass auf dem Trecker da, wenn du den Strand mal abziehst, auch ja. Ostseewelle läuft, also ob das jetzt Zinnowitz ist auf Usedom oder auch Binz auf Rügen, Kühlungsborn, Landkreis Rostock, überall liegt ja immer so ein bisschen Müll rum, ne? Den die Urlauber oder Strandgäste da hinterlassen haben und da muss natürlich wieder weggemacht werden. Wobei wir ja auch gehört haben in Schleswig-Holstein, ein Strand ist zu sauber, ne? Da finden die Vögel nichts mehr dann in den Algen und so weiter und so fort. Das darf nachher auch nicht mehr passieren, aber wir unterstützen euch jetzt auf jeden Fall bei der frühen Arbeit mit dem Aktion-Hit von Tiffany Aris. Hier ist Vertigo. Moin!
1: Moin!

0: Genau, 5 Minuten vor 6 ist es. Ihr hört Ostseewelle, einen schönen guten Morgen. Jetzt könnt ihr an der Ampel vielleicht mal neben euch gucken, weil könnt ihr mir vorstellen, dass der ein oder andere jetzt plötzlich diese Figuren wieder macht. Elisabeth macht den Tanz schon.
1: Ja.
0: Aber eigentlich soll man die Hände am Lenkrad lassen, ne? Moin! Ja.

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1: Ay. Von Macarena nach Con Calma, gleich Álvaro Soler, aktueller Sommerhit hier bei Ostseewelle. Noch mehr aktuelle Musik gibt's mit Leonie und Callum Scott. Damit bringen wir euch rein in diesen Donnerstag. Wir haben den 30. Juli, 6:01.
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4: Ich bin Katrin Müller. Nach dem Ende des Tankrabatts müssen sich Verbraucherinnen und Verbraucher wieder auf höhere Teuerungsraten einstellen. Nach dem Rückgang auf 2,3% im Juni dürfte die Inflation im Juli nach Einschätzung von Volkswirten gestiegen sein. Heute veröffentlicht das Statistische Bundesamt eine erste Schätzung.
5: Die Energiepreise sind und bleiben hoch. Erst recht, nachdem die Senkung der Energiesteuer auf Benzin und Diesel um knapp 17 Cent pro Liter Ende Juni ausgelaufen ist. Das lässt zum Beispiel auch die Lebensmittelpreise steigen. Die Hersteller geben ihre Energiemehrkosten an uns Verbraucher weiter und wir merken das dann deutlich beim Supermarkteinkauf. Das Statistische Bundesamt gibt heute auch noch bekannt, wie sich die Wirtschaft im zweiten Quartal entwickelt hat. Experten rechnen mit einem Mini-Plus des Bruttoinlandsprodukts von 0,1% im Vergleich zum Vorquartal. Uli Reitinger, Nachrichtenredaktion.
4: Bundeskanzler Merz hat den größten Teil seines Personalumbaus abgeschlossen. Nach der heftigen Diskussion darüber will die Union nun den Blick nach vorn richten. Nach dem Rücktritt von Unionsfraktionschef Spahn hat die Unionsfraktion den bisherigen Kanzleramtschef Frei mit rund 92% zum neuen Vorsitzenden gewählt.
6: Vorher nannte Bundespräsident Steinmeier drei neue Minister. Merz zeigte sich trotz massiver Kritik, vor allem über die Art und Weise der Entlassung von Verkehrsminister Schnieder, zufrieden mit der Neuaufstellung von Regierung, Partei und Fraktion. Er erwartet sogar einen neuen Impuls, der ist aus Unionssicht auch nötig, zumal im Herbst drei wichtige Landtagswahlen anstehen. David Riemer, Nachrichtenredaktion.
4: Von einer Hitzewelle und kräftigem Wind angefachte Brände greifen in Südeuropa um sich und treiben zahlreiche Menschen aus ihren Häusern. In Frankreich, Spanien, Griechenland und der Türkei flammten neue Brände auf. Tausende weitere Menschen wurden in Sicherheit gebracht. Allerdings konnten in Frankreich und in Spanien, dort wo es gelungen war, die Flammen einzugrenzen, viele Betroffene in ihre Häuser zurückkehren. Die Menschen haben bereits heute die Rohstoffe aufgebraucht, die die Erde innerhalb eines Jahres erneuern kann. Den sogenannten Erdüberlastungstag berechnet die Organisation Global Footprint Network jedes Jahr aufs Neue. Ab diesem Datum lebt die Menschheit ökologisch betrachtet auf Pump. Um den tatsächlichen Bedarf der Menschen zu decken, wären rechnerisch 1,73 Erden nötig.
7: Ostseewelle hier mit dem Armwetter vor uns in Hamburg und Schleswig-Holstein. Temperaturen aktuell noch bei um die 23, 25 Grad. Nachts pegeln wir uns dann so um die 18 Grad ein. Es bleibt sternklar und trocken, örtlich ein bisschen Nebel möglich. Der Zwei-Tage-Trend, morgen Sonne und Wolken im Wechsel. Zum Feierabend hin sind dann aber auch teils kräftige Schauer und Hitzegewitter drin. Nicht überall, die Temperaturen, die klettern rauf bis auf unglaubliche
1: 6:02 Uhr, Ostseewelle, der beste Verkehrsservice für unser Land mit der A24 Richtung Berlin, Abfahrt Wittenburg, weiter voll gesperrt wegen Bauarbeiten, Umleitung ist die U3. Dann Landkreis Rostock in Wattmannshagen bei Lahlendorf brennt aktuell eine Scheune, haltet hier bitte Fenster und Türen geschlossen. Und Flitzerblitzer stehen auf der B96 zwischen Lietze und Bergen Höhe Ralswiek und Rügenzubringer Richtung A20 zwischen der Abfahrt Rostock und Parkplatz Rügenblick. Auf der 103 Ortseingang Warnemünde aus Rostock kommend. B104 Kamps Richtung Rampe unter der Autobahnbrücke und zwischen Ritzeroh und Rosenow im Wald Richtung Neubrandenburg. B105 Ampel Rheinberg aus Greifswald kommend. B192 Ortsausgang Wulkenzien Richtung Penzlin. Zwischen Benz und Bansin in Alt-Salentin auf Usedom, zwischen Bordin und Renzo stehen sie. Christinenfeld Richtung Wismar, Drehenkrögen Richtung Ludwigslust, Röbel Richtung Dambeck und moin noch.
8: Moin, hier ist Anne. Ich wollte nur Bescheid sagen, auf der A24 Richtung Hamburg steht der Blitzeanhänger nach wie vor kurz vor der Raststätte Gudow in der 100er Zone. Liebe Grüße.
1: Ja, Grüße zurück. Danke, moin.
9: Hier ist die Karina aus Tetrow. Caddy steht wieder in Türkow auf der 108 von Rostock nach Tetrow. Ne? Und schöne Schwitzen heute. Bis dahin.
1: Ja, danke. Moin.
10: Ja, moin, hier ist Thorsten. Ich wollte noch einen Blitzer melden zwischen Passow und Lübs in Richtung Lübs Abfahrt Werder.
1: Jawohl. Habt ihr auch auch noch was entdeckt, ruft er durch 0381 49 78 110. Denn keiner meldet mehr aktuelle Flitzerblitzer.
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1: Und heute mit einer neuen Runde Schlag den Wörlitzer. Ich freue mich schon. 7.40 Uhr ist wieder soweit. Ist noch ein bisschen Zeit, also könnt ihr euch noch vorbereiten. Ich mache es auf jeden Fall. Ich spiele noch ein bisschen Quiz nebenbei hier, damit ich dann nachher auch fit bin. 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
11: Damit kann man dann heute Eistee trinken.
1: Absolut.
11: Mit den Temperaturen.
1: Also meldet euch an, web-ostseewelle.de oder auch in der knallroten Ostseewelle-App und dann haben wir nachher eine Verabredung. Moin!

0: 6:07 Ostseewelle, der beste Verkehrsservice für unser Land, immer sofort, wenn etwas passiert. Moin.
1: Moin schön, auf der A14 Richtung Schwerin, Ausfahrt Jesendorf, stehen Rehe an der Seite, kommen nicht mehr weg wegen den Weidezaun. Vorsicht.
0: Jo, alles klar, danke schön. Also A14 Richtung Karstädt, Höhe Jesendorf, Rehe auf der Fahrbahn.

0: hört Ostseewelle. Sexuell ist es am Donnerstag und es wird heute ein super, super heißer Tag.
1: Absolut. Und einige machen einiges anders heute. Mhm. Lutz zum Beispiel aufs Bad, der ist schon losgefahren. Der ist nämlich im Hausmeisterservice tätig und hat sich vorhin bei uns gemeldet.
2: Ich bin jetzt auf dem Weg zur Arbeit, weil ich muss heute noch etwa 4 Hektar mähen. Und deshalb bin ich heute mal ein bisschen früher los, weil es ja heute ziemlich kühl werden soll. Und deshalb habe ich mir gedacht, stehst du mal um 4 auf und fängst ein bisschen früher an.
1: Ja. Naja, ich meine, es ist eine Entscheidung, ne? Und deswegen, sag doch mal, was ihr anders macht heute, weil es so heiß ist, ja? Ruft mal durch oder schickt eine WhatsApp 0381 49 78 110. Was macht ihr anders aufgrund der Hitze heute? 0381 49 78 110. Wir machen nichts anders, wir spielen coole Sommermusik, jetzt mit Alvaro Soler, Con Calma.

0: Was macht ihr aufgrund der Hitze heute anders? Meldet euch mal 0381 49 78 110. André aus Stralsund hat uns zum Beispiel geschrieben, er macht Sport direkt vor der Arbeit, sonst geht er immer Nachmittag hin, aber das wird zu heiß. Und die Steffi aus Wismar hat gesagt, ey, ich bin jetzt mit dem Hund bei Zeiten schon draußen, weil das wird ja nachher auch ein bisschen zu warm für die Lütten. Ne?
1: Ja, das stimmt. Das tut ja auch nachher, wenn der Boden nachher auch so heiß ist und alles für die Pfoten.
0: Ja,
1: ne?
0: Das ist tatsächlich, du, das habe ich letztes Jahr, sehr Quatsch, aber hier mit Emma, mit unserem Studiohund, die ist ja nun leider nicht mehr da, aber damals mal erlebt, da war so ein Tag, da waren 37 Grad und da wollte ich in Markgrafenheide an den Strand und ich habe noch gedacht, Mensch, sie läuft ein bisschen komisch und dann habe ich meine Schuhe ausgezogen und dann wusste ich warum, dann habe ich sie erstmal hochgenommen und zum Wasser vorgetragen und habe mir bei der Nummer selber die Füße verbrannt, davon hatte ich noch ein paar Stunden was, also da ein bisschen aufpassen, wird ja richtig heiß heute.
1: Bis zu 36 Grad werden es heute, dazu auch eine richtig schwülwarme Luft, zum Nachmittag gibt es dann von Westen einige Hitzegewitter, zum Teil mit Starkregen, Hagel und Orkanböen.
0: Ja, Landkreis Rostock, da bitte aufpassen, Wattmannshagen bei Lahlendorf, da brennt aktuell eine Scheune. Die Infos dazu bekommt ihr natürlich auch noch in den Ostwelle Nachrichten. Wichtig ist auf jeden Fall erstmal Fenster und Türen hier geschlossen halten. Habt ihr noch mehr, was wichtig ist, dann gerne melden. Ostwelle Studio Hotline ist die 0381 49 78 110.

0: Einmal Kalender umblättern, dann sind wir beim 30. Juni. Ihr hört Ostseewelle. Einen schönen guten Morgen, 6.19 Uhr.
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0: Andrea ist im Urlaub, dafür ist Elisabeth da. Guten Morgen.
2: Guten Morgen.
0: Wir starten mit Widder.
2: Heute beweist ihr, dass man mit einer guten Idee oft weiterkommt als mit großem Aufwand.
0: Stier.
2: Ein schöner Zufall sorgt dafür, dass ihr heute genau das findet, wonach ihr gar nicht gesucht habt.
0: Zwillinge.
2: Ein lockeres Gespräch entwickelt sich zu einem echten Highlight des Tages bei euch.
0: Krebs.
2: Heute fällt euch das Loslassen mal erstaunlich leicht und das schafft Platz für neue Gedanken und richtig gute Stimmung.
0: Löwe.
2: Eine kleine Herausforderung nehmt ihr heute mit einem Lächeln an. Am Ende seid ihr selbst überrascht, wie mühelos alles gelingt.
0: Jungfrau.
2: Heute passt einfach vieles zusammen und genau diesen Schwung nutzt ihr und erledigt ruhig noch Sachen, die euch wichtig sind.
0: Waage.
2: Mit eurer freundlichen Art sorgt ihr dafür, dass sich andere in eurer Nähe sofort wohlfühlen.
0: Skorpion.
2: Eine gute Nachricht bringt euch genau die Motivation, die euch zuletzt ein wenig gefehlt hat.
0: Schütze.
2: Gute Gesellschaft und frische Luft sind für euch heute genau das Richtige.
0: Steinbock.
2: Ein Plan entwickelt sich Schritt für Schritt genau in die richtige Richtung, die ihr euch gewünscht habt.
0: Wassermann.
2: Ein unerwarteter Einfall macht euren Tag leichter und spart euch sogar ein bisschen Zeit.
0: Und bei den Fischen haben wir heute die Trauerrandzackenbarsche.
2: Oh, heute entdeckt ihr, dass Vorfreude manchmal fast genauso schön ist wie das Ereignis an sich selbst.
0: 26 ist es, Ostseewelle hier. Moin!

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1: 6.26 Uhr, guten Morgen. Ihr hört Ostseewelle auf dem Weg in den Donnerstag und der wird einmal richtig sommerlich. Und dazu passt natürlich auch die Musik in der nächsten halben Stunde. Wir haben Kulthit von Bellini, Samba de Janeiro und alle aktuellen Hits. Bisschen was Entspanntes von Temper City, Self-Aware und gute Laune von Kamrad gleich.
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1: Es ist 6.29 Uhr, Ostseewelle hier mit dem Guten Morgen-Update von Yvonne Siegert-Machotzek.
11: Trauer im Kreis Mecklenburgische Seenplatte im Mühlenteich in Friedland ist am späten Nachmittag ein Teenager aus der Region beim Baden ertrunken. Der 18-Jährige ist da plötzlich im Wasser untergegangen. Er konnte später nur noch tot geborgen werden. Wir Menschen leben ab heute über unsere Verhältnisse. Die natürlichen Rohstoffe, die der Planet innerhalb eines Jahres erneuern kann, die sind aufgebraucht. Der sogenannte Erdüberlastungstag liegt 6 Tage später als im vergangenen Jahr.
12: Hier bei uns zwischen Kiel und Hamburg.
11: Wer in Hamburg Gänse füttert an der Alster, der soll noch mehr Strafe zahlen als aktuell, denn es werden da immer mehr Graugänse. Statt 100 kann das Ordnungsamt deshalb nun bis zu 200 Euro Bußgeld verhängen. Und die Stadt Hamburg hat auch noch mehr Hinweisschilder aufgestellt zum Verbot. Zu viele Wasservögel belasten die Grünanlagen dort.
1: Alle wichtigen Infos hört ihr jederzeit nochmal nach in der Ostseewelle App und alles ausführlich gibt's dann wieder um 7. Elisabeth, dann erzähl mal, wie heiß wird's?
13: Aktuell haben wir zwischen 17 und 20 Grad schon, bis zu 36 Grad sind drin. Das ist eine richtig schwülwarme Luft dann heute. Und dann kommt tief Gudrun, bringt von Westen her einige Schauer, Gewitter, Starkregen, Hagel, Orkanböen mit Windstärke 12. Also wirklich kräftige Hitzegewitter. Im Zwei-Tage-Trend dann bleibt es weiter wechselhaft mit Sonne, Wolken, Regen und zum Teil auch Gewittern bei Temperaturen zwischen 24 und 28 Grad.
1: 6.30 Uhr, Ostseewelle, der beste Verkehrsservice für unser Land. Mit dem Landkreis Rostock in Wattmannshagen bei Lahlendorf brennt aktuell eine Scheune. Bitte hier Fenster und Türen geschlossen halten. Flitzer, Blitzer. Stehen auf der A24 Richtung Hamburg zwischen Zarrentin und Gallin. B96 zwischen Lietze und Bergen höher als Wieg. Und auf dem Rügenzubringer Richtung A20 zwischen der Abfahrt Rostock und Parkplatz Rügenblick. B103, Ortseingang Warnemünde aus Rostock kommend. B104, Kamms Richtung Rampe unter der Autobahnbrücke. Und zwischen Ritzeroh und Rosenow im Wald Richtung Neubrandenburg. B105, Ampel Rheinberg aus Greifswald kommend. B108, Türkow beidseitig. B192, Ortsausgang Wulkenzien Richtung Penzlin stehen sie. Zwischen Benz und Bansin in Alt-Salentin. Zwischen Bodin und Renzow. Christinenfeld Richtung

0: Wismar, Drehenkrögen Richtung Ludwigslust, Röbel Richtung Dambeck einer und in Zemitz aus Anklam kommend. Und dann seid ihr noch dran. Moin.
1: Moin, Ostseewelle. Robin hier. Passo, Ortsausgang Richtung Lübs. Direkt in der Kurve beim Berg. Beste Grüße.
0: Ja, Grüße zurück. Moin.
2: Moin, Knossi hier. Knossi. Auf der 195 zahlen in Richtung Galli vor der Autobahnbrücke. Bauen Sie gerade die Blitze auf. Vielleicht auch beidseitig.
0: Jawohl. Habt ihr auch noch was entdeckt, ruft er durch. 0381 49 78 110. Denn keiner meldet mehr aktuelle Flitzerblitzer.
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0: Da hat sich Andrea genau die richtige Wetterwoche rausgesucht für ihren Urlaub, ne? Richtig schön sonnig und heiß wird's. Also heute viel trinken. Yvonne hat schon einen ganzen Wasserbecher dastehen. Moin, meine
4: Moin.
0: Liebe. Elisabeth mit am Start.
4: Guten Morgen.
0: Brüsterchen. Und jetzt gibt's erstmal einen aktuellen Hit von Kamrad, Hug Yourself. Kommt gut rein in diesen Donnerstag. Moin.

Heute Morgen nochmal durchlüften und dann Fenster zulassen erstmal, würde ich sagen. Ihr hört Ostseewelle, 6.34 Uhr jetzt. Moin.

0: Es ist 6.40 Uhr.
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0: 6.45 Uhr ist es, ihr hört Ostseewelle, einen schönen guten Morgen und ich muss mir unbedingt noch einen Termin beim Zahnarzt holen, mir ist gerade vorhin Zahn abgebrochen hier hinten, das ist eine Scheiße dann immer.
1: Boah, hast du das am Ziegelstein gebissen oder?
0: Ja, ich kaue ja regelmäßig morgens Ziegelsteine, das ist normal, weißt du ja. Nee, ich weiß nicht, mit einem Schlag.
1: Was?
0: So, denkst du, was ist das, was habe ich denn hier im Mund und dann zack, irgendwie so eine...
1: Achso, hinten Backenzahn, würde ich sagen. Ich habe bis jetzt aber nichts gesehen, weil ich bin eigentlich sehr aufmerksam.
0: Ja, ne, dass mir vorne nicht gleich der Zahn abfällt, das hoffe ich jetzt einfach mal. Aber das ist hinten wirklich tatsächlich, und jetzt muss ich mal, ja, zum Blödsinn. Und das an so einem Tag wie heute. Na, wird heiß, ne?
1: Genau, hoffen wir, dass es beim Zahnarzt schön klimatisiert ist. Bis zu 36 Grad werden es heute, eine schwülwarme Luft zum Nachmittag. Dann vor allem in Mecklenburg und westlich von Mecklenburg Hitzegewitter angesagt.
0: Moin!
2: Moin, Else hier.
0: Na, Else?
2: Ritzer steht zwischen Ritzerow und Rosenow im Wald. Fahrt Richtung Rosenow.
0: Jo, dankeschön, moin nochmal.
3: Guten Morgen. In Anklam in der Keilstraße, an der Kirche, steht der Blitzer beidseitig.
0: Danke. Habt ihr auch noch was entdeckt? Immer her damit. 0381 49 78 110. Moin an alle, die jetzt schon munter sind. Ihr hört Ostseewelle.

0: 18.49 Uhr ist es, ihr hört Ostseewelle, einen schönen guten Morgen. Wir fragen euch heute mal, was macht ihr, weil es so warm ist, heute mal anders? Moin!
1: Hallihallo, die Sandra hier. Ich arbeite in der Kita in Schwerin und wir veranstalten heute mit unseren kleinen Kiddie-Mäusen eine Planschparty. Wasserschlauch mit kleinen Löchern drin, wo die Kinder dann durchhopsen und dann haben wir so eine Maurer-Bottiche, so eine großen schwarzen und da ist schon seit gestern Wasser drin, dass das ein bisschen wärmer ist, das Wasser. Und dann gibt es Gießkannen und Spritzpistolen und dann geht die bunte Party los.
2: Richtig gut. Ja. Heißer Tag heute, 36 Grad, bringt halt so einige Veränderungen in den Tag, ne? Millet aus Hagen hat uns noch geschrieben, die zieht statt Jeans heute eine Leinenhose an.
0: Ja,
2: ist einfach luftiger und angenehmer und André aus Stralsund ist mit dem Sport schon fertig.
0: Ja.
2: Sonst macht das immer nach dem Feierabend, aber hat uns vorhin geschrieben, ich ziehe jetzt schon durch.
0: Also, was macht ihr anders durch die Hitze heute? 0381 49 78 110. Einfach mal ganz kurz rüberjagen, entweder WhatsApp Audio oder ihr ruft mal durch. Ihr hört Ostseewelle. Moin.

0: Es ist 6.54 Uhr.
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0: Guten Morgen, 6:03 ist es. Ihr hört Ostseewelle. Viele stehen jetzt erst auf, weil sie Ferien haben. Oder da muss man sagen schon, ne? Weil dann in den Ferien 7 aufstehen ist ja schon. Und wir haben für euch in der nächsten halben Stunde genau die richtige Mucke für diesen heißen Tag. Wir haben für euch Laidback, Sunshine Reggae, Kult 80er und alle aktuellen Hits mit Jennifer Lopez und David Guetta zum Beispiel oder auch Michael Schulte gleich.
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7: Guten Morgen, ich bin Yvonne Siegert-Machotzek. In Morega im Kreis Pinneberg hat es einen tödlichen Badeunfall gegeben. Da ist ein 34-Jähriger plötzlich untergegangen. Ostseewelle-Reporter Ingo Lorenz.
8: Der junge Mann ist mit einem Begleiter am Mittag zum Schwimmen gegangen. Allerdings nicht im Naturfreibad Oberglinde, sondern ein paar hundert Meter weiter im Oberglinder Teich. Hier ist Baden gar nicht erlaubt. Der Teich ist an den Anglerverein verpachtet. Der 34-Jährige ist plötzlich nicht mehr aufgetaucht. Sein Begleiter hat die Polizei gerufen, doch die Rettungskräfte konnten den Mann hier in Morege nur noch tot aus dem Wasser holen. Sein Begleiter hat einen Schock.
7: In Wacken läuft jetzt das berühmte Open-Air-Festival. Viele Besucher werden aber zumindest teilweise untreu und kühlen sich lieber im Wackener Freibad ab. Bei 30 Grad im Schatten und einem direkten Shuttlebus ist das auch für Metal-Fans verständlich. Wacken ist mit etwa 85.000 Besuchern ausverkauft. Wegen eines gerissenen Netzes sind Seenotretter einem mit rund 50 Menschen besetzten Ausflugskutter vor dem Büsumer Hafen zu Hilfe gekommen. Der ehemalige Krabbenkutter Hauke bekam bei einer Fangreise Probleme, das volle, schwere Netz an Bord zu bringen. Dann kam raus, es war gerissen und der Kutter trieb vor Büsum. Die Seenotretter nahmen die Hauke an den Haken und schleppten sie bei bestem Sommerwetter dann in den Hafen.
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7: Wir Menschen leben ab heute über unsere Verhältnisse, denn die natürlichen Rohstoffe, die der Planet innerhalb eines Jahres erneuern kann, die sind jetzt aufgebraucht. Der sogenannte Erdüberlastungstag, der liegt diesmal 6 Tage später als im vergangenen Jahr. Das liegt aber nicht daran, dass wir nachhaltiger leben, sondern einfach an aktualisierten Daten. Um den tatsächlichen Bedarf von uns Menschen zu decken, wären rein rechnerisch mehr als 1,7 Erden nötig. In Frankreich, Spanien, Griechenland und der Türkei flammten jetzt nochmal neue Waldbrände auf. Tausende weitere Menschen mussten evakuiert werden. Und in Spanien, da ist zum Beispiel in einem Nationalpark direkt an der Grenze zu Portugal ein weiteres großes Feuer ausgebrochen. Allein dort wurden 12 Ortschaften geräumt. 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Und jetzt das Guten Morgenwetter mit Elisabeth.
9: Hamburg und Schleswig-Holstein geht's heute mit viel Sonne in den Donnerstag. Die Sonnenscheindauer liegt zwischen 11 und 13 Stunden. Zum Nachmittag zieht es sich dann vermehrt zu. Viele dicke Wolken kommen und dazu teils kräftige Gewitter. Es gibt hier und da auch ganz schön was an Unwetter. Und dazu ist es wirklich sehr warm bis heiß. Maximal 28 Grad in Nordfriesland. Und bis zu 36 Grad werden es in Hamburg und Lauenburg. Dazu gibt es auch stellenweise schwere Gewitterböen. Der Zwei-Tage-Trend morgen am Freitag. Da ist es recht wolkig. Es gibt ein paar Schauer und auch wieder Gewitter bei Temperaturen.
0: 7.02 Uhr. 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Auf den Straßen haben wir den Landkreis Rostock. In Wattmannshagen ja bei Lahlendorf die Scheune, die brennt. Deswegen bitte Fenster und Türen geschlossen halten. Ansonsten soweit alles in Ordnung im Moment, aber Flitzerblitzer meldet ihr uns. Auf der A24 Richtung Hamburg zwischen Zarrentin und Galin. B96 zwischen Lietze und Bergen, höher als Weg. Und Rügenzubringer Richtung A20 zwischen der Abfahrt Rostock und Parkplatz Rügenblick. Auf der 103, Ortseingang Warnemünde, aus Rostock kommend stehen sie. B104, Kams Richtung Rampe unter der Autobahnbrücke und zwischen Ritzeroh und Rosenow im Wald Richtung Neubrandenburg. Auf der 105, Ampel Rheinberg aus Greifswald kommend. B108, Türkow beidseitig. B192, Ortsausgang Wulkenzin Richtung Penzlin. B195 zwischen Zarrentin und Galin, Höhe Autobahnbrücke, stehen sie beidseitig. Dann zwischen Benz und Bansin in Alzeintin. Zwischen Bordin und Renzo, Christinenfeld Richtung Wismar, Drehenkrögen Richtung Ludwigslusteiner. Dann haben wir noch einen Ortsausgang Passow Richtung Lübs, Röbel Richtung Dambeck, Zemitz aus Anklam kommend. Und ihr habt auch noch einen Moin.
10: Guten Morgen, hier ist die Steffi. Ich wollte einen Blitzer zerfetzen. Anklam am Marienkirchplatz, statt einwärts und statt auswärts in der 30er-Zone.
0: Dankeschön. Habt ihr noch mehr? Ruft er durch auf der 0381 49 78 110. Denn keiner meldet mehr aktuelle Flitzerblitzer.
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0: Andrea im Urlaub. Uns steht ein heißer Tag bevor. Die heißen Mädels sind auch hier. Yvonne in den Nachrichten. Moin.
7: Moin.
0: Elisabeth mit am Start.
7: Guten Morgen.
0: Und jetzt starten wir erstmal durch mit Jennifer Lopez und David Guetta. Aktueller Hit Save Me Tonight. Und noch mehr aktuelle Musik von Michael Schulte jetzt. Moin.

0: 114 km/h und das innerorts. Ihr hört Ostseewelle, 7.10 Uhr, 10 Minuten nach 7.
1: Ja, auf der einen Seite hast du die ganzen Opis, ne? Mhm. Mit Klorolle und Wackeldackel hinten drin und dann geht's mit 60 über die Landstraße und du fragst dich jedes Mal wieder, warum eigentlich? Und dann gibt's genau das Gegenteil. Neubrenz bei Neustadt-Glewe hat die Polizei einen Autofahrer mit unglaublichen 114 km/h gelasert. Und dass innerorts 50 erlaubt sind, das wissen wir ja. Also über 60 km/h zu schnell, das ist schon mal ein ordentliches Brot. Und da sind wir bei einem Bußgeld, ich habe nochmal nachgeguckt, von ungefähr 738 Euro, 2 Punkte und 3 Monate Fahrverbot. Also das hat es dann schon in sich. Das Schlimme ist nur bei dieser Geschichte, da haben sie ja dann noch weiter kontrolliert ne, und alle waren nicht angeschnallt.
0: Eieiei.
1: So, wenn man so ein Tempo fährt, dann wenigstens anschnallt. 7.10 Uhr, ihr hört Ostseewelle, moin, gleich aktueller Hit von Austis, Pick Up. Vorher gibt es noch eine schöne poppig-rockige Nummer von The Script und Will.i.am, hier ist Hall of Fame. Kommt gut rein, wir haben Donnerstag, den 30. Juli.

0: 7.14 Uhr ist es. Ihr hört Ostseewelle auf dem Weg in einen heißen Donnerstag.
1: Bis zu 36 Grad werden es im Jagdschloss Granitz bei Binz auf der Insel Rügen. Aktuell 21 Grad. Da startet heute das Schlossfest.
0: Ja,
1: sehr schön. Ne, schönes Schwitzen da auch angesagt. Vorpommern bleibt verschont. Ansonsten kann es in Mecklenburg und westlich von Mecklenburg zum Nachmittag einige Hitzegewitter geben.
0: Landkreis Rostock in Wattmannshagen bei Lahlendorf brennt aktuell immer noch die Scheune. Haltet hier Fenster und Türen bitte geschlossen. Dann moin noch, Christine.
2: Ritzeburg Richtung Rosenow im Wald stehen sie auch wieder in der 100er Zone und blitzen.
0: Alles klar, B104, danke. Habt ihr noch mehr entdeckt, ruft er durch 0381 49 78 110. 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
3: Morgens, Alfred. Na, wie ist's?
2: Ach, nicht so gut, Hans Werner.
3: Was ist denn los?
2: Timmy will mit.
3: Womit?
2: In den Urlaub.
3: Ach, das ist doch schön.
2: Ja, schön, also schon, aber 500 Euro, ne?
3: Wie?
2: Naja, wenn der mit ins Hotel kommt und mit Frühstück 19 Euro. Oder Wellnesspass 29.
3: Hallo, dein Sohn will noch mit euch in den Urlaub fahren und du rechnest vor, was das kostet?
2: Ja, das ist schon Geld, ne?
3: Alfred, bei uns hat Uli Manuel schon überlegt, ob er mit uns ins Bio-Hotel Landmeter kommt.
4: Ja, da gibt es allerdings ordentliches zu fressen.
3: Wie bitte?
2: Essen. Die müssen ja was essen, die Kinder.
3: Ja, natürlich. Wo fahrt ihr denn hin?
2: In die Rhön.
3: Rhön. Und da will Timmy mitkommen.
2: Ja, wir gehen in das Aktivsporthotel Fit und Frisch.
3: Aha.
2: Na gut, Hans-Werner, ich werde dann akzeptieren, dass unser Sohn mitkommt.
3: Boah, na Gott sei Dank, das finde ich richtig gut.
2: Und ich habe ja noch eine Preisschraube.
3: Welche?
2: 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Spart 60 Euro die Nacht.
3: Oh, dringendes Geizhalskäffchen.
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0: Wir haben für euch in der nächsten halben Stunde alle Farben und Randy Miller. Sehr, sehr coole Nummer, die richtig schön nach vorne geht. Body Talk, Taylor Swift darf natürlich nicht fehlen in der nächsten halben Stunde. Und noch mehr Frauenpower mit Leonie.
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0: Es ist 7.29 Uhr, Ostseewelle hier mit dem Guten Morgen-Update von Yvonne Siegert-Machotzig.
10: Trauer im Kreis Mecklenburgische Seenplatte im Mühlenteich in Friedland ist ein Teenager aus der Region beim Baden ertrunken. Der 18-Jährige ist da plötzlich untergegangen. Er konnte dann später nur noch tot geborgen werden. Städte brauchen mehr Geld, um sich an das veränderte Klima anzupassen. In einigen Teilen Deutschlands werden heute über 40 Grad. Bund und Länder sollen bessere Wasserversorgung, Plätze zum Abkühlen und mehr Grünflächen fördern.
11: Hier bei uns zwischen Kiel und Hamburg.
10: In Lübeck ist ein 45-Jähriger in Schlangenlinien auf seinem E-Scooter unterwegs gewesen und hat einen Unfall verursacht. Eine Radlerin hat da noch auf sich aufmerksam gemacht. Der Scooterpilot hat die 59-Jährige trotzdem mit zu Boden gerissen. Beide wurden dann leicht verletzt. Für den E-Scooterfahrer in Lübeck ging es zur Blutprobe und der Alkoholtester zeigte mehr als 2 Promille.
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12: Wir haben zwischen 19 und 21 Grad und das Wetter lässt uns heute ordentlich schwitzen. Bis zu 36 Grad sind drin, eine richtig schwül warme Luft wird es. Und dann kommt vor allem zum Nachmittag im Westmecklenburg und westlich von Mecklenburg kommen Hitzegewitter, zum Teil mit Starkregen, Hagel und Orkanböen bei Windstärke 12. Im Zwei-Tage-Trend, morgen am Freitag und übermorgen am Samstag, bleibt es dann etwas wechselhafter bei Temperaturen zwischen 24 und 28 Grad.
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0: Landkreis Rostock in Wattmannshagen bei Lahlendorf immer noch der Brand in der Scheune. Deswegen bitte Fenster und Türen geschlossen halten dort. Stadtverkehr Rostock, Lübecker Straße ja gesperrt. Ne? Ist ja Werftdreieck, dort die Bauarbeiten. Deswegen auf den Umleitungsstrecken gerade wieder ziemlich voll. Also gerade so Parkstraße, vor allen Dingen Ulmenstraße, Wismarsche Straße. Da immer 5 bis 10 Minuten mehr einplanen. Dann nochmal Moin.
13: Yvonne hier. Warnmeldung. Fahrradfahrer auf der Umgehungsstraße Schwerin zwischen Neumühle und Margarete.

0: kompletten Hof. Also völlig bekloppt.
1: Okay, danke schön fürs Melden. B106 ist das. Flitzerblitzer, habt ihr uns gemeldet. Auf der A24 Richtung Hamburg zwischen Zarrentin und Gallin. B96 zwischen Lietze und Bergen, Höheralsweg und Rügenzubringer Richtung A20 zwischen der Abfahrt Rostock und Parkplatz Rügenblick. B103, Ortseingang Warnemünde aus Rostock kommend. B104, Kamps Richtung Rampe unter der Autobahnbrücke. Und zwischen Ritzeroh und Rosenow im Wald Richtung Neubrandenburg. Auf der B105, Ampel Rheinberg aus Greifswald kommend immer noch. B108, Türko, beidseitig. B192, Ortsausgang Wulkenzien Richtung Penzlin. B195 zwischen Zarrentin und Gallin, Höhe Autobahnbrücke, stehen sie beidseitig. Anklam, Keilstraße beidseitig. Zwischen Benz und Bansin, Alt-Salentin. Zwischen Bodin und Renzo. Christinenfeld Richtung Wismar. Drehenkrögen Richtung Ludwigslust. Röbel Richtung Dambeck. Und moin noch.
2: Moin, der Daniel hier. Na? Der Blitzer steht zwischen Lübs und Passow Richtung Lübs am Abzweig nach Werder.
1: Jawohl, nehmen wir so. Andi noch.
3: L26 in Zemitz Richtung Wolgast steht ein Blitzer.
1: Dankeschön. Habt ihr noch mehr, ruft er durch. 0381 49 78 110.
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5: Dann gibt es Gießkannen und Spritzpistolen und dann geht die bunte Party los.
1: So ist es nämlich heute bei dem Wetter, meine Lieben. Was macht ihr denn bitte schön anders bei der Hitze? Das wollen wir von euch heute mal wissen. Wir haben schon gehört, heute Morgen einige eher zur Arbeit aufgebrochen, ja, ne? Weil da noch ein bisschen was getan werden muss.
6: Also
1: oder
6: ich habe mir auch heute einen Eiskaffee gemacht, statt einen warmen Kaffee.
7: Elisabeth eskaliert.
6: Ja, mit
1: Ach Mensch. Also meldet euch mal 0381 49 78 110. Was macht ihr anders heute bei dieser Hitze?
7: Prost, Leute.
1: Prost. Und jetzt gibt es erstmal zum Schwung in diesen Tag alle Farben. Body Talk, moin.

0: 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Für die Freunde der gepflegten Boygroup-Mucke gibt's gleich Take That hier bei Ostseewelle. Es ist 7.40 Uhr.
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2: Heute mit Ole aus Neubrandenburg. Einen schönen guten Morgen.
3: Ja, guten Morgen.
0: Wo bist du schon unterwegs?
3: Ich bin auf Arbeit.
0: Ja. Was treibst du?
3: Elektriker.
0: Elektriker, da kennen wir einen schönen Song. Pass mal auf.
4: Das sind Elektriker mit einem Stecker in der Hose, mit einem Kabel in der Tasche und einem kurzen in der Dose.
0: So sieht's nämlich aus, ne?
3: So sieht's aus.
2: Andrea ist im Urlaub, deswegen habe ich für euch die Spielregeln. Es gibt 3 Fragen für jeden. Jeder von euch hat 20 Sekunden Zeit, die zu beantworten. Wisst ihr die Antwort nicht, sagt ihr einfach weiter und stellt die Frage am Ende nochmal. Immer die erste Antwort zählt und bei Gleichstand gibt es am Ende eine Schätzfrage.
3: Jo.
2: Wie nennt man Anführungszeichen in der Umgangssprache?
3: Weiter.
2: Wie heißt die Hauptstadt von Uruguay?
3: Weiter.
2: Welche Comicfigur ist ab jetzt wieder in den Kinos und geht gegen Superschurken vor?
3: Spider-Man.
2: Wie nennt man Anführungszeichen umgangssprachlich?
3: Keine Ahnung.
2: Jetzt wirst du gleich sagen, ach ja, Gänsefüßchen.
3: Na klar.
2: Na? Und die Hauptstadt von Uruguay ist Montevideo.
3: Okay.
2: Spider-Man ist aber richtig.
3: Na siehst du.
2: Haben wir angerufen, hatte kein Netz.
0: Oh.
2: Ich wollte auch mal einen Gag machen.
0: Ja, okay, alles klar.
2: So, Uwe, du bist dran.
0: Geht los.
2: Wenn Nudeln bissfest sind, nennt man das?
0: Al dente.
2: In welcher Sportart macht man eine Platzreife?
0: Platzreife ist Golf.
2: Der Vater welcher verstorbenen Sängerin muss jetzt eine Millionenstrafe an Freundinnen zahlen?
0: Von Amy Winehouse. Warten.
2: Alle 3 Fragen richtig beantwortet.
0: Yo.
5: Mann.
2: Oh,
0: Ole.
2: Ich hab gedacht, die Hitze tut dir nicht gut.
3: Nicht schlecht.
0: Ja, das ist, tut mir leid für
2: Wahnsinn.
0: Dich jetzt so ein bisschen.
3: Ja, alles gut.
0: Da hattest du heute einen kurzen, ne? So, wir wünschen dir auf jeden Fall einen schönen Tag und danke fürs Mitmachen, ja?
3: Jo, danke auch.
0: Reingehauen.
3: So.
0: Man merkt schon, die Hitze steigt uns ein bisschen zu Kopf. Mhm. Aber gut, morgen früh, 7.40 Uhr, neue Verabredung. 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

0: Einen schönen guten Morgen. Ihr hört Ostseewelle, 7:45 Uhr ist es. Auf in diesen heißen Donnerstag, ne?
1: In Barth im Landkreis Vorpommern-Rügen, da sind auch schon 21 Grad. Da starten heute die 30. Barther Segel- und Hafentage.
0: Jubiläum, jawohl.
1: Ihr wisst, wenn Ostseewelle mit dabei ist, ist immer so richtig was los. Alle Infos gibt's im Web bei ostseewelle.de. Da geht nämlich ordentlich was ab, das ganze Wochenende. Bei den Temperaturen heute auch bis zu 36 Grad wird's heiß. Und zum Nachmittag gibt's vor allem in Mecklenburg und westlich von Mecklenburg Hitzegewitter.
0: Stadtverkehr Rostock, der klemmt jetzt auf den Umleitungsstrecken für die gesperrte Lübecker Straße da am Werfdreieck. Wir sind in der Parkstraße schon wieder bei teilweise, naja, so 10 Minuten, Viertelstunde, die es länger dauert. Dann moin.
2: Moin, Anja hier. Ja. B108 in Türkow Richtung Blage oder Richtung Rostock. Da blitzen wir.
0: Danke, moin nochmal.
3: Moin, Ostseewelle, René hier. Hey. Die haben gerade einen Laser aufgestellt, die Polizei, Ortsausgang Friedland Richtung Neubrandenburg.
0: Dankeschön. Habt ihr noch mehr entdeckt, ruft er durch. 0381 49 78 110. Gute Fahrt allen unterwegs.

0: 11 Minuten vor 8 ist es, ihr hört Ostseewelle und wir wollen von euch heute mal wissen, was macht ihr anders bei dieser Hitze? Sandra aus Schwerin hat ja schon gesagt, mit den Kids in der Kita zum Beispiel, ne? Da wird auf jeden Fall heute eine kleine Planschparty gemacht mit Gießkanne und Co.
1: Tina aus Parchim hat uns geschrieben, sie hat sich heute mal viel vorgenommen, und zwar will sie ganz viel Wäsche waschen. Das trocknet ja auch in Rekordzeit draußen.
0: Ach, da bist du heute schon fertig.
1: Weil Bettwäsche, ne? Super schnell, da kannst du ja einmal alles zack, zack, zack, zack.
0: Sehr cool. Moin.
2: Moin Ostseewelle, der Kuschi aus Wittenburg. Jawohl. Also was ich heute anders mache bei der Hitze ist, mein Sohn dick eincremen mit Sonnenschutz und ich mache bei dem Wetter heute einfach Badewanne mit Eiswürfel rein und nahm mir die Sinnflut.
0: Na dann. Herzlichen Glückwunsch, rein da. Und was macht ihr bei diesem Wetter anders, bei dieser Hitze? 0381 49 78 110.

0: oder andere kommt gerade auf Arbeit an, fängt gleich an. Ihr hört Ostseewelle, wir begleiten euch. Guten Morgen. Nächste halbe Stunde mit K-Pop vom allerfeinsten BTS Swim. Und noch mehr aktuelle Musik gibt's mit Dermot Kennedy Funeral.
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13: Guten Morgen, ich bin Yvonne Siegert-Machotzek. In Morega im Kreis Pinneberg hat es einen tödlichen Badeunfall gegeben. Da ist ein 34-Jähriger plötzlich untergegangen. Ostseewelle-Reporter Ingo Lorenz.
14: Der junge Mann ist mit einem Begleiter am Mittag zum Schwimmen gegangen, allerdings nicht im Naturfreibad Oberglinde, sondern ein paar hundert Meter weiter im Oberglinder Teich. Hier ist Baden gar nicht erlaubt. Der Teich ist an den Anglerverein verpachtet. Der 34-Jährige ist plötzlich nicht mehr aufgetaucht. Sein Begleiter hat die Polizei gerufen, doch die Rettungskräfte konnten den Mann hier in Morege nur noch tot aus dem Wasser holen. Sein Begleiter hat einen Schock.
13: In Wacken läuft jetzt das berühmte Open-Air-Festival. Viele Besucher werden aber zumindest teilweise untreu und kühlen sich lieber im Wackener Freibad ab. Bei 30 Grad im Schatten und einem direkten Shuttlebus ist das auch für Metal-Fans verständlich. Wacken ist mit etwa 85.000 Besuchern ausverkauft. Wegen eines gerissenen Netzes sind Seenotretter einem mit rund 50 Menschen besetzten Ausflugskutter vor dem Büsumer Hafen zu Hilfe gekommen. Der ehemalige Krabbenkutter Hauke bekam bei einer Fangreise Probleme, das volle, schwere Netz an Bord zu bringen. Dann kam raus, es war gerissen und der Kutter trieb vor Büsum. Die Seenotretter nahmen die Hauke an den Haken und schleppten sie bei bestem Sommerwetter dann in den Hafen.
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13: Wir Menschen leben ab heute über unsere Verhältnisse, denn die natürlichen Rohstoffe, die der Planet innerhalb eines Jahres erneuern kann, die sind jetzt aufgebraucht. Der sogenannte Erdüberlastungstag, der liegt diesmal 6 Tage später als im vergangenen Jahr. Das liegt aber nicht daran, dass wir nachhaltiger leben, sondern einfach an aktualisierten Daten. Um den tatsächlichen Bedarf von uns Menschen zu decken, wären rein rechnerisch mehr als 1,7 Erden nötig. In Frankreich, Spanien, Griechenland und der Türkei flammten jetzt nochmal neue Waldbrände auf. Tausende weitere Menschen mussten evakuiert werden. Und in Spanien, da ist zum Beispiel in einem Nationalpark direkt an der Grenze zu Portugal ein weiteres großes Feuer ausgebrochen. Allein dort wurden 12 Ortschaften geräumt. 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Und jetzt das Guten Morgen Wetter mit Elisabeth.
15: Hamburg und Schleswig-Holstein geht's heute mit viel, viel Sonne in den Donnerstag. Die Sonnenscheindauer liegt zwischen 11 und 13 Stunden. Zum Nachmittag zieht es sich dann vermehrt zu. Viele dicke Wolken kommen und dazu teils kräftige Gewitter. Es gibt
0: 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Landkreis Rostock-Wattmannshagen bei Lahlendorf, immer noch der Scheunenbrand. Deswegen da bitte Fenster und Türen nach wie vor geschlossen halten. Damit sind wir bei den Flitzerblitzern. Die stehen auf der A24 Richtung Hamburg zwischen Zarrentin und Gallin. B96 zwischen Lietze und Bergen, höher als Wieg. Und Rügenzubringer Richtung A20 zwischen der Abfahrt Rostock und Parkplatz Rügenblick. B103, Ortsangang Warnemünde aus Rostock kommend. B104, Kamps Richtung Rampe unter der Autobahnbrücke. Und zwischen Ritzeroh und Rosenow im Wald Richtung Neubrandenburg. B105, Ampel Rheinberg aus Greifswald kommend. B108, Türkow beidseitig. B192, Ortsausgang Wulkenzien Richtung Penzlin. B195, zwischen Zarrentin und Gallin, höher Autobahnbrücke beidseitig. B197, Ortsausgang Friedland Richtung Neubrandenburg. Und Anklam, Keilstraße, da stehen sie beidseitig. Dann weiter zwischen Benz und Bansin in Alzalentin. Zwischen Bordin und Renzow, Christinenfeld Richtung Wismar, Drehenkrögen Richtung Ludwigslust, Röbel Richtung Dambeck, Zemitz Richtung Wolgast und ihr, moin!
16: Moin, der Egon hier, Egon. Auf der Autobahn A14 in Richtung Wismar, also Ende der Autobahn, da wird gelasert.
0: Danke, moin!
17: Julia hier aus Neustadt-Glewe. Ich wollte einen Blitzer melden und zwar wird der gerade frisch eingemessen, wenn man von Neustadt-Glewe kommend in Ludwigslust reinfährt in der 70er-Zone, jawohl, beidseitig.
0: Dankeschön. Und der Toni noch.
18: Moinsen, Blitzer zwischen Passow und Lübs in der 80er-Zone.
0: Jawohl. Habt ihr noch irgendwo was entdeckt, dann meldet ihr euch auf der 0381 49 78 110, denn keiner meldet mehr aktuelle Flitzerblitzer.
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0: Moin!

0: Ja, der eine mag die Hitze, der andere nicht so. Hört aus der Welle, einen schönen guten Morgen. 8.10 Uhr ist es und wir fragen euch heute mal, was macht ihr bei der Hitze anders? Moin.
1: Moin, hier ist Burkhard aus Bobitz. Ja. Weniger anziehen, am besten gar nichts, wer die Möglichkeit hat. Ja. Ich bin alleine hier im Haus, ich laufe hier nackig.
2: Na, das läuft ja da.
0: Im wahrsten Sinne des Wortes. Yvonne läuft auch nackig, du guckst schon so?
3: Ich habe gerade kurz überlegt, aber habe gedacht, ach komm, nee, das will ich euch nicht antun. Nee. Sieht so gut
0: hier
3: aus.
0: Nicht.
2: Ich hier ist ja auch eine Glasscheibe, ne?
0: Richtig, das, so. Nee, das lass mal. Also zu Hause hätte ich jetzt gedacht, machst du das sonst?
3: Zu Hause mache ich das auch, ja. Ja. Du, ich bin ja eisenhart, ja. Ich bin ja Ostkind, ich gehe auch an FKK. Ja, und wo es geht, da mache ich lang.
0: Ist so. Na dann, also was macht ihr anders bei der Hitze? Meldet euch gerne mal 0381 49 78 110. Aktuell von Felix Sehen jetzt.

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1: 8.14 Uhr ist es. Einen schönen guten Morgen. Ihr hört Ostseewelle. Fenster langsam zumachen, wenn die Klimaanlage da ist, anmachen, weil sonst bringt das alles nichts.
2: Das wird ein heißer Tag heute mit Temperaturen bis 36 Grad. Abkühlung gibt's zum Beispiel in der Ostsee von Zingst. Aktuelle Badewassertemperatur 18 Grad.
1: Aber viele reingesprungen.
2: Zum Nachmittag gibt es dann vor allem in Westmecklenburg und westlich von Mecklenburg ein paar Hitzegewitter, zum Teil mit Orkanböen.
1: Moin.
3: Guten Morgen, hier Stefan. Ich wollte euch einen Blitzer melden. Und zwar bauen wir gerade auf in Schwerin-Grüntal.
1: Danke, moin.
4: Hallo, guten Morgen, Ostseewelle. Ich wollte einen Blitzer melden, und zwar in Anklam am Marienkirchplatz in beiden Fahrtrichtungen.
1: Ja, danke schön. Habt ihr noch was entdeckt, ruft ihr durch oder schickt eine WhatsApp-Audio 0381 49 78 119.

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1: Guten Morgen.
2: Guten Morgen.
3: Guten Morgen.
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5: Moin.
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0: Und das hier, der aktuelle Hit von BTS. Hier ist Swim. Moin.

0: 8.21 Uhr.
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0: Morgen, 3 Minuten vor 8:30 schon wieder. Ihr hört Ostseewelle. Wir bringen euch auch in der nächsten halben Stunde so viel Spaß mit so viel cooler, sonnigen Musik. Marquez mit dabei, El Temperamento. Dann haben wir für euch Dario G, Sunshine, die 90er. Und die meiste Musik mit allen aktuellen Hits, jeden Tag, den ganzen Tag. Miles Smith zum Beispiel mit Stay.
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5: Hi, Ostseewelle Hitradio Hamburg Schleswig-Holstein hier. Wir stehen auf ehrenamtliche Arbeit im Verein. Von denen gibt's ja richtig viele hier bei uns im Norden. Und hier ist auch schon der Nächste. Moin!
6: Hi, ich bin Logan Rose vom Verein Hamburg Roller Derby unter dem Dach Altona 93. Und falls ihr mal Lust habt, bei uns zuzuschauen oder vielleicht selbst euch auf Rollschuhe zu stellen, ja, dann freuen wir uns total auf euch.
5: Was macht ihr so bei euch im Verein?
6: Also naja, es ist ein Vollkontaktsport und ein bisschen wie Rugby vom Körperlichen her, aber halt auf Rollschuhen. Und während die LäuferInnen des Teams auf einem ovalen Track versuchen, durch Überholen des Gegnerteams Punkte zu machen, versucht das Gegnerteam, das zu verhindern. Klingt chaotisch, ist es auch, und es dauert, bis man versteht, was passiert und wie die Strategien und Taktiken so aussehen.
5: Wo finden wir euch denn?
6: Wir sind auf Instagram, Facebook und auf unserer Spartenseite der Homepage von Altona 93 zu finden, unter Hamburg Roller Derby. Schreibt uns einfach, bei uns kann man jederzeit mal auf Skate sein Glück versuchen oder auch anders im Verein was bewirken.
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0: Es ist 8.30 Uhr, Ostseewelle hier mit dem Guten Morgen-Update von Yvonne Siegert-Machotzek.
8: Bei einem Sommerausflug an einen See an der Seenplatte ist ein Jugendlicher ums Leben gekommen. Der 18-Jährige war mit Freunden in Friedland. Er ging unter, als er einen Ball aus dem Mühlenteich holen wollte. Taucher konnten ihn später nur noch tot bergen. Städte brauchen mehr Geld, um sich an das veränderte Klima anzupassen. In einigen Teilen Deutschlands werden heute über 40 Grad. Der Städtebund fordert Milliarden von Bund und Ländern für bessere Wasserversorgung, Plätze zum Abkühlen und mehr Grünflächen.
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8: Wer in Hamburg Gänse füttert an der Alster, der soll noch mehr Strafe zahlen als aktuell, denn es werden da immer mehr Graugänse. Statt 100 kann das Ordnungsamt deshalb nun bis zu 200 Euro Bußgeld verhängen. Und die Stadt Hamburg hat auch noch mehr Hinweisschilder aufgestellt zum Verbot. Zu viele Wasservögel belasten die Grünanlagen dort.
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9: Lufttemperatur haben wir aktuell schon so um die 25 Grad. Bis zu 36 Grad werden es heute. Badewassertemperatur in Müritz bei Waren 20 Grad aktuell. Da gibt es eine Abkühlung zum Nachmittag. Dann aber ein paar Hitzegewitter dabei. Vor allem in Mecklenburg und westlich von Mecklenburg kommt ordentlich was runter. Auch mit Starkregen, Hagel und Orkanböen bei Windstärke 12. Also da geht ordentlich was ab. Im Zwei-Tage-Trend beruhigt sich das Wetter wieder, aber es bleibt weiter wechselhaft bis 28 Grad.
0: 8.31 Uhr, Ostseewelle, der beste Verkehrsservice für unser Land mit dem Landkreis Rostock. Da gleich mal moin.
10: Hier ist der Christian aus Rostock. Bin gerade auf dem Westzubringer unterwegs, Abfahrt A20. Und mitten in der Abfahrt auf der rechten Seite steht ein Pannenmotorrad. Oh. Der Fahrer ist

0: aber das Pannenmotorrad könnte halt im Weg stehen.
1: Jawohl, danke fürs Bescheid sagen. Dann Wattmannshagen bei Lahlendorf, da brennt immer noch die Scheune. Hier bitte Fenster und Türen geschlossen halten. Und Stadtverkehr Rostock, die Umleitungsstrecken für die Lübecker Straße, die hier gesperrt ist am Werfdreieck, da dauert es auch wieder länger. Wir haben in der Parkstraße jetzt Richtung Südstadt 10 Minuten mehr. Flitzer, Blitzer. Stehen auf der A24 Richtung Hamburg zwischen Zarrentin und Gallin, B96 zwischen Lietze und Bergen, Höheralsweg und Rügenzubringer Richtung A20 zwischen Abfahrt Rostock und Parkplatz Rügenblick. B103 Ortsangang Warnemünde aus Rostock kommend, B104 Kamps Richtung Rampe unter der Autobahnbrücke und zwischen Ritzeroh und Rosenow stehen sie im Wald Richtung Neubrandenburg. B105 Ampel Rheinberg aus Greifswald kommend, B108 Türko beidseitig, B192 Ortsausgang Wulkenzien Richtung Penzlin, B194 Negast Richtung Grimmen, B195 zwischen Zarrentin und Gallin, Höhe Autobahnbrücke, stehen sie beidseitig. B197 Ortsausgang Friedland Richtung Neubrandenburg, B321 Schwerin am Grünen Tal. Anklam, Marienkirchplatz, stehen sie beidseitig. Zwischen Benz und Bansin in Alt-Salentin, zwischen Bodin und Renzo, Christinenfeld Richtung Wismar, Drehenkrögen Richtung Ludwigslust, dann Ortsangang Ludwigslust aus Neustadt-Glewe kommend, zwischen Passow und Lübs am Abzweig Werder, Röbel Richtung Dambeck, Zemitz Richtung Wolgast und moin noch.
2: Hallo Ostseewelle, Christian hier. Die Polizei lasert zwischen Brustdorf und Neustrelitz in der 70er-Zone.
1: Dankeschön, moin.
3: Guten Morgen, Yvonne hier. Hey. Ich wollte einen Blitzer melden in Greifswald in der Marienstraße aus dem dunkelgrauen Caddy.
1: Danke. Habt ihr auch noch was? Dann meldet ihr euch auf der 0381 49 78 110.
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1: Was macht ihr heute bei dem Wetter anders?
5: Hier ist Andreas, moin. Ja, ich bin hier mit einem 40-Tonner unterwegs den ganzen Tag und da muss man anders handeln. Also feuchtes Bandanatuch um die Stirn und das T-Shirt lieber mal nass machen. Da kann man es aushalten.
1: Na gut, wenn du die Klimaanlage nicht so hochschrauben willst, ne? Wir im Studio, wir lassen die ja auch aus einfach, weil sonst ist die Erkältung vorprogrammiert. Was macht ihr bei dieser Hitze anders? 0381 49 78 110. Könnt ihr euch gerne mal melden. Moin.
6: Moin.
1: Moin.

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0: 8:46 Uhr ist es. Ihr hört Ostseewelle. Einen schönen guten Morgen. Sommerhit-Alarm. Jetzt weiter mit Marquez El Temperamento. Vorher nochmal El Temperaturo, würde ich sagen.
1: Also wer zum Nachmittag die Tür aufmacht, denkt wahrscheinlich, es ist die Saunatür. Bis zu 36 Grad werden es heute.
0: Dann ist aber richtig Sauna kaputt.
1: Aber es ist eine recht schwülwarme Luft und deshalb gibt es dann auch zum Nachmittag in Westmecklenburg und westlich von Mecklenburg einige Hitzegewitter.
0: Und bei dem Wetter, Flitzer-Blitzer-Alarm natürlich wieder. Moin.
2: Guten Morgen, hier ist Chris. Ich wollte einen Blitzer melden. In Negerst Richtung Steinhagen in der 50er-Zone hinter der Ampel.
0: Das hast du gut gemacht. Danke, moin.
3: Moin, moin, hier ist der Olli aus Schwerin. Ah. Im grünen Tal wird beidseitig wieder der Blitzer aufgestellt.
0: Moin nochmal.
4: Guten Morgen, ihr Lieben. Ich habe einmal einen Flitzer-Blitzer für euch. Und zwar in der Greifswalder Chaussee in Stralsund, kurz vor der Memo-Klinik, wird er gerade Richtung Stadt auswärts aufgebaut.
0: Jawohl, dankeschön. Habt ihr auch noch was entdeckt? Oh, hat gespuckt. Dann ruft kurz an auf der 0381 49 78 110.
1: Bisschen Erfrischung tut doch immer gut.
0: 13 von 9. Bildschirm abwischen erstmal.

0: Was macht ihr bei der Hitze heute anders? Ihr hört Ostseewelle, einen schönen guten Morgen. 8:50 Uhr ist es jetzt. Moin.
1: Ja, moin, Rita hier. Wir haben eine Terrasse, da haben wir große weiße Bettlaken. Die machen wir zum Beispiel auch nass. Und für die Tiere natürlich ein riesengroßes Planschbecken. Tiere schön mit warmem Wasser nass machen, nicht mit eiskalten, weil genau. Die kriegen dann nämlich auch einen Schock. Ja. Und vor allen Dingen warme Getränke, die führen dazu, dass der Körper nicht ganz so doll schwitzt und der Kreislauf nicht ganz so doll zu tun hat.
0: Wobei so ein warmes Bier jetzt auch nicht so. Aber gut. Die Hitze, die macht den einen oder anderen von uns ja auch ein bisschen kirre.
2: Ja.
0: Wir haben also den besten Beweis dafür sitzen in unserer Nachrichtenredaktion. Ich habe heute Morgen mal heimlich ein klein wenig mitgeschnitten, was da so abgeht.
2: Der ist doch ein Schweinehund.
0: Ja, ich würde mal ganz kurz für alle.
2: Da bringt man sich hier morgens in Stimmung, weißt du?
0: Warte mal, Yvonne. Lass, ich würde gerne mal, damit du mal weißt, wie das auch für andere klingt. Ja,
3: hier so.
0: So.
2: Ja, aber siehst du, ihr redet ja morgens nicht mit mir. Ihr seid im Studio, ich bin hier draußen. Ich kann ja nicht die ganze Zeit rüberschreien, dann schreie ich mit mir alleine.
4: Wenn einer noch einen Anheizer für eine Party braucht.
2: Ja, ich bin immer dabei. Anheizer für eine Party. Ja, ladet mich ein. Ich komme vorbei.
4: Jetzt wissen wir auch, warum du Urlaub machst, Animateur am Pool.
2: Ja, gute Laune.
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2: Spaß muss sein.

0: Von morgens bis abends hört ihr Ostseewelle. Einen schönen guten Morgen. 9:03 ist es. In der nächsten halben Stunde haben wir das wohl breiteste Lächeln der Country-Szene. Und zwar Amy McDonald, aktueller Hit I'm Done. Und noch mehr aktuelle Musik mit einem Ohrwurm von Teddy Swims, Mr. Know-It-All.
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13: Guten Morgen, ich bin Yvonne Siegert-Machotzek. In Morega im Kreis Pinneberg hat es einen tödlichen Badeunfall gegeben. Da ist ein 34-Jähriger plötzlich untergegangen. Ostseewelle-Reporter Ingo Lorenz.
14: Der junge Mann ist mit einem Begleiter am Mittag zum Schwimmen gegangen. Allerdings nicht im Naturfreibad Oberglinde, sondern ein paar hundert Meter weiter im Oberglinder Teich. Hier ist Baden gar nicht erlaubt. Der Teich ist an den Anglerverein verpachtet. Der 34-Jährige ist plötzlich nicht mehr aufgetaucht. Sein Begleiter hat die Polizei gerufen, doch die Rettungskräfte konnten den Mann hier in Morege nur noch tot aus dem Wasser holen. Sein Begleiter hat einen Schock.
13: In Wacken läuft jetzt das berühmte Open-Air-Festival. Viele Besucher werden aber zumindest teilweise untreu und kühlen sich lieber im Wackener Freibad ab. Bei 30 Grad im Schatten und einem direkten Shuttlebus ist das auch für Metal-Fans verständlich. Wacken ist mit etwa 85.000 Besuchern ausverkauft. Wegen eines gerissenen Netzes sind Seenotretter einem mit rund 50 Menschen besetzten Ausflugskutter vor dem Büsumer Hafen zu Hilfe gekommen. Der ehemalige Krabbenkutter Hauke bekam bei einer Fangreise Probleme, das volle, schwere Netz an Bord zu bringen. Dann kam raus, es war gerissen und der Kutter trieb vor Büsum. Die Seenotretter nahmen die Hauke an den Haken und schleppten sie bei bestem Sommerwetter dann in den Hafen.
12: Deutschland und die Welt.
13: Wir Menschen leben ab heute über unsere Verhältnisse, denn die natürlichen Rohstoffe, die der Planet innerhalb eines Jahres erneuern kann, die sind jetzt aufgebraucht. Der sogenannte Erdüberlastungstag, der liegt diesmal 6 Tage später als im vergangenen Jahr. Das liegt aber nicht daran, dass wir nachhaltiger leben, sondern einfach an aktualisierten Daten. Um den tatsächlichen Bedarf von uns Menschen zu decken, wären rein rechnerisch mehr als 1,7 Erden nötig. In Frankreich, Spanien, Griechenland und der Türkei flammten jetzt nochmal neue Waldbrände auf. Tausende weitere Menschen mussten evakuiert werden. Und in Spanien, da ist zum Beispiel in einem Nationalpark direkt an der Grenze zu Portugal ein weiteres großes Feuer ausgebrochen. Allein dort wurden 12 Ortschaften geräumt. 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Und jetzt das Guten Morgenwetter mit Elisabeth.
15: Hamburg und Schleswig-Holstein geht's heute mit viel, viel Sonne in den Donnerstag. Die Sonne scheint dauerhaft. liegt zwischen 11 und 13 Stunden. Zum Nachmittag zieht es sich dann vermehrt zu. Viele dicke Wolken kommen und dazu teils kräftige Gewitter. Es gibt hier und da auch ganz schön was an Unwetter. Und dazu ist es wirklich sehr warm bis heiß. Maximal 28 Grad in Nordfriesland. Und bis zu 36 Grad werden es in Hamburg und Lauenburg. Dazu gibt es auch stellenweise schwere Gewitterböen. Der Zwei-Tage-Trend, morgen am Freitag, da ist es recht wolkig. Es gibt ein paar Schauer und auch wieder Gewitter bei Temperaturen bis 25 Grad. Übermorgen am Samstag, da haben wir dann wieder einen Mix aus Sonne und Wolken. Hier und da kann aber auch noch mal was an Regen runterkommen, bis 24 Grad.
0: 9:02 Uhr, Ostseewelle, der beste Verkehrsservice für unser Land. Caro dran, moin.
16: Auf der Autobahnabfahrtsbrücke Wöbbelin, Abfahrt von Berlin kommt, ist ein Unfall gewesen, direkt in der Abfahrt drinne, oben auf der Brücke. Sind keine Warndreiecke oder sonstiges aufgestellt, Polizei ist auch noch nicht vor Ort.
0: Okay, dankeschön. Landkreis Rostock, ihr habt es ja vielleicht mitbekommen, in Wattmannshagen bei Lahlendorf, die Scheune, die brennt, hier immer noch Fenster und Türen geschlossen halten. Blitzer stehen auf der A14 Richtung Wismar am Ende der Autobahn. A24 Richtung Hamburg zwischen Zarrentin und Gallin. B96 zwischen Lietze und Bergen höher als Weg. Und Rügenzubringer Richtung A20 zwischen der Abfahrt Rostock und Parkplatz Rügenblick. B103 Ortseingang Warnemünde aus Rostock kommend. B104 Kamps Richtung Rampe unter der Autobahnbrücke. Und zwischen Ritzeroh und Rosenow im Wald Richtung Neubrandenburg. Dann auf der B105 Ampel Rheinberg aus Greifswald kommend. B108 Türkow stehen sie beidseitig. B192 Ortsausgang Wulkenziehen Richtung Penzlin. B193 zwischen Brustdorf und Neustrelitz. B194 Negast Richtung Grimmen. B195 zwischen Zarrentin und Gallin, Höhe Autobahnbrücke, beidseitig. Dann auf der B197 Ortsausgang Friedland Richtung Neubrandenburg. B321 Schwerin am Grünen Tal. Anklam am Marienkirchplatz, beidseitig. Zwischen Benz und Bansin in Alt-Salentin. Zwischen Bordin und Renzow. Christinenfeld Richtung Wismar. Drehen-Krögen Richtung Ludwigslust. Greifswald, Marienstraße beidseitig, dann am Ortseingang Ludwigslust aus Neustadt-Glewe kommend, zwischen Passow und Lübz am Abzweig Werder, Röbel Richtung Dambeck, Stralsund, Greifswalder Chaussee stadtauswärts und Zehmitz Richtung Wolgast noch einer. Habt ihr noch mehr entdeckt, ruft er durch 0381 49 78 110, denn keiner meldet mehr aktuelle Flitzerblitzer.
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0: Andrea dürfte jetzt beim Frühstück sitzen, schön am Flesensee, ne? Sie hat ja Urlaub, dafür ist Elisabeth.
13: Guten Morgen. Guten Morgen.
0: Ja, im Flesensee kann man sicherlich auch schön frühstücken.
13: Auf jeden Fall.
0: Kleine Picknickinsel. Yvonne in den Nachrichten. Moin.
13: Moin.
0: Aktuell von Teddy Swims jetzt. Damit bringen wir euch in diesen Donnerstag. Moin.

0: Schwitzehitze in Hamburg und Schleswig-Holstein. Dana aus Scharbeutz, sie packt gerade schon die Strandtasche und will ab mit den Kids eine Runde an den Strand.
1: Ja, Musikwunsch hat sie abgegeben im Web bei ostseewelle.de. Und ich weiß nicht, vielleicht reagiert sie ja so, wenn sie einen schönen Mann am Strand sieht.

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0: Moin, ihr hört Ostseewelle, 9.25 Uhr ist es und genau diese sommerliche Stimmung, die nehmen wir auch in der nächsten halben Stunde wieder auf mit dem aktuellen Hit von Fastboy, Beautiful Life. Und ihr wisst ja bei uns jeden Tag, den ganzen Tag, die meiste Musik mit allen aktuellen Hits. Deswegen gute Laune auch von Michael Schulte mit am Start, Lovesick.
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2: Es ist 9.28 Uhr, Ostseewelle hier mit dem Guten Morgen-Update von Yvonne Siegert-Machotzek.
3: Bei einem Sommerausflug an einen See an der Seenplatte ist ein Jugendlicher ums Leben gekommen. Der 18-Jährige war am späten Nachmittag mit Freunden in Friedland. Er ging unter, als er da einen Ball aus dem Mühlenteich holen wollte. Städte brauchen mehr Geld, um sich an das veränderte Klima anzupassen. In einigen Teilen Deutschlands werden heute weit über 40 Grad. Der Städtebund fordert, dass es bessere Wasserversorgung, Plätze zum Abkühlen und mehr Grünflächen gibt.
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3: In Lübeck ist ein 45-Jähriger in Schlangenlinien auf seinem E-Scooter unterwegs gewesen und hat einen Unfall verursacht. Eine Radlerin hat dann noch auf sich aufmerksam gemacht. Der Scooterpilot hat die 59-Jährige trotzdem mit zu Boden gerissen. Beide wurden dann leicht verletzt. Für den E-Scooterfahrer in Lübeck ging es zur Blutprobe und der Alkoholtester zeigte mehr als 2 Promille.
2: Alle wichtigen Infos hört ihr jederzeit nochmal nach in der Ostseewelle-App und alles ausführlich gibt's dann wieder um 10. Wir sind beim Guten Morgen mit Elisabeth.
5: Wir haben aktuell 25 bis 27 Grad. Wir kommen schon ordentlich ins Schwitzen. Bis zu 36 Grad werden es noch. Abkühlung gibt es zum Beispiel im Plauer See. Badewassertemperatur da 20 Grad aktuell. Zum Nachmittag dann lieber nicht mehr baden. Dann kommen einige Hitzegewitter in Mecklenburg und westlich von Mecklenburg. Zum Teil mit Starkregen, Hageln und Orkanböen bei Windstärke 12. Der Zwei-Tage-Trend. Morgen am Freitag ist es wechselnd bewölkt. Hier und da kann es auch mal ein paar Schauer geben bis 28 Grad. Übermorgen am Samstag dann Sonne, Wolken, zwischendurch so ein bisschen Regen bis 24 Grad.
2: 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Gab einen Unfall auf der A24 Richtung Hamburg in der Abfahrt Wöbelin. Es geht aber dran vorbei. Und Landkreis Rostock hier immer noch Fenster und Türen geschlossen halten, bitte in Wattmannshagen bei Lahlendorf. Blitzer, Blitzer, habt ihr uns gemeldet auf der A14 Richtung Wismar am Ende der Autobahn. Dann stehen sie auf der A24 Richtung Hamburg zwischen Zarrentin und Galin. B96 zwischen Lietze und Bergenhöhe als Weg und Rügenzubringer Richtung A20 zwischen der Abfahrt Rostock und Parkplatz Rügenblick. Auf der B104 stehen Kamps Richtung Rampe unter der Autobahnbrücke, zwischen Ritzeroh und Rosenow im Wald Richtung Neubrandenburg und zwischen Fietgist und Klus. B108 Türkow beidseitig, auf der 193 zwischen Brusdorf und Neustrelitz. B194 Negast Richtung Grimmen meldet ihr. B195 zwischen Zarrentin und Galin, Höhe Autobahnbrücke, beidseitig. B197 Ortsausgang Friedland Richtung Neubrandenburg. B23 Schwerin am Grünen Tal. In Anklam am Marienkirchplatz beidseitig. Dann stehen sie in Greifswald, Marienstraße beidseitig. Ortsangang Ludwigslust aus Neustadt-Glewe kommend. Zwischen Passow und Lübs am Abzweig Werder. Stralsund, Greifswalder Chaussee, stadtauswärts. Zemitz Richtung Wolgast und moin noch.
6: Ja, hier ist der Bill. Moin aus Leopoldshagen. Ich habe einen Leser für euch in Dukerow in Richtung Bahnschiene.
2: Danke. Habt ihr noch irgendwo was entdeckt, ruft er durch. 0381 49 78 110.
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2: Und mit wahren Worten von Fastboy.
7: Traurige Songs sind 100-mal einfacher zu schreiben als Happy Songs. Irgendwie jeder kann so, oh Gott, die Welt ist so scheiße, oh, my heart breaks, I lost the love of my life. Es sind Themen, die einfach ankommen.
8: Schreibt mal einen coolen Happy Song.
2: Und ich finde, das haben sie geschafft.
5: Ja.
2: Mit Beautiful Life. Fastboy, aktueller Hit, jetzt hier bei Ostseewelle. Moin.
5: Moin.
3: Moin.

0: Michael Schulte, Lovesick, aktueller Hit wartet schon auf euch. Ihr hört Ostseewelle um 9.45 Uhr und jeder von uns hat ja schon mal eine WhatsApp weitergeleitet und nicht unbedingt darüber nachgedacht, dass er damit gleich eine Straftat begeht. Ne? Und diese Entscheidung des Bundesgerichtshofes von heute, die könnte wegweisend sein. Yvonne in den Nachrichten.
1: Genau, der BGH schaut nämlich, ob es erlaubt ist, dass wir sozusagen private Chats vom Handy von einem zum anderen weiterschicken. Hintergrund ist, zwei Mädels haben in einer und derselben Firma gearbeitet, waren befreundet und haben da über den Chef gelästert. So, dann haben die sich gestritten, Freundschaft vorbei und die eine hat dann diese Lästernachrichten weitergeleitet an die Frau des Chefs. Die wurde rausgeschmissen dann dementsprechend.
0: Okay, ja.
1: Und jetzt will eins von den Mädels, dessen Nachrichten weitergeleitet worden sind, 7.500 Euro Schadensersatz haben. Und wenn das Ding dann heute durchgeht, dann würde ich sagen, da müssen wir alle ein bisschen aufpassen, was wir an wen schicken demnächst.
2: Ja, ich meine, ja, ist Privatsphäre, aber...
1: Ja.
0: Ja gut, aber ich sag mal, wenn ich dir jetzt irgendwas schicke.
2: Ja, ich leite das nicht weiter, Uwe.
0: Und würde über irgendjemanden herziehen, dann würde ich auch nicht wollen, dass das da...
1: Nein. Ja, genau.
2: Ne? Das bleibt doch bei uns.
0: Wir sind natürlich immer ehrlich, ne, zu allen. Und das, was wir uns gegenseitig schicken, würden wir auch allen Leuten sagen.
1: Ja.
0: Ist einfach so, ne?
1: Aber also, ihr seid eigentlich ganz in Ordnung.
2: Du auch.
1: Geht mit euch.
0: Ja, aber das Wort eigentlich, das stört halt schon noch ein bisschen.
2: Ja, du hast gemerkt, Mist.
0: 14 Minuten vor 10, ihr hört Ostseewelle. Moin.

0: zum Montag, aber warm geht's rein in diesen Donnerstag. Ihr hört Ostseewelle, 4:04 und Schneidi übernimmt jetzt diesen heißen Tag.
1: Jawohl, ey, schöne Grüße nach Wahrenmüritz und an alle, die beim Müritzschwimmen übermorgen dabei sein wollen. 2 oder fast 4 Kilometer Schwimmen sind dabei. Ich habe gerade überlegt, das ist schon viel, ist, 2 Kilometer.
0: Ja, doch, da kann man schon ein bisschen Kondition lassen. Ja.
1: Obwohl, wenn heute einer bei dem Wetter fragen würde, 2 Kilometer Schwimmen oder 2 Kilometer Joggen, alle würden Schwimmen sagen.
0: Ja, das ist schon schwierig. Ja, genau.
1: Bleibt bei uns, geht gleich weiter. Mehr Spaß bei der Arbeit.
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17: Ich bin Katrin Müller. Fast 10.000 Menschen sind nach RKI-Schätzungen in diesem Sommer an den Folgen von Hitze gestorben. Das ist mehr als in jedem anderen gesamten Jahr seit 2016. Mehr als die Hälfte der Hitzetoten wurde während der Hitzewelle Ende Juni registriert.
18: Temperaturen um die 40 Grad, gerade ältere Menschen verkraften das nicht gut. Nicht mal jeder 10. Hitzetote war jünger als 65, alle anderen älter. Besonders stark betroffen ist die Gruppe der über 85-Jährigen. Meist führt ein Hitzeschlag in Verbindung mit Vorerkrankungen zum Tod. Die Extremtemperaturen diesen Sommer haben eine bundesweite Debatte über mehr Hitzeschutz ausgelöst. Kommunen und Opposition fordern mehr Geld, etwa für mehr Stadtgrün und die Entsiegelung von Flächen. Aber auch um Kitas, Krankenhäuser und Pflegeeinrichtungen herunterzukühlen. Tanja Wagner, Nachrichtenredaktion.
17: Nach dem Hin und Her beim Personalumbau will die Union den Blick nach vorn richten. Doch es droht neuer Ärger. Die 3 ostdeutschen CDU-Ministerpräsidenten verlangen Änderungen bei den geplanten Sozialreformen. Mario Vogt aus Thüringen, Sven Schulze aus Sachsen-Anhalt und Michael Kretschmer aus Sachsen fordern unter anderem, dass es bei der abschlagsfreien Rente nach 45 Beitragsjahren bleibt. BMW brechen die Gewinne weg. Im zweiten Quartal verdiente der Münchner Autobauer nach Steuern nur noch 1,2 Milliarden Euro. 35% weniger als im Vorjahreszeitraum, wie der Konzern mitteilte. Auch die Umsätze sanken deutlich, von 34 Milliarden auf 31 Milliarden Euro. Die Zahlen kommen kurz nachdem ein Stellenabbauprogramm bekannt wurde bei BMW. Bundesverkehrsminister Steffen Bilger zeigt sich über den ersten Halbjahresgewinn der Deutschen Bahn seit 7 Jahren erfreut, weist aber zugleich auf weiteren Verbesserungsbedarf hin. Das seien gute Nachrichten, vor allem auch, dass die Fahrgastzahlen deutlich gestiegen seien, sagte Bilger im Frühstart von RTL und NTV. Aber die Bahn müsse auch bei der Pünktlichkeit vorankommen.
19: Also mit der Bahn müssen wir daran arbeiten, dass wir schneller, besser werden, auch was die Pünktlichkeitswerte anbelangt. Aber ich muss schon auch sagen, die vielen Investitionen jetzt ins Netz führen natürlich dann auch zu Streckensperrungen. Ja. Sie führen auch immer wieder zu Verspätungen.
17: Die Deutsche Bahn hat Medienberichten zufolge im ersten Halbjahr 2026 schwarze Zahlen im Kernbereich geschrieben.
0: Immer mehr hören jeden Tag den ganzen Tag Ostseewelle hier unser DAB+-Programm für Schleswig-Holstein und Hamburg. Ja, und wir haben gestern noch überlegt, wird das Hitzegewitter heute Nachmittag womöglich Wacken im Kreis Steinburg treffen. Nee, so weit reicht's nicht. Hamburg und südlich davon, da ist auf jeden Fall heute Nachmittag Hitzegewitter angesagt mit so ein bisschen Abkühlung, aber bis Wacken hoch zieht's nicht. So, ansonsten Topwerte heute bei 35 Grad im Lauenburgischen im Zwei-Tage-Trend. Ein paar Grad weniger, sommerlich warm bleibt's trotzdem, gelegentlich schauern.

0: 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Alles soweit auf den Straßen in Ordnung. A24 Richtung Hamburg allerdings zwischen Putels und Suko ein Pannauto. Und nochmal der Hinweis für den Landkreis Rostock in Wattmannshagen bei Lahlendorf. Scheunenbrand, Fenster und Türen bitte geschlossen halten. Flitzerblitzer. A14 Richtung Wismar am Ende der Autobahn Richtung Pöhl. B104 zwischen Ritzeroh und Rosenow im Wald. Und zwischen Fiedgeest und Klus. B108 Türkow, beide Richtungen. B189 in Spiegelhagen und in Retzin Richtung Prinzweig. B193 zwischen Brustdorf und Neustrelitz. B194 in Negast Richtung Grimmen. B197 Ortsausgang Friedland Richtung Neubrandenburg. Schwerin am Grüntal, B321. Dann zwischen Benz und Bansin in Alt-Salentin Flitzerblitzer-Anhänger. In Ducherow Richtung Leopoldshagen. Flitzerblitzer, Röbel Richtung Dambeck, Stralsund, Greifswalder Chaussee. Wo habt ihr noch was entdeckt? Hi Olaf.
1: Lenzen-Elbe, das ist in der Prignitz, in der Friedrich-Ludwig-Jahn-Straße vom ehemaligen Konsum.
0: Dankeschön, Mensch. Prignitz-Flitzerblitzer-Melder heute extremst aktiv. Geil.
2: Wir wollen PS hier in Wismar, Kluse-Damm, Stadt Einwelt.
0: Dankeschön. Wo habt ihr noch was entdeckt? Durchrufen bitte. Studio-Hotline 0381 49 78 110. Denn keiner meldet mehr. Aktuelle Flitzerblitzer.
3: Guten Morgen, Herr Schneider.
0: Hallo, ihr Lieben.
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Oh, gerade probiert. Geiler Lifehack bei Schalalalala. Klatschen direkt vorm Gesicht ist wie ein kleiner Mini-Ventilator. 0,2 Sekunden lang. Ja. Au. Ostseewelle hier jetzt. Taylor Swift.

0: Hier kommt auch schon der nächste aktuelle Hit in der Ostseewelle Playlist.
1: Das sind You Not Us featuring Daddy DJ mit Flipside.

0: In der Büroetage den eigenen Arbeitsplatz in den Technikraum mit der Hardcore-Klimaanlage verlegen. Auch das ist eine Möglichkeit, um heute etwas anders zu machen. Ostseewelle für euch bei der Arbeit. Danke fürs Genießen, fürs Mitfeiern, damit wir gut vorankommen und was schaffen. Avril Lavigne, Complicated 2000 haben wir gleich. Und alle aktuellen Beats mit Ray Dalton und Purple Disco Machine gleich nach halb.
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8: Oha, nach dem Brand bleibt der Einkaufsmarkt im Citypark Flensburg die ganze restliche Woche noch zu. Ja. Flensburg jetzt aktuell mit 25 Grad, wie Zeze im Lauenburgischen hat schon 27, im Herzogtum Lauenburg immer erfahrungsgemäß am wärmsten. Das Wetter bei Ostseewelle für Hamburg und Schleswig-Holstein heute 35, 36 Grad. Hitzegewitter am Nachmittag. Jetzt 10:30.
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8: A24 Richtung Hamburg zwischen Putlitz und Sukow ein Pannenauto. Landkreis Rostock, Wattmannshagen bei Lahlendorf. Hier brennt weiterhin eine Scheune. Rauchentwicklung, Fenster und Türen geschlossen halten bitte. Kim aus der Ostseewelle-Hörerfamilie ist da auch gerade in der Ecke lang gefahren, musste durch die umgebenden Dörfer durch. Und auch da hast du überall diesen Qualmgeruch. Also möglichst weiträumig eben diese Fenster und Türen zulassen. Dankeschön, Kim, für dein Update. Stadtverkehr Rostock, Lübecker Straße, noch bis morgen Abend voll gesperrt, die Umleitung ausgeschildert. Hallo, Flitzerblitzer. W104, Kamps Richtung Rampe unter der Autobahnbrücke zwischen Ritzerow und Rosenow Richtung Neubrandenburg und B104 zwischen Fiedgeest und Klus. B105, Ampel Rheinberg aus Greifswald kommend. Anke sagt B192, Ortsausgang Wulkenzin Richtung Penzlin. Der Flitzerblitzer-Anhänger. Und offenbar nichts davor gestellt diesmal, ja, Anke? Also nicht du, aber es steht nichts davor, hatten wir die Woche ja schon mal. So, und Michelle sagt, Anklam, Marienkirchplatz beidseitig. Wo habt ihr was entdeckt? 0381 49 78 110. Denn keiner meldet mehr aktuelle Flitzerblitzer.
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Immer mehr Firmen hier in Lübeck hören Ostseewelle, weil sich rumgesprochen hat, dass wir ein eigenes Programmangebot hier auf DAB Plus machen. Ja? Gabler, Thermoform, hallo in Lübeck, Dankeschön fürs Hören. Für euch gibt es jetzt diesen Ulexten 2000er von Avril Lavigne. Und für alle, hey, Lieblingshits immer bestellen bei uns in der knallroten Ostseewelle-App und da mitmachen.

In Vorpommern-Greifswald gerade eine kleine Behinderung zwischen Abzweig Buddenhagen und Wolgast B111 vor der Baustelle. Liegenbleiber, bitte hier Vorsicht. Absolut freie Fahrt für all eure Lieblingshits bei so einem genialen Sommerwetter. Justin Timberlake sagt mal wieder guten Tag, can't stop the feeling. Ja, das Sommerfeeling, ne? Und hier gibt's Whatever mit Ava Max und Kaigo. Ostseewelle bei der Arbeit.

0: Viele lieben Wärme. Ja, darf man ja nicht vergessen. Hey, deswegen fahren ja manche im Sommer nach Griechenland oder Italien, ja, um es noch wärmer zu haben. Heute ist dieses Urlaubsgefühl hier bei uns in Mecklenburg-Vorpommern. Mittelmeeratmosphäre haben wir heute so ein bisschen und wir genießen das mit Bob Marley, Could You Be Loved. Bleibt entspannt und cool bei der Arbeit mit Mucke von Alle Farben und Sombre, das ist gerade aktuell angesagt, hier mit Ostseewelle bestens versorgt.
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9: Ich bin Katrin Müller. Fast 10.000 Menschen sind nach RKI-Schätzungen in diesem Sommer an den Folgen von Hitze gestorben. Das ist mehr als in jedem anderen gesamten Jahr seit 2016. Mehr als die Hälfte der Hitzetoten wurde während der Hitzewelle Ende Juni registriert.
10: Temperaturen um die 40 Grad, gerade ältere Menschen verkraften das nicht gut. Nicht mal jeder 10. Hitzetote war jünger als 65, alle anderen älter. Besonders stark betroffen ist die Gruppe der über 85-Jährigen. Meist führt ein Hitzeschlag in Verbindung mit Vorerkrankungen zum Tod. Die Extremtemperaturen diesen Sommer haben eine bundesweite Debatte über mehr Hitzeschutz ausgelöst. Kommunen und Opposition fordern mehr Geld, etwa für mehr Stadtgrün und die Entsiegelung von Flächen. Aber auch um Kitas, Krankenhäuser und Pflegeeinrichtungen herunterzukühlen. Tanja Wagner, Nachrichtenredaktion.
9: Nach dem Hin und Her beim Personalumbau will die Union den Blick nach vorn richten. Doch es droht neuer Ärger. Die drei ostdeutschen CDU-Ministerpräsidenten verlangen Änderungen bei den geplanten Sozialreformen. Mario Vogt aus Thüringen, Sven Schulze aus Sachsen-Anhalt und Michael Kretschmer aus Sachsen fordern unter anderem, dass es bei der abschlagsfreien Rente nach 45 Beitragsjahren bleibt. BMW brechen die Gewinne weg. Im zweiten Quartal verdiente der Münchner Autobauer nach Steuern nur noch 1,2 Milliarden Euro. 35% weniger als im Vorjahreszeitraum, wie der Konzern mitteilte. Auch die Umsätze sanken deutlich, von 34 Milliarden auf 31 Milliarden Euro. Die Zahlen kommen kurz nachdem ein Stellenabbauprogramm bekannt wurde bei BMW. Bundesverkehrsminister Steffen Bilger zeigt sich über den ersten Halbjahresgewinn der Deutschen Bahn seit 7 Jahren erfreut, weist aber zugleich auf weiteren Verbesserungsbedarf hin. Das seien gute Nachrichten, vor allem auch, dass die Fahrgastzahlen deutlich gestiegen seien, sagte Bilger im Frühstart von RTL und NTV. Aber die Bahn müsse auch bei der Pünktlichkeit vorankommen.
11: mit der Bahn müssen wir daran arbeiten, dass wir schneller, besser werden, auch was die Pünktlichkeitswerte anbelangt. Aber ich muss schon auch sagen, die vielen Investitionen jetzt ins Netz führen natürlich dann auch zu Streckensperrungen. Ja. Sie führen auch immer wieder zu Verspätungen.
9: Die Deutsche Bahn hat Medienberichten zufolge im ersten Halbjahr 2026 schwarze Zahlen im Kernbereich geschrieben.
0: Wenn euch irgendwie der Schuh drückt wegen der Warburg-Brücke-Sperrung in Lübeck, dann sagt uns Bescheid, wir klemmen uns nochmal dahinter. Ne? Ansonsten ist jetzt erstmal bis Mitte, Anfang August die Brücke gesperrt. 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An der Warburg-Brücke Lübeck, heute als Topwert 35 Grad. Es bleibt erstmal sonnig bis zum Hitzegewitter am Abend und um 2 Tage Trend ist es dann wechselhaft. 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Gleich 11.03 Uhr. A24 Richtung Hamburg zwischen Putlitz und Suckow. Verkehrslagezentrum warnt hier immer noch vor einem Pannenauto. Ist das noch aktuell? Seht ihr das noch? Gerne auch abmelden bei uns. Dankeschön, ihr seid großartig. Landkreis Rostock, Wattmannshagen bei Lahlendorf. Hier weiterhin durch die Rauchentwicklung, die immer wieder entsteht, Fenster und Türen im Umkreis geschlossen halten. B111 zwischen Abzweig Buddenhagen und Wolgast vor der Baustelle. Ein Liegenbleiber im Moment plus 5 Minuten. Jetzt Flitzerblitzer. Die A24 Richtung Hamburg zwischen Zarrentin und Galin, B96 Rügenzubringer Richtung A20 zwischen Anschluss Rostock und Rügenblickparkplatz. B104 zwischen Ritzeroh und Rosenow. Anke bestätigt B105 Rheinberg Richtung Stralsund, Flitzerblitzer-Anhänger. Jawohl. B192 Ortsausgang Wulkenzin Richtung Penzlin. B193 in Brustorf. Nein, zwischen Brustorf und Neustrelitz, so exakt. Janett sagt Schwerin am grünen Tal, Dankeschön, Flitzerblitzer. Duchero Richtung Leopoldshagen, in Lenzen-Elbe, Friedrich-Ludwig-Jahn-Straße und Ortseingang Ludwigslust von Neustadt-Glewe aus. Wo habt ihr noch was?
12: Moin, der Enz hier vom Perleberg nach Pritzwalk in Spiegelhagen in der Buschanei, da steht der. Und einmal kurz vor Retzin in dem Wald, da steht noch ein zweiter.
0: Danke, Studio Hotline 0381 49 78 110, denn keiner meldet mehr aktuelle Flitzerblitzer. Gute Fahrt, ich bin André Schneider.
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0: Kurze Welle am Donnerstag. Ihr hört uns bei der Arbeit. Und was ist dann im Feierabend geplant? Da sind ja viele heiß drauf. Kerstin im Kreis Vorpommern-Greifswald aus der Ostseewelle höherer Familie. Wie belohnst du dich dann nach der Wärme heute im Feierabend?
1: Da gehe ich zum Strand mit den Hunden.
0: Sind beide, ich nehme jetzt mal an, zwei oder sind es drei?
1: Drei Hunde. Ich habe zwei Hunde zur Pflege.
0: Ach cool. Sind alle drei Wasserratten oder sagt einer so ein bisschen, nee.
1: Alle drei Wasserratten. Das ist so ein cooles Gefühl, wenn du rausschwimmst und die Hunde schwimmen mit.
0: Top. Ich erinnere mich, hatte ich mit Morgenmann Uwe 1,69, anhalb Wörlitzer mal und mit seiner Emma damals, Gott hab sie selig, wir zu dritt in dem See und Emma dann immer die ganze Zeit gejuchzt. Sie hat immer so einen Juchzer im Wasser abgestoßen.
1: Und wir haben ja top kleine Strände, mein Gebude Ückermünde ist ideal für Hunde.
0: Geil, viel Spaß dabei.
1: Ich wünsche dir auch noch einen schönen Tag, ne, und den ganzen Team.
0: Richtig aus. Die

0: Dankeschön. Wir kriegen so viel freundliches Feedback über WhatsApp oder auch über E-Mail, dass ich Urlauber die Knallrote Ostseewelle-App als Lieblings-Gratis-Urlaubs mitbringsel aus Mecklenburg-Vorpommern mit nach Hause nehmen. Funktioniert natürlich auch andersrum. Grüße an alle Mecklenburger und Vorpommern, die im Urlaub Ostseewelle über die App hören. Wir schicken Grüße nach Sanremo an die italienische Riviera. Nadine mit Familie, mit Tochter Santana und Co. machen da gerade Frühstück im Wohnwagen. Wir schicken mal Grüße zu Sunny und Nadine rüber, ja? Danke fürs Ostseewelle-App nutzen. Super. Ich glaube, wir haben es heute genauso warm wie an der italienischen Riviera oder noch wärmer. So, aus dies gleich hier. The Art of Letting Go. Unser Nachmittagskollege Mike Ross ist ja totaler Fan von diesem Track. Ihr auch, wir auch. Geil, deswegen ist da eine Ostseewelle-Playlist drin. Shakira kommt mit Die Die und super Sommer-Sound von Underdog Project. Ihr wisst schon, Summer Jam. Ja, geil.
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7: Gänse, Gänse, zu viel Gänse und zu viel Gänsehinterlassenschaften. Deswegen gibt es jetzt in Hamburg bis zu 200 Euro Bußgeld, wenn du erwischt wirst beim Gänsefüttern an der Alster. Und ich schwöre euch, erwische ich jemanden, ich zeig euch an. Das Wetter bei Ostseewelle für Schleswig-Holstein und Hamburg. Hamburg City heute mit 35 Grad, heiß. Im Zwei-Tage-Trend nach Hitzegewitter etwas kühler. Kurz nach 11:30.
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7: A24 Richtung Hamburg zwischen Putlitz und Soko wieder freie Fahrt. Landkreis Rostock B110, Tessin-Rostocker Straße. Ihr meldet an der Fußgängerampel einen schweren Unfall zwischen LKW und Fußgänger. Hier viele Einsatzkräfte vor Ort. Hier ist voll gesperrt. Ostseewelle Redaktion ist dran an dem Thema. Alles, was wichtig ist, erfahrt ihr zu dem Thema natürlich auch bei uns in den Nachrichten. Umleitung über Karl-Marx-Straße und St. Jürgen-Straße. Stadtverkehr Rostock-Lübecker Straße, Höhe Werftdreieck, bis morgen Abend noch die Vollsperrung durch die Bauarbeiten. B96 zwischen Lietze und Bergen, höhere als Wieg, Flitzerblitzer. B103 Ortseingang Warnemünde von Rostock aus. B104 unter der Autobahnbrücke bei Rampe. B105 Rheinberg Richtung Stralsund. B189 zweimal in Richtung Pritzwalk, einmal Spiegelhagen und Rezin. B193 zwischen Brustorf und Neustrelitz. B321 in Schwerin am Grüntal. Ole sagt, Anklam Marienkirchplatz beidseitig. Andreas sieht zwischen Blowatz und Großströmkendorf. Vielen Dank. Greifswald Marienstraße. Ortseingang Ludwigslust von Neustadt-Lewe aus. Zwischen Passow und Lübz am Abzweig Werder. Und Stralsund-Greifswalder Chaussee. Außerdem Wismar-Klusser-Damm. Und Zemitz Richtung Wolgast. Habt ihr noch was entdeckt? Ruft gleich durch. Studio Hotline 0381 49 78 110. Denn keiner meldet mehr aktuelle Flitzerblitzer.
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17: Ich bin Katrin Müller. Fast 10.000 Menschen sind nach RKI-Schätzungen in diesem Sommer an den Folgen von Hitze gestorben. Das ist mehr als in jedem anderen gesamten Jahr seit 2016. Mehr als die Hälfte der Hitzetoten wurde während der Hitzewelle Ende Juni registriert.
18: Temperaturen um die 40 Grad, gerade ältere Menschen verkraften das nicht gut. Nicht mal jeder 10. Hitzetote war jünger als 65, alle anderen älter. Besonders stark betroffen ist die Gruppe der über 85-Jährigen. Meist führt ein Hitzeschlag in Verbindung mit Vorerkrankungen zum Tod. Die Extremtemperaturen diesen Sommer haben eine bundesweite Debatte über mehr Hitzeschutz ausgelöst. Kommunen und Opposition fordern mehr Geld, etwa für mehr Stadtgrün und die Entsiegelung von Flächen. Aber auch um Kitas, Krankenhäuser und Pflegeeinrichtungen herunterzukühlen. Tanja Wagner, Nachrichtenredaktion.
17: Nach dem Hin und Her beim Personalumbau will die Union den Blick nach vorn richten. Doch es droht neuer Ärger. Die drei ostdeutschen CDU-Ministerpräsidenten verlangen Änderungen bei den geplanten Sozialreformen. Mario Vogt aus Thüringen, Sven Schulze aus Sachsen-Anhalt und Michael Kretschmer aus Sachsen fordern unter anderem, dass es bei der abschlagsfreien Rente nach 45 Beitragsjahren bleibt. BMW brechen die Gewinne weg. Im zweiten Quartal verdiente der Münchner Autobauer nach Steuern nur noch 1,2 Milliarden Euro. 35% weniger als im Vorjahreszeitraum, wie der Konzern mitteilte. Auch die Umsätze sanken deutlich, von 34 Milliarden auf 31 Milliarden Euro. Die Zahlen kommen kurz nachdem ein Stellenabbauprogramm bekannt wurde bei BMW. Bundesverkehrsminister Steffen Bilger zeigt sich über den ersten Halbjahresgewinn der Deutschen Bahn seit 7 Jahren erfreut, weist aber zugleich auf weiteren Verbesserungsbedarf hin. Das seien gute Nachrichten, vor allem auch, dass die Fahrgastzahlen deutlich gestiegen seien, sagte Bilger im Frühstart von RTL und NTV. Aber die Bahn müsse auch bei der Pünktlichkeit vorankommen.
19: Mit der Bahn müssen wir daran arbeiten, dass wir schneller, besser werden, auch was die Pünktlichkeitswerte anbelangt. Aber ich muss schon auch sagen, die vielen Investitionen jetzt ins Netz führen natürlich dann auch zu Streckensperrungen. Ja. Sie führen auch immer wieder zu Verspätungen.
17: Die Deutsche Bahn hat Medienberichten zufolge im ersten Halbjahr 2026 schwarze Zahlen im Kernbereich geschrieben.
20: Immer mehr hören jeden Tag den ganzen Tag Ostseewelle hier unser DAB Plus Programm für Schleswig-Holstein und Hamburg. Ja, und wir haben gestern noch überlegt, wird das Hitzegewitter heute Nachmittag womöglich Wacken im Kreis Steinburg treffen? Nee, so weit reicht's nicht. Hamburg und südlich davon, da ist auf jeden Fall heute Nachmittag Hitzegewitter angesagt mit so ein bisschen Abkühlung, aber bis Wacken hoch zieht's nicht. So, ansonsten Topwerte heute bei 35 Grad im Lauenburgischen im Zwei-Tage-Trend. Ein paar Grad weniger, sommerlich warm bleibt's trotzdem, gelegentlich Schauer. 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Das Wichtigste zuerst, die B110-Sperrung in Tessin, Rostocker Straße an der Fußgängerampel. Der Unfall zwischen Fußgänger und LKW, hier bitte weiträumig umfahren. Wattmannsdorf bei Lahlendorf im Landkreis Rostock, hier weiterhin diese Rauchentwicklung. Löscharbeiten bis in den Abend hinein, Fenster und Türen bitte geschlossen halten. Flitzerblitzer stehen, B104 Kams Richtung Rampe unter der Autobahnbrücke und B104 zwischen Ritzeroh und Rosenow im Wald. Zwischen Fiedgeest und Klus einer, dann kommt Christine ins Spiel, B108 Pero Richtung Tetero, B189 zweimal zwischen Spiegelhagen und Rezin, B321 Schwerin am Grüntal, Rheinersach zwischen Benz und Bansinen als Salmtin. Dankeschön, Flitzerblitzer-Anhänger nochmal bestätigt. Großer ab zwischen Blowatz und Großströmkendorf in Ducherow Richtung Leopoldshagen. Lenzen-Elbe, die Friedrich-Ludwig-Jahn-Straße. Zwischen Passow und Lütz, Abzweig Werder. Stralsund-Greifswalder Chaussee. Wismar-Klusterdamm, Zemitz Richtung Wolgast. Wo habt ihr was entdeckt? 0381 49 78 110. Oh, Nachwuchsflitzerblitzermelder.
21: Hallo, hier ist Leon. Ich möchte einen Blitzer melden in Zahnziehen, Richtung Ratzeburg, Blitzer-Blitzer-Anhänger.
20: Danke, Leon. Studio-Hotline immer 0381 49 78 110. Und jetzt let's go. 7 Hits am Stück. Ein extra langer Hitblock für euch bei dem entspannten Mittagessen. Man muss sich zum Mittagessen ja auch ein bisschen Zeit lassen. Ja? Der Rhythmus, das Schnelle kommt durch unsere Hits hier bei Ostseewelle. Schneider, Tachchen.
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2: Zum immer wieder geil hören, Aqua Barbie Girl eben bei Ostseewelle in der Abteilung Sommerhits. Live-Auftritte gibt es ja von Aqua nicht mehr. Da haben sie sich ja vor ein paar Wochen dann nach 30 Jahren Bandgeschichte dann auch gesagt, also live treten wir nicht mehr auf. Da sind ein paar Jahrzehnte jetzt auch schon rum, ja. Ostseewelle Sound gleich mit Alex Warren, mit Inner Circle und Ugel. Moving to the Sun, das ist aktuell aus den Sommercharts bei Ostseewelle. Bleibt dran und weiterhin eine tolle Mittagspause mit uns, ne? Drückerchen.
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14: Das Wetter, jetzt total lokal für unsere Region hier zwischen Kiel und Hamburg. 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
2: Seebadeanstalt Holtenau, Kiel, da hat die Ostsee 21 Grad und der kleine See bei Lübeck ist mit

0: halb eins. Landkreis Rostock, B110. In Tessin, Stadtdurchfahrt an der Fußgängerampel, Unfall, hier die Vollsperrung. Weiter Landkreis Rostock, Wattmannshang bei Lahlendorf. Immer noch Glimmen, Glut, Rauch, Löscharbeiten bis in den Abend hier an der Scheune. Weiter bitte Fenster und Türen geschlossen halten. Vorpommern-Greifswald zwischen Ahlbeck und Eggesin, Pannenmoped wohl sehr langsam unterwegs. Geben wir gerne mit durch. Vorsicht, nicht, dass einer hinten raufraucht zwischen Ahlbeck und Eggesin. Jetzt Flitzer. B108 Pero Richtung Teterow. B189 in Spiegelhagen und in Retzin Richtung Pritzwalk jeweils. B195 in Zahntin Richtung Ratzeburg. Aktuellster Flitzer-Blitzer-Anhänger hier dabei. B321 Schwerin am Grüntal. An Klamm-Marienkirchplatz. Zwischen Blowatz und Großströmpendorf. In Ducherow Richtung Leopoldshagen. Lenzen-Elbe, Friedrich-Ludwig-Jahn-Straße. Ortseingang Ludwigslust von Neustadt-Glewe aus. Abzweig Werder zwischen Passau und Lübz ist das. Wismar, Klusterdamm, Stadt einwärts. Und Namensvetter André, hi.
1: Ein Blitzer würde ich euch nochmal gerne durchgeben. Der steht vom Campingplatz Alt-Schwerin in Richtung Karow, direkt im Waldstück drinne beim Moorochsen.
0: Okay, B192. Ja. Studio-Hotline 0381 49 78 110. Denn keiner meldet mehr aktuelle Flitzer-Blitzer.
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0: Aus der Ostseewelle-Hörerfamilie hat uns Sandra heute früh im Guten Morgen erzählt, die Kinder in ihrer Kita bekommen heute eine Planschparty geschenkt, ne? Hopsen durch Wasserfontänen, juhu. Ich glaube, so ein kühlendes Wasser müsste wahrscheinlich auch bei Straßenbaustellen heute irgendwie nachhelfen, weil bei der Sonneneinstrahlung, da wird der Teer ja gar nicht hart, oder? Können wir vorstellen. Ostseewelle hier. Bei uns gibt's weiter heiße Hits. Sagt man ja Jason Derulo hinterher, dass der hot sei. Savage Love gibt's gleich von ihm aus den 2000ern. Dua Lipa. Physical, jawohl. Und aktuell Alex Warren. Kräftige Stimme. Ordinary.
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0: Es ist Sommer, ei, ei. Einsatz für Kate Janai. Nächste halbe Stunde hier bei Ostseewelle. Und vielleicht kennt ihr das aus eurer Firma. Da läuft's einfach super. Es ist ein tolles Team. Und dann kommt ein Kollege dazu und der bringt alles nochmal auf ein besseres und höheres Level, weil es einfach passt. Bei welcher Band genau dieses Wunder auch passiert ist, hören wir gleich nach 13 Uhr mit dem aktuellen Hit von der Band.
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13: Ich bin Katrin Müller. Die deutsche Wirtschaft hat trotz der Belastungen durch den Iran-Krieg im Frühjahr ein Mini-Wachstum geschafft. Im zweiten Quartal legte das Bruttoinlandsprodukt zum Vorquartal um 0,2% zu und damit etwas stärker als erwartet. Das hat das Statistische Bundesamt anhand vorläufiger Daten errechnet. Angezogen haben demnach im Vergleich zum Vierteljahr davor vor allem die Exporte. Nach dem Hin und Her beim Personalumbau will die Union den Blick nach vorn richten. Doch es droht neuer Ärger. Die drei ostdeutschen CDU-Ministerpräsidenten verlangen Änderungen bei den geplanten Sozialreformen. Regierungschef Mario Vogt aus Thüringen, Sven Schulze aus Sachsen-Anhalt und Michael Kretschmer aus Sachsen fordern unter anderem, dass es bei der abschlagsfreien Rente nach 45 Beitragsjahren bleibt.
14: Wer 45 Jahre in die Rentenversicherung eingezahlt habe, der habe genug eingezahlt, sagen die Ministerpräsidenten von Sachsen-Anhalt, Thüringen und Sachsen. Und sie verlangen, dass dieser Grundsatz auch in Zukunft gilt. Die Rentenkommission will ja unter anderem stärker auf Betriebsrenten abheben, doch auf die können im Osten nur wenige hoffen. Und bei der Pflege, da lautet die Forderung an Berlin, bitte denkt daran, dass der Eigenanteil Menschen mit wenig Rente nicht überfordert. Aus Berlin, Lea Matschulat.
13: Die Menschheit lebt ab heute über ihre Verhältnisse. Mit dem heutigen Tag sind die natürlichen Rohstoffe aufgebraucht, die die Erde innerhalb eines Jahres erneuern kann. Der sogenannte Erdüberlastungstag wird jährlich neu von der Organisation Global Footprint Network berechnet. In diesem Jahr liegt er 6 Tage später als 2025.
15: Die leichte Verschiebung in diesem Jahr lässt auf den ersten Blick vermuten, dass die Menschheit etwas nachhaltiger lebt. Laut WWF liegt der Grund aber in aktualisierten Daten. Anfang der 1970er Jahre lag der Erdüberlastungstag noch Ende Dezember. Seither ist er immer weiter nach vorne gerückt. Um unseren tatsächlichen Bedarf zu decken, wären rechnerisch aktuell mehr als 1,7 Erden nötig. Diana Kramer, Nachrichtenredaktion.
13: In diesem Jahr sind nach Schätzungen des Robert-Koch-Instituts deutschlandweit bereits fast 10.000 Menschen wegen hoher Temperaturen gestorben. Die Zahl der hitzebedingten Sterbefälle bis zum 19. Juli liegt bei 9.800, wie aus dem aktuellen RKI-Wochenbericht zur hitzebedingten Mortalität hervorgeht. Das ist mehr als in jedem einzelnen Gesamtjahr seit 2016.
0: Wenn euch irgendwie der Schuh drückt wegen der Warburg-Brücke-Sperrung in Lübeck, dann sagt uns Bescheid, wir klemmen uns nochmal dahinter. Ne? Ansonsten ist jetzt erstmal bis Mitte, Anfang August die Brücke gesperrt. 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An der Warburg-Brücke Lübeck, heute als Topwert 35 Grad. Es bleibt erstmal sonnig bis zum Hitzegewitter am Abend und um 2-Tage-Trend ist es dann wechselhaft. 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Wer ganz früh schon Ostseewelle im Autoradio eingeschaltet hat, weil er sich auf den Rostock- oder Rügenurlaub freut, A24 Richtung Norden, da stockt es gerade zwischen Kremmen und Fehr-Berlin. Ne? Nach einem Unfall fehlt da eine ganze Spur, plus 50 Minuten extra im Moment. Landkreis Rostock, B110, Tessin, Stadtdurchfahrt Rostocker Straße an der Fußgängerampel weiter gesperrt nach einem Unfall. Stadtverkehr Rostock, bis morgen Abend Höhe Werftdreieck die Lübecker Straße weiterhin dicht, die Umleitungen sind ausgeschildert. Flitzerblitzer, B104 zwischen Fiedgeest und Klus. B195 in Zachentin Richtung Ratzeburg, B321 in Schwerin am Grüntal, an Klamm Marienkirchplatz beidseitig, zwischen Blowatz und Großströmpfendorf, Ducherow Richtung Leopoldshagen, Ortseingang Ludwigslust von Neustadt-Glewe aus, zwischen Passow und Lütz am Abzweig Werder, Stralsund, Greifswalder Chaussee, Wismar-Kluser Damm und Zemitz Richtung Wolgast. Wo habt ihr noch was entdeckt? Wo ist neu aufgebaut? Ruft uns an bitte. Studio Hotline 0381 49 78 110. Denn keiner meldet mehr aktuelle Flitzerblitzer.
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0: Hallo, ich bin André Schneider. Lil Nas X. Und lässiger Sommersong von Felixin steht jetzt an. Und in den nächsten 3 Hits am Stück auch die Band dabei, wo wir gesagt haben, Mensch, das ist vielleicht wie bei euch auf Arbeit, läuft super. Dann kommt ein Kollege dazu und hebt alles nochmal auf ein noch besseres Level. Das ist bei Tampa City passiert. Frisch entdeckt in der Ostseewelle Playlist. Die beiden Produzenten waren super erfolgreich, so hinter den Kulissen, Songs für andere. Und dann kam Aytan Pelet dazu als Sänger. Eskalation, Charterfolge. Ja, und wir hören gleich, wieso die so angesagt auch in Social Media sind. Aktuell self-aware Tampa City.

0: Heute aufgeschnappt in den Mecklenburg-Vorpommern Nachrichten. Zahl der Baugenehmigungen im Land steigt. Wird der altersmilde auf seine alten Tage Oberamtsrat Alfred Clausen im Bauamt oder was ist los?
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3: Morgens, Alfred. 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
2: Ach, nicht so gut, Hans Werner.
3: Was ist denn los?
2: Timmy will mit.
3: Womit?
2: In den Urlaub.
3: Ach, das ist doch schön.
2: Ja, schön, also schon, aber 500 Euro, ne?
3: Wie?
2: Naja, wenn der mit ins Hotel kommt und mit Frühstück 19 Euro. Oder Wellnesspass 29.
3: Hallo, dein Sohn will noch mit euch in den Urlaub fahren und du rechnest vor, was das kostet?
2: Naja, das ist schon Geld, ne?
3: Alfred, bei uns hat Uli Emanuel schon überlegt, ob er mit uns ins Bio-Hotel Landmeter kommt.
4: Ja, da gibt es allerdings auch nichts zu fressen.
3: Wie bitte?
2: Essen. Die müssen ja was essen, die Kinder.
3: Ja, natürlich. Wo fahrt ihr denn hin?
2: In die Rhön.
3: Rhön. Und da will Timmy mitkommen?
2: Ja, wir gehen in das Aktivsporthotel Fit und Frisch.
3: Aha.
2: Na gut, Hans-Werner, ich werde dann akzeptieren, dass unser Sohn mitkommt.
3: Boah, na Gott sei Dank. Das finde ich richtig gut.
2: Und ich habe ja noch eine Preisschraube.
3: Welche?
2: Timmy bekommt bei Ella und mir im Doppelzimmer ein Zustellbett. Spart 60 Euro die Nacht.
3: Oh, dringendes Geizhalskäffchen.
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0: Ostsee Welle, habt ihr an. Leute, es gibt heute auch noch anderes außer Baden gehen und Eis essen. Das überrascht manche, aber doch ja. Ihr hört das natürlich auch alles hier bei uns, weil unser Herz schlägt genau wie eures für unsere Heimat. Rostock, Warnemünde, endlich auf der Mittelmole, alles wieder wie bisher. Neues vom Gastronomiedorf am Riesenrad. Westmecklenburg, so schön wird das Seebrückenfest ab heute in Boltenhagen. Und in unserem Müritz-Usedom-Stream bei Ueckermünde gibt es Stress um etwas sehr, sehr Schönes. Und jetzt landet das auch sogar vor Gericht. Total regional, wir splitten das Programm für euch. Eure Region direkt auseinander in der nächsten Viertelstunde hier bei Ostseewelle.
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4: Manche genießen bis zu 36 Grad heute, andere feiern die Chance, Homeoffice zu Hause mit Klimaanlage machen zu können. Zum Nachmittag und Abend von Südwesten her die Hitzegewitter. Und dann der Zwei-Tage-Trend, morgen lange freundlich um 28 Grad, Sonnabend früh wohl nochmal Regen und Gewitter. Kurz nach 13:30.
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4: A24 Richtung Hamburg, zwischen Kremmen und Fehr-Berlin nur eine Spur frei. Da gab es einen Unfall, im Moment plus 40 Minuten. Landkreis Rostock, B110 in Tessin, Rostocker Straße, Höhe Fußgängerampel, weiter voll gesperrt nach Unfall. Wattmannshagen bei Lahlendorf. Hier weiterhin diese Rauchentwicklung durch Glut und Glimmen der Scheune. Löscharbeiten gehen wohl bis heute Abend weiterhin. Fenster und Türen bitte geschlossen halten. Die Flitzerblitzer, B104 zwischen Fiedgest und Klus, B108 in Pero Richtung Tederow, B192 Alt-Schwerin Richtung Karow im Wald, B195 in Zahantin Richtung Ratzeburg, neuer Flitzerblitzer-Anhänger, Anklam, Marienkirchplatz beidseitig zwischen Blowatz und Großströmkendorf, Stralsund-Greifswalder Chaussee und Zemitz Richtung Wolgast. Komm, ab in die Leitungen, wo habt ihr noch was entdeckt? Studio-Hotline 0381 49 78 110, denn keiner meldet mehr aktuelle Flitzerblitzer.
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4: No Roots mit Alice Merton mal wieder dabei. Das ist gleich in der nächsten halben Stunde. Schöner Groove, Oceana, Endless Summer. Und wir starten mit dem aktuellen Beat von Alle Farben, Body Talk. Außerdem beginnt jetzt der Countdown für den absoluten Kulthit, der bei diesem Wetter natürlich nicht fehlen darf. Es sind noch 2 Minuten und 45 Sekunden bis Zweiraumwohnung 36 Grad. Kommt gleich, Ostseewelle.

Kiel, Wiek, da gibt's so Ecken am Nord-Ostsee-Kanal. Manchmal auch noch kriegst ein Bierchen dazu, da kannst du total geil auf die Pötte gucken. Ne? Es fahren nur immer weniger Pötte auf dem Nord-Ostsee-Kanal. 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Erzähl's gerne weiter. Nord-Ostsee-Kanal wohl so wenig Schiffe wie noch nie unterwegs. Gerade in den ersten beiden Monaten des Jahres erschreckend tiefe Zahlen, sagen Experten. Obwohl es gerade günstiger ist, durch den Nord-Ostsee-Kanal zu kommen, weil durch die Sanierungsarbeiten die Abgaben gerade ein bisschen gesunken sind. Krisenstimmung hält hier an.

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1: Ich bin Katrin Müller. Die deutsche Wirtschaft hat trotz der Belastungen durch den Iran-Krieg im Frühjahr ein Mini-Wachstum geschafft. Im zweiten Quartal legte das Bruttoinlandsprodukt zum Vorquartal um 0,2% zu und damit etwas stärker als erwartet. Das hat das Statistische Bundesamt anhand vorläufiger Daten errechnet. Angezogen haben demnach im Vergleich zum Vierteljahr davor vor allem die Exporte. Nach dem Hin und Her beim Personalumbau will die Union den Blick nach vorn richten. Doch es droht neuer Ärger. Die drei ostdeutschen CDU-Ministerpräsidenten verlangen Änderungen bei den geplanten Sozialreformen. Regierungschef Mario Vogt aus Thüringen, Sven Schulze aus Sachsen-Anhalt und Michael Kretschmer aus Sachsen fordern unter anderem, dass es bei der abschlagsfreien Rente nach 45 Beitragsjahren bleibt.
2: Wer 45 Jahre in die Rentenversicherung eingezahlt habe, der habe genug eingezahlt, sagen die Ministerpräsidenten von Sachsen-Anhalt, Thüringen und Sachsen. Und sie verlangen, dass dieser Grundsatz auch in Zukunft gilt. Die Rentenkommission will ja unter anderem stärker auf Betriebsrenten abheben, doch auf die können im Osten nur wenige hoffen. Und bei der Pflege, da lautet die Forderung an Berlin, bitte denkt daran, dass der Eigenanteil Menschen mit wenig Rente nicht überfordert. Aus Berlin, Lea Matschulat.
1: Die Menschheit lebt ab heute über ihre Verhältnisse. Mit dem heutigen Tag sind die natürlichen Rohstoffe aufgebraucht, die die Erde innerhalb eines Jahres erneuern kann. Der sogenannte Erdüberlastungstag wird jährlich neu von der Organisation Global Footprint Network berechnet. In diesem Jahr liegt er 6 Tage später als 2025.
3: Die leichte Verschiebung in diesem Jahr lässt auf den ersten Blick vermuten, dass die Menschheit etwas nachhaltiger lebt. Laut WWF liegt der Grund aber in aktualisierten Daten. Anfang der 1970er Jahre lag der Erdüberlastungstag noch Ende Dezember. Seither ist er immer weiter nach vorne gerückt. Um unseren tatsächlichen Bedarf zu decken, wären rechnerisch aktuell mehr als 1,7 Erden nötig. Diana Kramer, Nachrichtenredaktion.
1: In diesem Jahr sind nach Schätzungen des Robert-Koch-Instituts deutschlandweit bereits fast 10.000 Menschen wegen hoher Temperaturen gestorben. Die Zahl der hitzebedingten Sterbefälle bis zum 19. Juli liegt bei 9.800, wie aus dem aktuellen RKI-Wochenbericht zur hitzebedingten Mortalität hervorgeht. Das ist mehr als in jedem einzelnen Gesamtjahr seit 2016.
4: Wenn euch irgendwie der Schuh drückt wegen der Warburg-Brücke-Sperrung in Lübeck, dann sagt uns Bescheid, wir klemmen uns nochmal dahinter. Ne? Ansonsten ist jetzt erstmal bis Mitte, Anfang August die Brücke gesperrt. 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An der Warburg-Brücke Lübeck, heute als Topwert 35 Grad. Es bleibt erstmal sonnig bis zum Hitzegewitter am Abend und um 2 Tage trennt es ist dann wechselhaft. 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A24 Richtung Hamburg zwischen Kremmen und Fehr-Berlin. Der Stau löst sich jetzt wieder auf. Und B110 Landkreis Rostock, Tessin-Rostocker Straße an der Fußgängerampel weiter gesperrt nach Unfall. Wattmannshagen bei Lahlendorf und in den Dörfern drumherum bitte weiter Fenster und Türen geschlossen halten. Die Löscharbeiten an der Scheune gehen wohl bis in den Abend. Hermann meldet B194 Umgehung Lötz, schlechte Sicht. Staub vom Feld, da sind nämlich gerade dolle Arbeiten angesagt. Stadtverkehr Rostock-Lübecker Straße, Höhe Werft-Dreieck. Bis morgen späten Abend noch voll gesperrt, die Umleitung ausgeschildert, alles um 10 Minuten mehr. Hören wir rein in die Flitzerblitzer B5 in Ludwigslust Richtung Großkrams. Dann die B104 zwischen Fiedgeest und Klus. B108 in Pero Richtung Tetro. B192 Alt-Schwerin Richtung Karow. Im Wald, also quasi zwischen Alt-Schwerin und Karow, da fehlt das Wörtchen zwischen, ne? B321 in Schwerin am Grüntal. zwischen Blowatz und Größströmkendorf, zwischen Passau und Lübz am Abzweig Werder und Wismar, Kluser Dammstadt einwärts. Lasst von euch hören, wo habt ihr was entdeckt? Studio Hotline 0381 49 78 110. Denn keiner meldet mehr aktuelle Flitzerblitzer.
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0: Ostseewelle-Hörerfamilie, immer ganz, ganz dicke zusammen. Ihr habt uns heute früh im Guten Morgen schon gesagt, was heute bei der Wärme bei euch anders ist. Also etliche zum Beispiel haben auf Baustellen heute früher angefangen, wenn es ging mit der Arbeit, damit jetzt bei 35, 36 Grad im Endeffekt nicht alles zerläuft, was man irgendwie mal modelliert hat, weißt du, dass nichts übrig bleibt. Andi aus Gützkow mit seiner Familie hat sich selber zum Bademeister am Pool gemacht, uns gleich ein Foto geschickt. Das sieht ja großartig aus, Andi.
1: Ja, habe ich mir so gedacht. Bademeister, du weißt, Sicherheit geht vor.
0: So ist es. Du mit dem pinken Sonnenschirm über der Nase. Sehr, sehr geil. Grüße nach Gützkow.
1: Ja, ich danke, mein Freund.
0: Die Familie hat sich bisher gut verhalten oder musstest du eingreifen?
1: Nein, bis jetzt nicht. Ich habe Ansage gemacht, das wird nicht vom Beckenrand gesprungen. Die halten sich dran.
0: Ja. Wie groß ist der Pool bei dir?
1: 7,30 Meter mal 3,60.
0: Das hört sich sehr anständig an, ja? Richtig, ja?
1: Ja, ist ein kleiner.
0: Ja, gibt anerkennendes Kopfnicken, glaube ich, aus der Ostseewelle-Hörerfamilie. Schöne Grüße.
1: Danke für den Anruf, mein Guter.
0: Gerne.

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0: Ich glaube, das ist der lässigste Vorfeierabend bei Hitzetag 80er, den es gibt. Sydney Youngblood, Sit and Wait. Machen wir in der nächsten halben Stunde. Alle aktuellen Beats dazu von Felix Jehn. Und bei diesen ganzen angesagten EDM-Hits ist es meist so, der Produzent, der DJ, steht mit seinem Namen ganz vorn. Und die Sänger, die die Songs singen, da weiß man oft den Namen gar nicht. Wer aber in diesem Elektrobereich alles selbst macht, die Do-It-Yourself-Truppe schlechthin, die hören wir mit dem aktuellen Hit auch gleich nach Halb bei Ostseewelle. Bleibt dran.
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0: Seebadeanstalt Holtenau, Kiel, da hat die Ostsee 21 Grad und der kleine See bei Lübeck ist mit 23 Grad Wassertemperatur dabei. Dankeschön, Mike geht da heute noch schwimmen, hat er uns geschrieben. Viele Lübecker machen auch mit und erzählen uns viel über WhatsApp. Dankeschön dafür. Im Wetter für Schleswig-Holstein und Hamburg hier bei Ostseewelle heute tippitoppi 36 Grad, im Zwei-Tage-Trend kühler mit Gewitter. Jetzt 2:30.
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0: Landkreis Rostock, B110, Tessin-Rostocker Straße, Höhe Fußgängerampel, weiter voll gesperrt nach Unfall. Bitte Fenster und Türen weiter geschlossen halten, wohl bis in den Abend. Die Löschanlagen

0: Gang Ludwigslust Richtung Großkrams, B103, Ortseingang Warnemünde von Rostock aus, B104 zwischen Fiedgeest und Klus, B192 Altschwerin Richtung Karow im Wald, B195 in Zachentin, B321 in Schwerin am Grüntal, Anklam Marienkirchplatz zwischen Blowarz und Großströmkendorf, Ortseingang Ludwigslust von Neustadt-Glewe aus, zwischen Passow und Lübz am Abzweig Werder. Fällt mir gerade ein, ich laufe da immer vorbei. Aus Lübz kommt die Straßen- und Tiefbaufirma, die das Werftdreieck in Rostock baut. Schöne Grüße. Habt ihr noch einen entdeckt, dann ruft durch 0381 49 78 110. Denn keiner meldet mehr aktuelle Flitzerblitzer.
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0: Schneider, Tatjen und Max meldet gerade zusammen auch mit Sophie, es ist die B110 Tessin wohl wieder frei jetzt gleich gerade gegeben worden. Ja, Dankeschön für euch. Jetzt Mucke von Leonie, dazu gibt's Amy McDonald und diese EDM-Tracks, die uns so abgehen lassen. Ne? Meist kennen wir da nur die DJs, die das rausbringen, aber wer ist der Sänger? Wisst ihr den Namen nicht? Diese Truppe hier aus Norwegen, die macht alles zusammen und alles alleine. Die produzieren und die singen auch selbst. Das sind die drei von The Bowser aus Norwegen. Die Schulfreunde mit Erfolg. So geil. Ihr aktueller Hit Magnetic gleich in den nächsten drei Hits am Stück.

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0: Das war mal was ganz Sanftes bei Ostseewelle. Und mit extra Power geht's jetzt mit Kollege Mike Ross in den Nachmittag.
1: So ist es. Und wir haben eine richtig bunte Musikmischung natürlich für euch am Start, die euch ordentlich erfrischt, zumindest eure Ohren. Gleich Save Me Tonight von Jennifer Lopez und David Guetta aus den aktuellen Charts. Wir haben aktuellen Sound von Somber mit dabei. Und wir können uns freuen auf was richtig Kultiges von UB40. Alles gleich. Schönen Feierabend, Schneidi.
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8: Ohne unsere Vereine hier bei uns im Norden geht gar nichts. Deshalb hören wir hier bei Ostseewelle Hitradio Hamburg-Schleswig-Holstein mit Stolz auf die nächsten Vereinshelden, die richtig anpacken. Moin!
9: Hi, hier ist Julia von der Deutschen Jugendkraft in Lübeck.
8: Was macht euren Verein denn so besonders?
9: Dass wir wahnsinnig familiär sind. Es ist bei uns nicht nur eine Freizeitbeschäftigung, sondern machen auch alle privat, also so richtig privat außerhalb des Vereins auch was zusammen. Und wir machen moderne Marching-Musik. Das heißt, wir machen die selbst. Da kommt nichts aus Lautsprechern. Wir pusten alle selbst Instrumente und trommeln selbst. Orientieren uns da aber an moderner Popmusik, Musicals und ja, Radio-Hits.
8: Und was sind eure größten Erfolge?
9: Dass wir uns gerade in diesem Jahr im Juli für die Weltmeisterschaft qualifiziert haben. Grundsätzlich ist einfach diese ganze Vereinsgeschichte mit dem Umbruch in die Moderne und der neuen Uniform 2014, die uns ja jetzt wahnsinnig doll ausmacht und widerspiegelt, auch ein Highlight, ja.
8: Na toll, da will man doch glatt mitmachen. Wo kann man das denn?
9: In unserem Musikzentrum unter der Woche, das ist in Lübeck auf der Herreninsel am Kattegat. Dort proben wir von Montag bis Donnerstag. Am Freitag proben wir ab 18.30 Uhr in der Sporthalle der Schule an der Wagnitz. Kommt gerne vorbei, wir freuen uns auf euch.
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12: Ich bin David Riemer. Die Deutsche Bahn schreibt erstmals seit Jahren wieder schwarze Zahlen. Unterm Strich steht nach den ersten 6 Monaten ein Plus von 147 Millionen Euro. Auch für das Gesamtjahr erwartet der bundeseigene Konzern einen Gewinn. Bahnchefin Paller bezeichnet die Entwicklung als Erfolg, auch wenn es noch viel zu tun gibt.
13: Konzernchefin Paller spricht die Pünktlichkeit und Zuverlässigkeit der Deutschen Bahn an. Sie sei erst zufrieden, wenn auch die Qualität wieder stimme, so Paller in der Mitteilung zur Halbjahresbilanz. Positiv dagegen der Trend im Kerngeschäft. Selbst die Sorgenkinder Güter- und Fernverkehr hätten ein Plus erwirtschaftet. Insgesamt stieg der Umsatz auf 13,6 Milliarden Euro. Dabei dürfte die Bahn auch von den hohen Spritpreisen profitieren. So verzeichnete der Konzern fast 1 Milliarde Fahrgäste. Tanja Wagner, Nachrichtenredaktion.
12: In Südeuropa kämpfen Feuerwehrkräfte weiter gegen sich ausbreitende Waldbrände, die von Trockenheit und Wind angefacht werden. Hinzu kommt große Hitze. Während sich die Lage an Frankreichs Atlantikküste deutlich entspannt hat, rückten Einsatzkräfte in Spanien, auf Kreta und in der Türkei zu neuen Bränden aus. Drei neue Waldbrände lassen die Feuerwehren in Spanien nicht zur Ruhe kommen. Gut 5 Wochen vor der Landtagswahl in Sachsen-Anhalt liegt die AfD einer Umfrage nach weiterhin deutlich vorn. Im aktuellen Sachsen-Anhalt-Trend des Meinungsforschungsinstituts Infratest DIMAP kommt die Partei weiter auf 41%.
14: Laut Umfrage wächst die Unzufriedenheit mit der CDU-geführten Landesregierung. Die CDU verliert auch im Vergleich zur letzten Befragung im Mai 2 Punkte und liegt jetzt bei 24%. Die mitregierende SPD erreicht gerade noch 7%. Die FDP wird wegen zu niedriger Werte nicht mehr einzeln ausgewiesen. Bei der Frage, welche Partei die nächste Landesregierung anführen sollte, liegen AfD und CDU nach der Umfrage jetzt nahezu gleich auf. Beide Spitzenkandidaten überzeugen die Befragten mehrheitlich, aber nicht. Thomas Thonfeld, Nachrichtenredaktion.
12: In diesem Jahr sind nach Schätzungen des Robert-Koch-Instituts deutschlandweit bereits fast 10.000 Menschen wegen hoher Temperaturen gestorben. Das ist mehr als in jedem einzelnen Gesamtjahr seit 2016.
1: In Hamburg und Schleswig-Holstein gibt's heute viel Sonnenschein, hier und da mal so ein paar harmlose Wolken mit dabei. Erst heute Abend gibt's dann so in Richtung Elbe teilweise kräftige Schauer und Gewitter bei Temperaturen über 30 Grad. In der Nacht dann weiter wechselhaft und auch teilweise nass bei 13 Grad tiefstens. Und der Zwei-Tage-Trend morgen ähnlich wie heute bei 26 Grad. Übermorgen Sonne, Wolken, Schauer und Gewitter bei 24 Grad. 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Landkreis Rostock in Wattmannshagen bei Lahlendorf brennt weiterhin die Scheune. Die Löscharbeiten dauern noch bis heute Abend. Haltet auf jeden Fall Fenster und Türen hier geschlossen. B194 Umgehung Lötz, schlechte Sicht wegen Staub vom Feld. Und Stadtverkehr Rostock, Lübecker Straße, Höhe Werfdreieck bis Freitagabend noch voll gesperrt. Umleitungen sind ausgeschildert. Die Flitzerblitzer stehen an der B5, Ortsausgang Ludwigslust Richtung Großkrams. B103, Ortseingang Warnemünde aus Rostock kommend. B104 zwischen Wiedgeest und Kloß. Dann B192, Alt-Schwerin Richtung Karow direkt im Wald. B195 in Zarrentin Richtung Ratzeburg. B321 in Schwerin am Grünen Tal. Außerdem in Anklam am Marienkirchplatz beidseitig zwischen Blowatz und Großströmkendorf. Ortseingang Ludwigslust aus Neustadt-Lewe kommend. Zwischen Passow und Lübs am Abzweig Werder, in Stralsund, Greifswalder Chaussee stadtauswärts, in Wismar, Klosterdamm stadteinwärts und in Zemitz in Richtung Wolgast. Habt ihr auch welche gesehen? Dann ruft an, Studio-Hotline ist die 0381 49 78 110, denn keiner meldet mehr aktuelle Flitzerblitzer.
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1: Ich bin Mike Ross, das Ross im Radio. Ganz entspannt geht's durch den Donnerstagnachmittag hier mit Pink und Trust Fall.

Update in Sachen aktueller Musik seid ihr immer hier bei Ostseewelle. Sommer mit Homebreaker aus den aktuellen Charts und schwupp, gibt schon den nächsten. Hier Jennifer Lopez und David Guetta für euren Donnerstagnachmittag.

0: Ihr hört Ostseewelle am Donnerstagnachmittag. Draußen heizt uns die Sonne ein und im Radio gibt's frische Mucke von Carter und John. Turn the Lights Off aus den aktuellen Charts gleich und wir entdecken brandneu Olivia Dean mit einem richtig coolen neuen Hit, So Easy to Fall in Love. Der geht garantiert unter die Haut.
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12: Ohne unsere Vereine hier bei uns im Norden geht gar nichts. Deshalb hören wir hier bei Ostseewelle Hitradio Hamburg-Schleswig-Holstein mit Stolz auf die nächsten Vereinshelden, die richtig anpacken. Moin!
13: Moin, ich bin Henning Liesel von den Carpfighters aus Rheinfeld. Dies ist eine Dartsparte des SV Preußen Rheinfeld.
12: Was macht euren Verein so besonders?
13: Unsere Dartsparte macht so besonders. Wir sind erst im März gegründet worden. Allerdings sind wir schon eine sehr bunte Mischung von 25 Dart-Interessierten, die mit Beeinträchtigungen, Männlein, Weiblein, Kinder, Erwachsenen dem Dartsport nachgehen und so unseren Slogan Respekt zeigen und Toleranz leben, nach außen tragen und viel gemeinsam lachen und uns aufs Dartspielen konzentrieren.
12: Und worauf seid ihr so richtig stolz in eurem Verein?
13: Tatsächlich sind wir auf unsere DNA stolz. Respekt zeigen, Toleranz leben, das lebt jeder Teilnehmer. Und natürlich, worauf wir noch viel mehr stolz sind, ist auch die Unterstützung vom Sportverein selber, von Unternehmen in Rheinfeld und Umgebung und anderen Menschen, die uns das möglich machen, unseren Sport so auszuführen.
12: Und wie können wir euch besuchen?
13: Jeden Dienstag und Donnerstag zwischen 18 Uhr und 21.30 Uhr in 23858 Rheinfeld auf dem Sportplatz im Sportline. Dort trainieren wir mit unserer Truppe und dann könnt ihr uns natürlich auch auf Heim- wie auch Auswärtsspielen besuchen, begleiten und anfeuern.
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0: Es wird 15.30 Uhr. Ihr hört Ostseewelle mit dem Feierabend-Update für 3:30. Ingo Lorenz hat die Schlagzeilen für euch.
16: Lebensgefährlich verletzt wurde ein 85-jähriger Mann heute Vormittag in Tessin, nicht weit von Rostock. Er war auf der B110 in seinem elektrischen Seniorenscooter unterwegs. Ein Lastwagen hat ihn übersehen und 20 Meter mitgeschleift. Zum ersten Mal seit 7 Jahren meldet die Deutsche Bahn wieder einen Gewinn. Im ersten Halbjahr waren es 147 Millionen Euro, so Bahnchefin Paller. Und die Zahl der Fahrgäste ist um 2% gestiegen.
14: Hier bei uns zwischen Kiel und Hamburg.
16: Der Endspurt für die neue Sternbrücke in Hamburg-Altona ist aufgehalten, denn noch ist der Schutt der alten Brücke nicht ganz beseitigt. Das dauert länger als gedacht. Ab 20 Uhr soll nun heute die neue 3600-Tonnen-Brücke weiterfahren und dann bis 3 Uhr früh diese Nacht eingesetzt sein. Damit wäre der Vorsprung weg und die Bahn wieder im ursprünglichen Zeitplan.
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0: Das Ostseewelle-Feierabendwetter für Hamburg und Schleswig-Holstein. Natürlich gibt es hier die Badewassertemperaturen bei diesem traumhaften Hochsommerwetter. Heute viel Sonnenschein bei über 30 Grad. Abkühlung gibt es im Eutiner See mit 21 Grad. Im Naturbad Mali-Wakenitz sind es 22 und im Plöner See 21 Grad. Im Zwei-Tage-Trend ähnlich wie heute. 15:31 Uhr.
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0: sind ausgeschildert. Stadtverkehr Wismar, Vollsperrung, Bürgermeister Hauptstraße, wegen Feuerwehreinsatz, hier wird gerade ein Baum entfernt und die Flitzerblitzer, die stehen an der B5, Ortsausgang Ludwigslust Richtung Krams, also Großkrams, dann B103, Ortseingang Warnemünde aus Rostock kommend. Christine hat auch noch einen.
1: In Quitzin Richtung Plau am See wird geblitzt.
0: Danke. Außerdem B104 zwischen Fiedgeest und Klus. B192 Alt-Schwerin Richtung Karo stehen sie mitten im Wald. Ihr habt auch noch einen?
2: Hi, hier ist Beate. Ich möchte einen Blitzer verpetzen auf der 194 in Negers nach der Ampel in Fahrtrichtung Steinhagen.
0: Dankeschön, gute Fahrt. B195 haben wir noch einen in Zarentin in Richtung Ratzeburg. B321 in Schwerin am Grünen Tal. In Antlam am Marienkirchplatz beidseitig. Außerdem zwischen Blowatz und Großströmkendorf. Am Ortseingang Ludwigslust aus Neustadt-Lewe kommend. Stralsund, Greifswalder Chaussee stadtauswärts. In Wismar, Klosterdamm stadteinwärts und in Zemitz in Richtung Wolgast. Habt ihr auch noch welche gesehen? Dann ruft an. Studio Hotline ist die 0381 49 78 110, denn keiner meldet mehr aktuelle Flitzerblitzer.
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0: Ich bin Mike Rostas, Ross im Radio. Macht euch einen schönen Donnerstagnachmittag hier mit Fastboy und Beautiful Life.

Ihr hört Ostseewelle bei weit über 30 Grad. Mensch, da müssen wir unbedingt mal Grüße rausschicken an alle, die bei diesen Temperaturen draußen arbeiten. Als Dachdecker, bei der Müllabfuhr, auf Baustellen oder als Straßenasphaltierer. Wir grüßen die Bäcker in ihren heißen Backstuben, die Landwirte auf den Feldern und auch die Kellner, die zwischen Küche und Terrassentischen immer hin und her flitzen. Ihr alle seid heute unsere Helden des Tages. Und deshalb bekommt ihr jetzt von uns Topic und A7S auf die Ohren. Sehr erfrischend. Das hier ist Kernkraft 400.

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0: 18.55 Uhr. Ostseewelle hier mit dem besten Verkehrsservice für unser Land. 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Vorsicht bitte, Jana meldet A19 Richtung Berlin. Abfahrt Rostock Nord haben wir in der Abfahrt einen Liegenbleiber. Das ist sehr schwer zu erkennen, wenn er hier rausballert. Also nochmal, A19 Richtung Berlin. Vorsicht, Abfahrt Rostock Nord. In der Abfahrt haben wir einen Liegenbleiber. Hier unbedingt schön vorsichtig.
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15: Guten Tag, ich bin Ingo Lorenz. In Wacken feiern zehntausende Metal-Fans ihr Festival. Nur ein paar Kilometer weiter hat es heute Nachmittag heftig gekracht auf der A23. Ostseewelle-Reporter Axel Prokop.
16: Zeugen schildern es so. Ein helles Auto wollte ein Wohnmobil überholen, ist ausgeschert, hat dabei aber ein Auto von hinten offenbar übersehen. So ist der Wagen in das Wohnmobil gekracht. Das ist dann ins Schlingern geraten und über die Leitplanke seitlich gegen einen Baum geprallt. Der Camper wurde buchstäblich in kleine Trümmer zerlegt. Die 49-jährige Fahrerin und ihre beiden Töchter, 9 und 12 Jahre alt, hatten mächtiges Glück und wurden nur leicht verletzt. Der Fahrer des hellen Autos hat kurz gestoppt, ist dann aber einfach weitergefahren.
15: Gasalarm. Deswegen wurde heute Mittag ein Rewe-Markt in Lübeck St. Gertrud geräumt. Die Feuerwehr ist angerückt und hat gemessen und geschaut, aber kein Gasleck gefunden. Womöglich war es auch ein Fehlalarm. Nach 1,5 Stunden durften alle zurück ins Gebäude. Da aber war die Tiefkühlware auf dem Kassenband schon längst aufgetaut. Wegen des Verdachts auf Waffenhandel hat die Polizei Wohnungen und Büros in Hamburg und Berlin durchsucht und dabei 9 Schusswaffen sichergestellt. Dazu viel Munition, Bargeld im Hunderttausenderbereich und Goldbarren. Im Verdacht stehen 6 Männer zwischen 40 und 66 Jahren. Nebenbei haben die Polizisten auch noch 1700 Kilo Wasserpfeifentabak gefunden, vermutlich nicht versteuert. Festgenommen wurde niemand.
1: Deutschland und die Welt.
15: Schlagzeilen hat die Deutsche Bahn seit Jahren vor allem durch Verspätungen gemacht, monatelang gesperrte Strecken und eine katastrophale Pünktlichkeit. Heute nun hat Bahnchefin Paller wieder einen Gewinn ihres Hauses vermelden können, zum ersten Mal seit 7 Jahren. Knapp 150 Millionen Euro waren es im ersten Halbjahr. Vor einem Jahr waren es noch über 700 Millionen Euro Verlust gewesen. Paller sagt, die guten Zahlen liegen nicht zuletzt am Konzernumbau. In Südeuropa sind in mehreren Regionen neue Waldbrände ausgebrochen. Auf der griechischen Insel Kreta wurden 8000 Menschen aus dem Ferienort Agia Galina in Sicherheit gebracht. 2 Feuerwehrleute sind hier zu Tode gekommen. Auch an der französischen Côte d'Azur mussten hunderte Menschen ihre Häuser verlassen. Neue Waldbrände werden südlich von Paris gemeldet, sowie aus der Nähe von Dijon. Wann immer etwas Wichtiges passiert, ihr hört es sofort bei Ostseewelle und jetzt das Wetter.
0: In Hamburg und Schleswig-Holstein gibt's heute viel Sonnenschein. Hier und da mal so ein paar harmlose Wolken mit dabei. Erst heute Abend gibt's dann so in Richtung Elbe teilweise kräftige Schauer und Gewitter bei Temperaturen über 30 Grad. In der Nacht dann weiter wechselhaft und auch teilweise nass bei 13 Grad tiefstens. Und der Zwei-Tage-Trend morgen ähnlich wie heute bei 26 Grad. Übermorgen Sonne, Wolken, Schauer und Gewitter bei 24 Grad.

0: 16.03 Uhr, Ostseewelle, der beste Verkehrsservice für unser Land. A19 Richtung Berlin, direkt in der Abfahrt Rostock-Nord haben wir einen Liegenbleiber. Das ist hier sehr schlecht einzusehen, fahrt unbedingt schön vorsichtig. Landkreis Rostock in Wattmannshagen bei Lahlendorf brennt weiterhin die Scheune. Löscharbeiten dauern noch bis heute Abend. Haltet auf jeden Fall Fenster und Türen weiterhin geschlossen. B194 Umgehung Lötz, schlechte Sicht wegen Staub vom Feld. Außerdem Stadtverkehr Rostock, einmal die Lübecker Straße, Höhe Werfdreieck bis Freitagabend vollgesperrt. Umleitung ist ausgeschildert und Claudi meldet im Verbindungsweg Höhe Tankstelle in Rettungseinsatz. Hier kommt er ganz vorsichtig dran vorbei. Stadtverkehr Wismar, Vollsperrung, Bürgermeister Hauptstraße. Hier gibt es einen Feuerwehreinsatz und Flitzerblitzer. Die stehen an der B5, Ortsausgang Ludwigslust Richtung Großkrams, B103, Ortseingang Warnemünde aus Rostock kommend und Quetzin Richtung Plau am See, B104 zwischen Fiedgeest und Klus, dann B192 Alt-Schwerin Richtung Karow im Wald, B195 in Zarentin Richtung Ratzeburg, B321 in Schwerin am Grünen Tal. Außerdem haben wir einen zwischen Blowatz und Groß-Strömkendorf, Ortseingang Ludwigslust aus Neustadt-Lewe kommend und Stralsund-Greifswalder Chaussee stadtauswärts. Habt ihr auch welche gesehen? Ruft an, Studio Hotline ist die 0381 49 78 110, denn keiner meldet mehr aktuelle Flitzerblitzer.
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0: Im Auto auf dem Weg durch den Hochsommer Donnerstag hört ihr Ostseewelle. Wir springen mal ran an die Studio-Hotline 0381 49 78 110. Hallöchen.
1: Hi, hier ist der Wasser Nemo. Hi. Ich habe einen Blitzer für euch, weiß aber nicht, ob ihr den schon habt.
0: Sag mal.
1: Und zwar B96, Ortsausgang Weiß-Tien in Fahrtrichtung Neustrelitz.
0: Nehmen wir auf jeden Fall mit dazu. Ist dein Auto wenigstens klimatisiert?
1: Ja, ich war mit dem Bäckerauto durch die Gegend.
0: Du fährst mit dem Bäckerauto durch die Gegend, aber hoffentlich bald Feierabend oder wie?
1: Nee, ich fange erst an.
0: Was machst du denn, sag mal?
1: Na, das nennt man Retour. Wir schmeißen die Ware, die übrig geblieben ist, nicht weg. Wir verkaufen sie für einen halben Preis an einem bestimmten Standort.
0: Ah, okay. Und die holst du jetzt quasi ab und sammelst die ein.
1: Und da habe ich ganz viele Leute und da fahre ich jetzt hin. Also man wirft kein Geld weg und man nimmt auch anderen Leuten was, die nicht so viele haben jetzt.
0: Das ist eine ganz tolle Sache, finde ich. Dann wünschen wir dir einen schönen Arbeitstag und kühl dich ordentlich ab.
1: Ja, danke. Alles klar.
0: Ciao.

0: der Soundtrack für den heißesten Tag der Woche. Ihr hört Ostseewelle bei über 30 Grad. Gleich mit den neuesten Infos im Feierabend-Update. Schlagzeilen hat ja Ingo Lorenz für euch. Das ist heute übrigens unser Mitarbeiter des Tages hier bei Ostseewelle. Ja, hat für alle in der Redaktion heute Eis mitgebracht. Ingo, da kriegst du heute noch die Ehrennadel von uns überreicht, die goldene. Vielen Dank nochmal für das leckere Eis. Kannst du gerne jeden Tag machen, das ist toll.
1: Ich glaube, zwei Dominos sind noch da.
0: Ich gehe gleich mal gucken. Mehr Sommersound für eure Ohren gibt's gleich von Alle Farben. Baby Goodbye, aktueller Hit von Teddy Swims, ist auch mit dabei. Und wir horchen in der nächsten halben Stunde mal, was in unseren Freibädern heute so los ist bei diesem Wetter.
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0: Es ist 16.30 Uhr. Ihr hört Ostseewelle mit dem Feierabend-Update für 16:30. Ingo Lorenz hat die Schlagzeilen für euch.
1: Lebensgefährlich verletzt wurde ein 85-jähriger Mann heute Vormittag in Tessin, nicht weit von Rostock. Er war auf der B110 in seinem elektrischen Seniorenscooter unterwegs. Ein Lastwagen hat ihn übersehen und 20 Meter mitgeschleift. Die Preise in Deutschland steigen jetzt wieder schneller. Für Juli meldet das Statistische Bundesamt 2,8% Inflation nach 2,3% noch vor 4 Wochen.
12: Hier bei uns zwischen Kiel und Hamburg.
1: Der Endspurt für die neue Sternbrücke in Hamburg.

0: Wetter natürlich ins Wasser. Deshalb schauen wir mal auf die Badewassertemperaturen. Im Lütauer See sind es heute 21 Grad, im Tonteich Sachsenwaldbad sind es 22 Grad und im Plöner See 21. Dazu haben wir heute viel Sonnenschein, später in Richtung Elbe auch mal Schauer und Gewitter. Und im Zwei-Tage-Trend dann ganz ähnlich. 16.32 Uhr, Ostseewelle, der beste Verkehrsservice für unser Land. A19 Richtung Berlin, direkt in der Abfahrt Rostock-Nord haben wir einen Liegenbleiber. Vorsicht, die ganze Ecke hier ist schlecht einzusehen. Landkreis Rostock in Wattmannshagen bei Lahlendorf brennt weiterhin die Scheune. Die Löscharbeiten dauern noch bis heute Abend. Haltet Fenster und Türen bitte geschlossen. B194 Umgehung Lötz, schlechte Sicht wegen Staub vom Feld. Außerdem zwischen Freudenberg und Ribnitz, Trecker mit Reifenplatzer. Hier bitte schön aufpassen. Stadtverkehr Rostock im Verbindungsweg, Höhe Tanke, gibt es einen Einsatz von einem Rettungswagen. Ihr kommt ganz vorsichtig dran vorbei. Stadtverkehr Wismar, Feuerwehreinsatz in der Bürgermeisterhauptstraße. Hier gibt es deshalb eine Vollsperre. Hier wird ein Baum entfernt. Und die Flitzerblitzer, die stehen an der B5, Ortsausgang Ludwigslust Richtung Großkrams. B96, Ortsausgang Weißdien Richtung Neustrelitz. B103, Ortseingang Warnemünde aus Rostock kommend und Quetzin in Richtung Plau am See. B104 zwischen Fiedgeest und Klus. B192 Alt-Schwerin Richtung Karow im Wald. B195 in Zarentin Richtung Ratzeburg. Flitzerblitzer an der B321 in Schwerin am Grünen Tal. Zwischen Blowatz und Groß-Strömkendorf. Ortseingang Ludwigslust aus Neustadt-Lewe kommend. Und in Stralsund, Greifswalder Chaussee, stadtauswärts. Habt ihr auch welche gesehen? Dann ruft an, Studio-Hotline ist die 0381 49 78 110, denn keiner meldet mehr aktuelle Flitzerblitzer.
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0: es kaum einer erwarten, endlich ins kühle Nass zu springen, oder? Ihr hört Ostseewelle bei weit über 30 Grad. Ob im Waldbad Staffenhagen, der Tessiner Südsee oder im Waldbad Grabow, überall ist es jetzt rappelzappelvoll, überall gute Laune angesagt. Wie sieht's denn aus im Heidebad Torgelow? Ulf Albrecht ist da der Chef. Habt ihr noch Platz? Können wir noch rumkommen?
1: Also wer hier vorbeikommen will, ist immer herzlich willkommen im Heidebad Torgelow. Wir haben derzeit 38 Grad im Schatten und 26 Grad Wassertemperatur. Beste Bedingungen zum Baden gehen.
0: Und wie ich es im Hintergrund höre, ist bei euch auch ordentlich was los jetzt?
1: Ja, Ferienzeit, Urlauberzeit, Tourismusregion und wir sind gut besucht, haben ungefähr so 350 Gäste derzeit hier bei uns im Bad.
0: Wahnsinn. Wie lange ist denn Anstehen angesagt auf eurer großen orangenen Rutsche?
1: Also da sieht es derzeit so aus, dass so ungefähr knapp 30 Kinder da stehen. Aber es geht auch relativ schnell. Ja. 55 Meter Spaßrutschen ist immer angesagt. Und die Kittys sind also wirklich komplett Treppe von unten bis oben. Stehen sie und warten, dass sie wieder rutschen können.
0: Mensch, das klingt nach viel Ferienspaß. Ulf, wie sieht's denn bei dir aus? Schaffst du es zwischendurch auch mal, dich abzukühlen?
1: Wir schaffen es, aber im Rahmen der Ausbildung. Wir haben permanent hier bei uns Schwimmkurse und Stufenabnahmen bzw. Einzelunterricht auch für Kinder und Erwachsene. Und da geht man immer schon mal mit ins Wasser rein. Aber ansonsten auch bei so einer Temperatur wie heute ist es auch unseren Kollegen mal gestattet, ganz schnell mal reinzuhopfen, sich abzukühlen, um wieder mit einer guten Betriebstemperatur die Arbeit verrichten zu können.
0: Das klingt alles super. Dann wünschen wir euch einen fantastischen Badespaß heute bei diesem tollen Wetter und alles Gute.
1: Ja, wünsche ich dir auch. Alles Gute. Viel

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0: Mit all euren Lieblingshits geht's jeden Tag, den ganzen Tag hier bei Ostseewelle zur Sache. In der nächsten halben Stunde wird's auch richtig wild. Da haben wir Kygo und Khalid für euch mit dabei mit dem aktuellen Hit Save My Love. Wir machen Abstecher ins Jahr 99, haben einen der Sommerhits damals für euch von Ricky Martin und wir können uns freuen auf Gitarrenpop von Amy McDonald. Das und mehr, alles gleich nach 17 Uhr. Kleinen Ohrenblick.
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8: Guten Tag, ich bin Ingo Lorenz. In Wacken feiern zehntausende Metal-Fans ihr Festival. Nur ein paar Kilometer weiter hat es heute Nachmittag heftig gekracht auf der A23. Ostseewelle-Reporter Axel Prokop.
9: Zeugen schildern es so. Ein helles Auto wollte ein Wohnmobil überholen, ist ausgeschert, hat dabei aber ein Auto von hinten offenbar übersehen. So ist der Wagen in das Wohnmobil gekracht. Das ist dann ins Schlingern geraten und über die Leitplanke seitlich gegen einen Baum geprallt. Der Camper wurde buchstäblich in kleine Trümmer zerlegt. Die 49-jährige Fahrerin und ihre beiden Töchter, 9 und 12 Jahre alt, hatten mächtiges Glück und wurden nur leicht verletzt. Der Fahrer des hellen Autos hat kurz gestoppt, ist dann aber einfach weitergefahren.
8: Gasalarm. Deswegen wurde heute Mittag ein Rewe-Markt in Lübeck-St. Gertrud geräumt. Die Feuerwehr ist angerückt und hat gemessen und geschaut, aber kein Gasleck gefunden. Womöglich war es auch ein Fehlalarm. Nach 1,5 Stunden durften alle zurück ins Gebäude. Da aber war die Tiefkühlware auf dem Kassenband schon längst aufgetaut. Wegen des Verdachts auf Waffenhandel hat die Polizei Wohnungen und Büros in Hamburg und Berlin durchsucht und dabei 9 Schusswaffen sichergestellt. Dazu viel Munition, Bargeld im Hunderttausenderbereich und Goldbarren. Im Verdacht stehen 6 Männer zwischen 40 und 66 Jahren. Nebenbei haben die Polizisten auch noch 1700 Kilo Wasserpfeifentabak gefunden, vermutlich nicht versteuert. Festgenommen wurde niemand.
7: Deutschland und die Welt.
8: Schlagzeilen hat die Deutsche Bahn seit Jahren vor allem durch Verspätungen gemacht, monatelang gesperrte Strecken und eine katastrophale Pünktlichkeit. Heute nun hat Bahnchefin Paller wieder einen Gewinn ihres Hauses vermelden können, zum ersten Mal seit 7 Jahren. Knapp 150 Millionen Euro waren es im ersten Halbjahr. Vor einem Jahr waren es noch über 700 Millionen Euro Verlust gewesen. Paller sagt, die guten Zahlen liegen nicht zuletzt am Konzernumbau. In Südeuropa sind in mehreren Regionen neue Waldbrände ausgebrochen. Auf der griechischen Insel Kreta wurden 8000 Menschen aus dem Ferienort Agia Galina in Sicherheit gebracht. 2 Feuerwehrleute sind hier zu Tode gekommen. Auch an der französischen Côte d'Azur mussten hunderte Menschen ihre Häuser verlassen. Neue Waldbrände werden südlich von Paris gemeldet, sowie aus der Nähe von Dijon. 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Und jetzt das Wetter.
0: In Hamburg und Schleswig-Holstein gibt es heute viel Sonnenschein. Hier und da mal so ein paar harmlose Wolken mit dabei. Erst heute Abend gibt es dann so in Richtung Elbe teilweise kräftige Schauer und Gewitter bei Temperaturen über 30 Grad. In der Nacht dann weiter wechselhaft und auch teilweise nass bei 13 Grad tiefstens. Und der Zwei-Tage-Trend morgen ähnlich wie heute bei 26 Grad. Übermorgen Sonne, Wolken, Schauer und Gewitter bei 24 Grad. 17:02 Ostseewelle, der beste Verkehrsservice für unser Land. Zuerst ihr. Hallo.
10: Da ist Klaus auf dem Weg nach Hause auf der A24, Fahrt Richtung Berlin. Ist vor der gesperrten Abfahrt Wittenburg ungefähr gute 2 Kilometer stockender Verkehr. Dauert ungefähr 10 Minuten länger.
0: Alles klar, Dankeschön. Außerdem Landkreis Rostock in Wattmannshagen bei Lahlendorf brennt weiterhin die Scheune. Die Löscharbeiten dauern noch bis heute Abend. Haltet in der Umgebung auf jeden Fall Fenster und Türen geschlossen. Außerdem zwischen Freudenberg und Ribnitz ein Trecker mit Reifenplatzer. Und wir schauen in den Stadtverkehr Wismar. Vollsperrung, Bürgermeister Hauptstraße wegen Feuerwehreinsatz und Stadtverkehr Rostock haben wir die Lübecker Straße, Höhe Werftdreieck bis Freitagabend. Die Bauarbeiten deshalb voll gesperrt. Umleitungen sind ausgeschildert, aber auch im Feierabendverkehr jetzt rundherum mehr Zeit einplanen. Die Flitzerblitzer, die stehen an der B5, Ortsausgang Ludwigslust Richtung Großkrams. B96, Ortsausgang Weißdien Richtung Neustrelitz. B103, Ortseingang Warnemünde aus Rostock kommend und Quetzin Richtung Plau am See. B104 zwischen Fiedgeest und Klus. B192 Alt-Schwerin Richtung Karow direkt im Wald. B195 in Zarentin Richtung Ratzeburg. B321 in Schwerin am Grünen Tal. Außerdem zwischen Blowatz und Großströmkendorf und am Ortseingang Ludwigslust aus Neustadt-Lewe kommend. Habt ihr auch welche gesehen? Dann ruft an, Studio-Hotline ist die 0381 49 78 110, denn keiner meldet mehr aktuelle Flitzerblitzer.
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0: Jo, ich bin Mike Ross, das Ross im Radio, bei der Arbeit, im Auto auf dem Weg Richtung Feierabend. Wir begleiten euch mit all euren Lieblingshits. Haben wir Olivia Rodrigo jetzt für euch am Start. Absoluter Ohrwurm, ich feiere das Ding nach wie vor. Das hier ist Drop Dead.

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1: Ihr macht's wie Luisa in Güstrow. Ihr hört Ostseewelle am heißesten Tag der Woche. Luisa hat schon Feierabend, sonnt sich gerade im Garten und hat sich über die knallrote Ostseewelle Ricky Martin gewünscht.

0: sonniges Sound für den heißesten Tag der Woche. Ihr hört Ostseewelle in der nächsten halben Stunde mit Baby Rexha, New Religion. Wir können uns freuen auf Miles Smith und es wird sehr kultig mit dem 2000er von Atomic Kitten. Kleinen Ohrenblick.
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12: Hallo, Ostseewelle, Hitradio Hamburg, Schleswig-Holstein hier. Wir stehen auf ehrenamtliche Arbeit im Verein. Von den Vereinen gibt es ja richtig viele hier bei uns im Norden. Und hier ist auch schon der nächste. Moin!
13: Moin, hier ist Friederike van der Laan vom ETV.
12: Was macht euren Verein so besonders?
13: Der ETV ist jetzt mit 20.000 Mitgliedern der größte Breitensportverein Hamburgs und in den Top 5 Deutschlands. Wir vereinen hier einen typischen Stadtteilverein mit ambitioniertem Leistungssport und momentan 7 Bundesliga-Teams in verschiedenen Sportarten.
12: Und worauf seid ihr so richtig stolz in eurem Verein?
13: Wir haben eine besondere Mischung aus Abteilungssport und Freizeitsport. Wir haben riesige Abteilungen wie Tennis oder Fußball mit über 1.000 Mitgliedern, aber geben auch besonderen Projekten wie zum Beispiel Ping-Pong Parkinson, ein Tischtennisangebot für Menschen mit Parkinson oder Judo für Menschen mit Sehbehinderung ein Zuhause. Genau, diese besondere Mischung macht uns schon stolz.
12: Wo finden wir euch denn und können euch mal besuchen, treffen und auch mal anfeuern?
13: Wir haben 2 Sportzentren in Eimsbüttel und Hohe Luft mit modernen Fitnessstudios und einem breiten Kursprogramm. Außerdem spielen unsere Leistungsteams im Floorball oder im Volleyball am Wochenende ihre Heimspiele in der Sporthohe Hohe Luft am Lockstädter Steindamm. Die Fußballer spielen im Sportpark Eimsbüttel in der Hagenbeckstraße und wir freuen uns immer auf Leute, die zuschauen.
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0: Es wird gleich 17.30 Uhr, ihr hört Ostseewelle mit dem Feierabend-Update für 17:30. Ingo Lorenz hat die Schlagzeilen für euch.
15: Ein 18-Jähriger ist in Friedland im Mühlenteich ertrunken. Er wollte einen Ball aus dem Wasser holen. Plötzlich ist er untergegangen und wurde Stunden später erst von Tauchern entdeckt. In Nordafrika haben Migranten die Grenze von Marokko zur spanischen Stadt Ceuta überrannt. Sie liegt dort an der Küste umgeben von Marokko. Seit Wochen hatten es viele versucht, meist über das Meer.
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15: Die Lübecker Stadtverwaltung hat den neuen Haushaltsentwurf für 2027 vorgelegt. Auch der sieht wieder tiefrote Zahlen vor. 162 Millionen Euro mehr Ausgaben als Einnahmen. Bürgermeister Lindenau sagt, die Städte und Gemeinden bekämen nur 14% aller Steuern, müssten aber ein Viertel aller öffentlichen Aufgaben übernehmen.
0: Alles, was heute wichtig ist, jederzeit zum Nachhören in der Ostseewelle-App und in einer halben Stunde wieder um 18 Uhr.
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0: Das Ostseewelle-Feierabendwetter für Hamburg und Schleswig-Holstein. Natürlich gibt es hier die Badewassertemperaturen bei diesem traumhaften Hochsommerwetter. Heute viel Sonnenschein bei über 30 Grad. Abkühlung gibt es im Eutiner See mit 21 Grad. Im Naturbad Mali-Wakenitz sind es 22 und im Plöner See 21 Grad. Im Zwei-Tage-Trend ähnlich wie heute. 17.30 Uhr.
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16: A24 Richtung Berlin, so circa 2 Kilometer vor der gesperrten Abfahrt Wittenburg, staut es sich wegen der Baustelle, plant man hier so 10 Minuten mehr ein. Im Landkreis Ludwigslust-Parchim habt ihr was?
17: Thorsten hier, Neustadt-Glewe. In Neustadt gibt es Behinderungen, Parchimer Straße, die Schranken gehen da nicht auf. Also das staut sich durch Neustadt schon ganz schön durch und jetzt aus Richtung Parchim kommt auch.
16: Alles klar, danke für die Info. Landkreis Rostock, in Wattmannshagen bei Lahlendorf brennt weiterhin die Scheune, die Löscharbeiten dauern noch bis zum Abend, haltet auch in der Umgebung Fenster und Türen geschlossen. Stadtverkehr Rostock, Lübecker Straße, Höhe Werftdreieck. Noch bis Freitagabend voll gesperrt wegen der Bauarbeiten. Umleitungen sind ausgeschildert, aber plant wegen des Feierabendverkehrs überall ein bisschen mehr Zeit ein. Stadtverkehr Wismar, Vollsperrung, Bürgermeister Hauptstraße. Hier gibt es einen Feuerwehreinsatz. Und die Flitzerblitzer, die stehen an der B5, Ortsausgang Ludwigslust Richtung Großkrams. B96, Ortsausgang Weißdien in Richtung Neustrelitz. B103, Ortseingang Warnemünde aus Rostock kommend. Und Quetzin Richtung Plau am See. B104 zwischen Fiedgeest und Klus. B192 Alt-Schwerin Richtung Karow im Wald. B195 in Zarrentin Richtung Ratzeburg. Und B321 in Schwerin am Grüntal. Habt ihr auch welche gesehen? Ruft an, Studio-Hotline ist die 0381 49 78 110, denn keiner meldet mehr aktuelle Flitzerblitzer.
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0: Wir wollen jetzt aus einer Mücke keinen Esel machen, aber das ist schon echt ein dreister Diebstahl. Ihr hört Ostseewelle. Vom Hof Gutow bei Damshagen im Kreis Nordwestmecklenburg haben Unbekannte einen Esel geklaut. Herbie ist ein Zwergeselhengst, 98 cm hoch, mit braunem Fell und heller Schnute. Zuckersüß und niedlich ist er. Und von ihm fehlt jede Spur. Das Kuriose, der Zaun ist weder kaputt noch offen. Und der Zwergesel spurlos verschwunden. Also abgehauen kann er nicht sein. Jetzt sucht die Polizei den dreisten Räuber von Herbie. Denn Herbie wird schmerzlich vermisst. Nicht nur von den Betreibern vom Tierschutzhof Gutow, sondern auch von seinem Kumpel Zwergesel Emil. Der will wieder mit ihm rumspielen. Also wenn ihr Herbie seht oder irgendwas vom Diebstahl mitbekommen habt, meldet das bitte der Polizei. Zwischendurch nach ihm rufen hilft übrigens auch, denn ihr hört auf seinen Namen.
1: Also Herbie! Herbie!
0: Und wenn sich dann ein Esel umdreht, dann ist er's.

0: Ihr hört Ostseewelle am Donnerstagabend beim Abendessen mit der Familie draußen auf der Terrasse oder auf dem Balkon haben wir gleich Marquez mit Vayamos Compañeros für euch und wir entdecken brandneu Ostis, The Art of Letting Go. Das ist ein richtig geiler Ohrwurm, gibt's gleich.
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12: Guten Tag, ich bin Ingo Lorenz. In Wacken feiern zehntausende Metal-Fans ihr Festival. Nur ein paar Kilometer weiter hat es heute Nachmittag heftig gekracht auf der A23. Ostseewelle-Reporter Axel Prokop.
13: Zeugen schildern es so. Ein helles Auto wollte ein Wohnmobil überholen, ist ausgeschert, hat dabei aber ein Auto von hinten offenbar übersehen. So ist der Wagen in das Wohnmobil gekracht. Das ist dann ins Schlingern geraten und über die Leitplanke seitlich gegen einen Baum geprallt. Der Camper wurde buchstäblich in kleine Trümmer zerlegt. Die 49-jährige Fahrerin und ihre beiden Töchter, 9 und 12 Jahre alt, hatten mächtiges Glück und wurden nur leicht verletzt. Der Fahrer des hellen Autos hat kurz gestoppt, ist dann aber einfach weitergefahren.
12: Gasalarm. Deswegen wurde heute Mittag ein Rewe-Markt in Lübeck-St. Gertrud geräumt. Die Feuerwehr ist angerückt und hat gemessen und geschaut, aber kein Gasleck gefunden. Womöglich war es auch ein Fehlalarm. Nach 1,5 Stunden durften alle zurück ins Gebäude. Da aber war die Tiefkühlware auf dem Kassenband schon längst aufgetaut. Wegen des Verdachts auf Waffenhandel hat die Polizei Wohnungen und Büros in Hamburg und Berlin durchsucht und dabei 9 Schusswaffen sichergestellt. Dazu viel Munition, Bargeld im Hunderttausenderbereich und Goldbarren. Im Verdacht stehen 6 Männer zwischen 40 und 66 Jahren. Nebenbei haben die Polizisten auch noch 1700 Kilo Wasserpfeifentabak gefunden, vermutlich nicht versteuert. Festgenommen wurde niemand.
11: Deutschland und die Welt.
12: Schlagzeilen hat die Deutsche Bahn seit Jahren vor allem durch Verspätungen gemacht, monatelang gesperrte Strecken und eine katastrophale Pünktlichkeit. Heute nun hat Bahnchefin Paller wieder einen Gewinn ihres Hauses vermelden können, zum ersten Mal seit 7 Jahren. Knapp 150 Millionen Euro waren es im ersten Halbjahr. Vor einem Jahr waren es noch über 700 Millionen Euro Verlust gewesen. Paller sagt, die guten Zahlen liegen nicht zuletzt am Konzernumbau. In Südeuropa sind in mehreren Regionen neue Waldbrände ausgebrochen. Auf der griechischen Insel Kreta wurden 8000 Menschen aus dem Ferienort Agia Galina in Sicherheit gebracht. Zwei Feuerwehrleute sind hier zu Tode gekommen. Auch an der französischen Côte d'Azur mussten hunderte Menschen ihre Häuser verlassen. Neue Waldbrände werden südlich von Paris gemeldet, sowie aus der Nähe von Dijon. 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Und jetzt das Wetter.
0: In Hamburg und Schleswig-Holstein gibt's heute viel Sonnenschein, hier und da mal so ein paar harmlose Wolken mit dabei. Erst heute Abend gibt's dann so in Richtung Elbe teilweise kräftige Schauer und Gewitter bei Temperaturen über 30 Grad. In der Nacht dann weiter wechselhaft und auch teilweise nass bei 13 Grad tiefstens. Und der Zwei-Tage-Trend morgen ähnlich wie heute bei 26 Grad. Übermorgen Sonne, Wolken, Schauer und Gewitter bei 24 Grad.

0: 16.04 Uhr, Ostseewelle hier mit dem besten Verkehrsservice für unser Land. Sekunde, ich muss mal schnell die Klimaanlage hier über mir ausmachen. Die bläst hier so eiskalt runter. Bist du kleine Erkältung hier. Landkreis Nordwest-Mecklenburg-Dirk meldet. In Grevesmühlen sind die Bahnschranken defekt. Hier wird gerade dran gearbeitet, plant hier mit Behinderungen. Landkreis Rostock. In Wattmannshagen bei Lahlendorf brennt weiterhin die Scheune. Löscharbeiten dauern auch noch eine Weile. Haltet am besten in der Umgebung Fenster und Türen geschlossen. Stadtverkehr Wismar. Vollsperrung, Bürgermeister Hauptstraße wegen Feuerwehreinsatz. Und Flitzerblitzer stehen auch. Und zwar an der B5, Ortsausgang Ludwigslust Richtung Großkrams. B96, Ortsausgang Weißdien in Richtung Neustrelitz. B103, Ortseingang Warnemünde aus Rostock kommend. Jörg meldet noch einen in Quetzin Richtung Plau am See. B104 zwischen Fietgeest und Klos kann es euch erwischen, dann B192 in Alt-Schwerin Richtung Karo direkt im Wald, B195 in Zarentin Richtung Ratzeburg und B321 in Schwerin direkt am Grünen Tal. Habt ihr auch welche gesehen? Dann ruft an, Studio-Hotline ist die 0381 49 78 110, denn keiner meldet mehr aktuelle Flitzerblitzer.
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Die Wo war es heute am wärmsten Temperatur-Hitparade ist da. Ihr hört Ostseewelle am heißesten Tag der Woche. Nach und nach gehen die Thermometer ja jetzt wieder runter. Den Hitzerekord in Mecklenburg-Vorpommern hält heute ganz offiziell Anklam mit einem erreichten Topwert von 38,0 Grad. Auf Platz 2 Bolzenburg an der Elbe mit 36,9 und auf Platz 3 Rostock-Warnemünde mit 36,8 Grad. Am kühlsten, Ingo, war heute übrigens Capacona. Hier wurden offiziell nur sehr eiskalte 27,3 Grad gemessen.

0: Hitmucke aus den 80ern von Eric Carmen, Hungry Eyes bei Ostseewelle. Euch einen schönen Donnerstagabend, genießt ihn mit all euren Lieblingshits im Ohr. In der nächsten halben Stunde können wir nochmal gucken, ob wir dieses Lambada-Tanzen aus dem Jahr 89 noch drauf haben. Karoma, schon startklar. Dazu alle aktuellen Hits, unter anderem gleich Martin Garrix und Ed Sheeran mit Repeat It.
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0: Es ist 18.31 Uhr, ihr hört Ostseewelle mit dem Feierabend-Update für 6:30. Ingo Lorenz hat die Schlagzeilen für euch.
12: Ein 18-Jähriger ist in Friedland im Mühlenteich ertrunken. Er wollte einen Ball aus dem Wasser holen. Plötzlich ist er untergegangen und wurde erst Stunden später von Tauchern entdeckt. In Frankreich und Spanien entspannt sich die Lage bei den Waldbränden etwas. Spanien hat den nationalen Notstand aufgehoben. In Frankreich konnten jetzt 84.000 Menschen in ihre Häuser zurück.
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12: Die Lübecker Stadtverwaltung hat den neuen Haushaltsentwurf für 2027 vorgelegt. Auch der sieht wieder tiefrote Zahlen vor. 162 Millionen Euro mehr Ausgaben als Einnahmen. Bürgermeister Lindenau sagt, die Städte und Gemeinden bekämen nur 14% aller Steuern, müssten aber ein Viertel aller öffentlichen Aufgaben übernehmen.
0: 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Schauen wir aufs Abendwetter hier bei Ostseewelle. Von Westen her ziehen jetzt immer mehr Wolken, Schauer und Gewitter durchs Land. Für die Kreise Nordwest-Mecklenburg und den Westen von Ludwigslust-Parchim gibt es auch amtliche Unwetterwarnungen vor schweren Gewittern mit Starkregen und Hagel. Ganz im Osten noch viel Sonnenschein mit dabei. Temperaturen liegen im Moment zwischen 33 und 35 Grad. Sackt da natürlich mit dem Gewitter auch ein bisschen runter. Im Zwei-Tage-Trend, erstmal gucken wir auf die Nacht. Heute Nacht auch teilweise kräftige Schauer und Gewitter mit dabei. Also vielleicht heute mal das Fenster zulassen in der Nacht bei Temperaturen um 17 Grad.

0: bisschen. Hier am besten in der Umgebung Fenster und Türen geschlossen halten. Und die Flitzerblitzer. Die stehen jetzt an der B5, meldet Adrian, Richtung Großkrams, hinter der Kreuzung nach Altgrenzlin. B96, Ortsausgang Weißdien, Richtung Neustrelitz. B103, Ortseingang Warnemünde, aus Rostock kommend. Und Quetzin, Richtung Plau am See. B104, zwischen Fiedgeest und Kloß haben wir einen. Dann B192, Alt-Schwerin, Richtung Karow im Wald. B195 in Zarrentin, Richtung Ratzeburg. B321 in Schwerin am Grünen Tal. Und in Grimmen am Friedhof stehen Richtung Bahnhofstraße. Habt ihr auch welche gesehen? Dann ruft an. Studio Hotline ist die 0381 49 78 110, denn keiner meldet mehr aktuelle Flitzerblitzer.
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0: Ich bin Mike Ross, das Ross im Radio. Euch einen schönen Donnerstagabend hier mit aktuellem Sound von Somber. Das hier ist Undressed.

Ihr hört Ostseewelle am Donnerstagabend, 18.44 Uhr haben wir es. Im Osten unseres Landes noch herrlicher Hochsommertag, im Westen unseres Landes tobt gerade ein Unwetter los. Vor allem im Landkreis Ludwigslust-Parchim, jetzt auch mit dem Auto unbedingt aufpassen. Zum Beispiel B5 zwischen Neuenrode und Redefin ist eben ein Baum umgestürzt. Hier kein Durchkommen. Feuerwehr ist im Einsatz. Zwischen Wolfskuhl und Lesen liegen auch mehrere große Äste auf der Straße. In Schwerin, Lomonossow-Straße Richtung Müßerholz kommt niemand den Berg hoch. Hier ist auch gerade ein Baum quer umgekippt. Und frisch kommt jetzt auch noch rein die B106. Kurz vor Lübsdorf Richtung Wismar liegen mehrere große Äste auf der Straße. Hier brennt es wohl auch, also auch hier bitte schön aufpassen. Fahrt bitte überall vorsichtig. Unwetterwarnungen gelten aktuell für die Kreise Ludwigslust-Parchim und Nordwestmecklenburg. Starker Regen mit Hagel, mit Sturmböen und krachenden Gewittern. Macht euch trotzdem irgendwie einen guten Donnerstagabend, auch wenn da gerade ordentlich was runterkommt im Westen unseres Landes. Wir machen Sommermucke von Kaoma. Das hier ist

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12: Ich bin David Riemer. In Südeuropa kämpfen Feuerwehrkräfte weiter gegen sich ausbreitende Waldbrände, die von Trockenheit und Wind angefacht werden. Dazu kommt große Hitze. Während sich die Lage an Frankreichs Atlantikküste und in der Region um Spaniens Hauptstadt Madrid deutlich entspannt hat, rückten Einsatzkräfte auf Kreta und in der Türkei zu neuen Bränden aus.
13: Besonders betroffen ist die auch bei Touristen beliebte Provinz Antalya. Dort kämpfen die Einsatzkräfte gegen 3 verschiedene Waldbrände. Vor allem der starke Wind erschwert die Löscharbeiten. Touristen sind aber vorerst nicht in Gefahr. Auch in den nächsten Tagen soll es windig bleiben, zudem ist es heiß und trocken. Der Forstminister mahnte, die Bevölkerung müsse unter den Umständen besonders vorsichtig sein. Dem Minister zufolge entsteht ein Großteil der Brände nicht im Wald, sondern springt auf ihn über. Miriam Schmidt, Istanbul.
12: Das Leben in Deutschland hat sich im Juli wieder stärker verteuert. Die Verbraucherpreise lagen um 2,8% über dem Niveau des Vorjahresmonats. Das zeigen erste Schätzungen des Statistischen Bundesamts. Im Mai und im Juni hatte die Senkung der Energiesteuer noch dafür gesorgt, dass die Inflationsrate auf 2,3% gesunken ist.
14: Der Tankrabatt ist ausgelaufen. Der Iran-Krieg treibt die Preise an den Ölmärkten aber weiterhin nach oben. Entsprechend müssen Autofahrer an der Tankstelle wieder tiefer in die Tasche greifen. Und auch die Lebensmittelpreise sind im Juli leicht angestiegen. Für Dienstleistungen wie Restaurantbesuche oder Reisen mussten die Menschen fast 3% mehr ausgeben, ähnlich wie in den vorangegangenen Monaten. Besserung ist laut den Experten nicht in Sicht. Fiona Reinhardt, Nachrichtenredaktion.
12: Nach dem CDU-internen Streit um die Kabinettsumbildung droht Bundeskanzler Merz neuer Ärger. Die Ministerpräsidenten von Sachsen, Sachsen-Anhalt und Thüringen lehnen die geplante Abschaffung der Rente nach 45 Beitragsjahren ab. Sie fordern, die besonderen Realitäten im Osten zu berücksichtigen. Damit stellen sie sich gegen einen wichtigen Teil der geplanten Rentenreform der Bundesregierung. Ab dem 1. August gilt der Rechtsanspruch auf Ganztagsbetreuung für Erstklässler. Nach Einschätzung des Instituts der Deutschen Wirtschaft wird er in einigen westdeutschen Bundesländern aber zunächst nicht vollständig erfüllt. Betreuungsplätze werde es voraussichtlich trotzdem für fast alle Kinder geben, notfalls mit größeren Gruppen oder anderen Übergangslösungen.
15: In Hamburg und Schleswig-Holstein gibt's heute viel Sonnenschein, hier und da mal so ein paar harmlose Wolken mit dabei. Erst heute Abend gibt's dann so in Richtung Elbe teilweise kräftige Schauer und Gewitter bei Temperaturen über 30 Grad. In der Nacht dann weiter wechselhaft und auch teilweise nass bei 13 Grad tiefstens. Und der Zwei-Tage-Trend morgen ähnlich wie heute bei 26 Grad. Übermorgen Sonne, Wolken, Schauer und Gewitter bei 24 Grad.

0: 19.03 Uhr, Ostseewelle, der beste Verkehrsservice für unser Land. A19 Richtung Dreieck Wittstock-Dosse, zwischen Güstrow und Krakow am See aktuell gesperrt, hier brennt ein Fahrzeug. Landkreis Ludwigslust-Parchim, Unwetter? Hier B5 zwischen Neuenrode und Redefin ein Baum umgestürzt, kein Durchkommen aktuell. Zwischen Rehna und Neso auch halbseitig gesperrt. B106 kurz vor Lübsdorf Richtung Wismar, viele Äste auf der Straße, auch große Äste. Außerdem brennt es hier auf dem Acker, Feuerwehr ist im Einsatz. Zwischen Wolfskuhl und Lesen mehrere Äste auf der Straße. Zwischen Tukude und Neustadt-Glewe, Höhe Gasthaus zum Rande, liegt ein Baum quer, hier kein Durchkommen. Zwischen Perdöl und Wittenburg auch große Äste auf der Straße. Dann schauen wir in den Landkreis Rostock, zwischen Schwan und Ziesen gab es einen Unfall, hier gesperrt, umfahren geht über Pölchow und Benetz. In Wattmannshagen bei Lahlendorf brennt weiterhin die Scheune, die Löscharbeiten dauern auch noch, halte bitte Fenster und Türen weiterhin geschlossen. Und Stadtverkehr Schwerin, Lomonossowstraße Richtung Müserholz, Baum umgestürzt, hier kommt ein Berg nicht hoch, kein Durchkommen. Ampelausfall haben wir zudem noch in Schwerin, Kriwitzer Chaussee, Kreuzung Plater Straße, hier in allen Richtungen bitte aufpassen. Und die Flitzerblitzer, die stehen an der B5 Richtung Großkrams, hinter der Kreuzung nach Altkränzlin. B96, Ortsausgang Weißdien Richtung Neustrelitz. B103, Ortseingang Warnemünde aus Rostock kommend und Quetzin Richtung Plau am See. B104, zwischen Fiedgeest und Klus. Dann B192, Alt-Schwerin Richtung Karow im Wald. B195 in Zarrentin Richtung Ratzeburg. B321 in Schwerin am Grünen Tal. Und in Grimmen am Friedhof Richtung Bahnhofstraße. Habt ihr auch welche gesehen? Dann ruft an, Studio-Hotline ist die 0381 49 78 110, denn keiner meldet mehr aktuelle Flitzerblitzer.
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0: 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Jawohl, ich bin Mike Rost aus Rossen Radio und hier haben wir aktuellen Sound von Alle Farben und René Miller. Ohrwurm aus den Charts, das hier ist Body Talk.

Na, auch mitgesungen? Das war einer eurer Lieblingshits aus den 80ern. Und damit die Mischung stimmt, jetzt wieder ein Hit aus den aktuellen Charts. Hier bei

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0: Kultiger 2000er von Britney Spears. Oops, I did it again. Ihr hört Ostseewelle am Donnerstagabend und wir tun es auch wieder, und zwar in der nächsten halben Stunde. All eure Lieblingshits spielen. Klar, vom Aufstehen bis zum Schlafengehen haben wir mal alles dabei, was Spaß macht in der Musik. In der nächsten halben Stunde unter anderem Die Die, absolute Nummer 1 der deutschen Singlecharts aktuell. Shakira und Burna Boy. Gleich.
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5: Ein Millionenschaden ist bei einem Scheunenbrand in Wattmannshagen nicht weit von Güstrow entstanden. In der großen Halle sind Schweine umgekommen und das Löschen war schwierig wegen der gepressten Strohballen. Seit der Nacht ist die Feuerwehr im Einsatz. In Nordafrika haben Migranten die Grenze von Marokko zur spanischen Stadt Ceuta überrannt. Sie liegt dort an der Küste, umgeben von Marokko. Seit Wochen haben es viele versucht, meist über das Meer.
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5: Der Endspurt für die neue Sternbrücke in Hamburg-Altona ist aufgehalten. Denn noch ist der Schutt der alten Brücke nicht ganz beseitigt. Das dauert länger als gedacht. Ab 20 Uhr soll nun heute die neue 3600-Tonnen-Brücke weiterfahren und dann bis 3 Uhr früh diese Nacht eingesetzt sein. Damit wäre der Vorsprung weg und die Bahn wieder im ursprünglichen Zeitplan.
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0: Dicke, fette Wolken, dicke, fette Regenschauer und auch Gewitter schieben sich gerade von West nach Ost einmal quer durchs ganze Land. Die Sonne, die wir jetzt im Osten unseres Landes noch haben, wird immer weniger und verdeckt von den dicken Wolken. Ihr müsst jetzt denn heute Abend noch fast überall mit kräftigen Schauern rechnen. Das Ganze im Moment noch bei Temperaturen um 30 Grad. Das geht heute Nacht runter auf 17 und im Zwei-Tage-Trend sieht es ganz ähnlich aus. Erstmal gibt es viel Sonne, später viele Wolken, dann noch wieder Regen bei 28 Grad morgen, übermorgen dann bei 26. 19.31 Uhr.
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0: A19 Richtung Dreieck Wittstock-Dosse. Zwischen Güstrow und Krakow am See aktuell gesperrt. Hier brennt ein Fahrzeug. Und zwischen Kavelsdorf und Lage gibt es Feldarbeiten. Dadurch Sichtbehinderung, weil der ganze Staub aufgewirbelt wird. Reik meldet für die A20 Richtung Rostock. Kurz vor Schönberg. Ungesicherte Unfallstelle mit Wohnwagen. Ihr kommt da ganz vorsichtig dran vorbei. Dann schauen wir in den Landkreis Ludwigslust-Parchim. Da hat ja einmal ganz kurz das Unwetter ordentlich losgelegt. Deshalb so ein paar, ich nenne es jetzt einfach mal Unwetterschäden. B5 zwischen Neuenrode und Redefin. Das ist ein umgestürzt. Hier noch kein Durchkommen. Zwischen Rena und Neso auch halbseitig gesperrt. B106 kurz vor Lübsdorf Richtung Wismar. Viele große Äste auf der Straße. Hier ist auch die Feuerwehr im Einsatz, falls auf Marker brennt. Zwischen Wolfskuhl und Lesen große Äste auf der Straße. Zwischen Tukude und Neustadt-Lewe Höhe Gasthaus zum Rande liegt ein Baum quer. Hier auch kein Durchkommen. Und zwischen Perdöl und Wittenburg ebenso große Äste auf der Straße. Landkreis Rostock. Zwischen Schwan und Ziesendorf gab es einen Unfall. Ihr kommt da auch nicht durch. Umfahren geht am besten über Pölche und Benitz. Und im Stadtverkehr Schwerin, Lomonossowstraße Richtung Müserholz. Auch ein Baum umgestürzt, auch hier kein Durchkommen. Die Flitzerblitzer, die stehen an der B5 Richtung Großkrams hinter der Kreuzung nach Altkrenzlin. B96 Ortsausgang Weißdien Richtung Neustrelitz. B103 Ortseingang Warnemünde aus Rostock kommend und Quetzin Richtung Plau am See. B104 zwischen Fiedgeest und Klus. B192 Alt-Schwerin Richtung Karow direkt im Wald. B195 in Zarentin Richtung Ratzeburg. B321 in Schwerin am Grünen Tal. Und in Grimmen am Friedhof Richtung Bahnhofstraße. Habt ihr auch noch welche gesehen? Dann ruft an. Studio-Hotline ist die 0381 49 78 110. Denn keiner meldet mehr aktuelle Flitzerblitzer.
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0: Brandneue Musik bei Ostseewelle für euren Donnerstagabend. Tiffany Harris mit Vertigo. Und hier ist Christian Renz.
1: Genau, und gleich geht's ab in die dritte Runde für diese Woche Hit oder Shit. Heute mit dem Schwiegersohn von einem ganz bekannten Schlagerstar. Wer da was im Duett rausgehauen hat, ja. Hören wir gleich. Gegen 20.15 Uhr die Nummer zum Mitmachen. Könnt ihr euch schon mal notieren ins Handy. 0381 49 78 110. Und dann haben wir gleich eine Verabredung. Keine Angst, Rossi. Nein, und auch generell alle anderen Schlager heute Abend 20.15 Uhr haben wir nicht im Gepäck.
2: Also der Schwiegersohn von einem Schlagerstar.
1: Ist nur der Schwiegersohn.
2: Jetzt hast du mir aber eine Rätselaufgabe gegeben.
1: Hören wir gleich. 20.15 Uhr, Rossi, schön Feierabend.
2: Auf Wiederhören.

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1: Pilgertage nur für Frauen gibt es in Jager, nordwestlich von Greifswald. Und Sabine Petters lädt alle Frauen dazu ein.
2: Weil in Frauenkreisen eigene Themen, eigene Stimmungen, eigene Bedürfnisse und eigenes Wohlfühlen auch ist.
1: Sabine Petters ist Pilgerbegleiterin im Kirchenkreis Pommern.
2: In diesem Jahr sind wir unterwegs in Gottes Schöpfung. Himmel, Erde, Luft und Meer sind die vier Themen für vier Pilgertage.
1: Der nächste ist am Samstag. Da ist das Thema Luft oder besser Wind, passend zum Bibelvers: Der Wind bläst, wo er will, und du hörst sein Sausen wohl. Dieser Vers ist eine Anregung für diesen Pilgertag.
2: Ich glaube, Pilgerinnen sind so ein Stück auch auf der Suche immer nach Gott und nach uns selbst. Und da sollen uns die Themen eigentlich nur bei helfen.
1: Der Pilgertag für Frauen beginnt morgens um 10 Uhr in der Kapelle in Jager.
2: Einen großen Wert lege ich tatsächlich darauf, loszulassen. Auch im übertragenen Sinne, was mir noch so auf dem Herzen liegt oder auf den Schultern, einfach loszulassen in der Kapelle. Ich starte dann mit einem Körpergebet und mit einem Segen. Pilgersegen, und dann geht's los.
1: Weitere Infos zum Pilgertag für Frauen und auch zu weiteren Pilgerveranstaltungen findet ihr im Internet unter www.pilgerinitiative-vorpommern.de. Aus der Ostseewelle Kirchenredaktion, Jana Kaniette.
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5: Ich bin David Riemer. Die Europäische Fußballunion UEFA droht der FIFA geschlossen mit einem Boykott der Weltmeisterschaften. Sollte der Weltverband seinen angekündigten Investorendeal umsetzen, werde keine UEFA-Nationalmannschaft mehr an FIFA-Wettbewerben teilnehmen. Das teilte der Verband nach einem Dringlichkeitstreffen mit. Die FIFA will mit dem Verkauf eines Teils ihrer kommerziellen Rechte Milliarden einnehmen. Fast 4,4 Millionen Menschen aus der Ukraine haben bisher in der EU Schutz gefunden. Doch ukrainischen Männern soll nun die Flucht vor dem Krieg gegen Russland erschwert werden. Wehrfähige Ukrainer profitieren in Deutschland und anderen EU-Staaten künftig nicht mehr von vereinfachten Aufnahmeregeln. Das sagte ein Sprecher in Brüssel.
6: Monatlich werden in der Ukraine bis zu 34.000 meist junge Männer rekrutiert. Und das von Russland angegriffene Land hat ein massives Problem mit mehr als 2 Millionen Fahnenflüchtigen. Die sollen künftig in der EU nicht mehr in den Genuss eines vereinfachten Aufnahmeverfahrens kommen. Dieses Verfahren soll künftig hier nur noch für die gelten, die schon Wehrdienst geleistet haben. Alle anderen Wehrpflichtigen müssten normale Asylanträge stellen. Immerhin, wer schon jetzt in der EU ist, darf auch hier bleiben. Aus Brüssel, Dieter Ebeling.
5: Das Leben in Deutschland hat sich im Juli wieder stärker verteuert. Die Verbraucherpreise lagen um 2,8% über dem Niveau des Vorjahresmonats. Das zeigen erste Schätzungen des Statistischen Bundesamts. Im Mai und im Juni hatte die Senkung der Energiesteuer noch dafür gesorgt, dass die Inflationsrate auf 2,3% gesunken ist.
7: Der Tankrabatt ist ausgelaufen. Der Iran-Krieg treibt die Preise an den Ölmärkten aber weiterhin nach oben. Entsprechend müssen Autofahrer an der Tankstelle wieder tiefer in die Tasche greifen. Und auch die Lebensmittelpreise sind im Juli leicht angestiegen. Für Dienstleistungen wie Restaurantbesuche oder Reisen mussten die Menschen fast 3% mehr ausgeben, ähnlich wie in den vorangegangenen Monaten. Besserung ist laut den Experten nicht in Sicht. Deswegen gehen sie davon aus, dass die Europäische Zentralbank den Leitzins zum zweiten Mal in diesem Jahr anheben wird, um so die Inflation einzudämmen. Fiona Reinhardt, Nachrichtenredaktion.
5: Nach dem CDU-internen Streit um die Kabinettsumbildung droht Kanzler Merz neuer Ärger. Die Ministerpräsidenten von Sachsen, Sachsen-Anhalt und Thüringen lehnen die geplante Abschaffung der Rente nach 45 Beitragsjahren ab. Damit stellen sie sich gegen einen wichtigen Teil der geplanten Rentenreform der Bundesregierung.
8: Ostseewelle mit dem Wetter vor uns hier in Hamburg und Schleswig-Holstein. Die Temperaturen aktuell noch bei um die 25 Grad. In der Nacht liegen wir dann so zwischen 17 und 13. Es bleibt wechselnd bewölkt, vereinzelt noch kräftige Schauer und Gewitter, die in der Nacht aber immer mehr nachlassen. Örtlich Nebel möglich. Der Zwei-Tage-Trend. Morgen bekommen wir einen Mix aus Sonne und Wolken. Tagsüber oft trocken. Zum Abend hin dann wieder Schauer und Gewitter bei höchstens 26 Grad. Übermorgen Sonne, Wolken. Hin und wieder kann es auch da mal ordentlich nass werden und donnern bei 24 Grad maximal. 20:03 gleich, Ostseewelle mit dem besten Verkehrsservice für unser Land. A19 Richtung Dreieck Wittstock-Dosse, zwischen Güstrow und Krakow am See aktuell gesperrt, hier brennt ein Fahrzeug und zwischen Kabelsdorf und Lage laufen Feldarbeiten. Dadurch gibt es immer mal wieder Sichtbehinderung, fahrt uns da bitte vorsichtig. A20 Richtung Rostock, Unfall kurz vor Schönberg, geht aber langsam dran vorbei. Dann kamen wir zu umgestürzte Bäume und ja, ganz viele Äste auf der Straße, da haben wir die B5 zwischen Neuenrode und Redefin mit dabei. Dann zwischen Rena und Neso, B106 kurz vor Lübsdorf Richtung Wismar, viele Äste auf der Straße, da brennt es auch noch auf dem Acker, Feuerwehr im Einsatz. Dann zwischen Wolfskuhl und Lesen mehrere Äste, zwischen Tukude und Neustadt-Levehöhe, Gasthaus zum Rande, da liegt ein Baum quer auf der Straße. Zwischen Perdöl und Wittenburg Äste auf der Straße, B321, da haben wir jetzt eine Vollsperrung nach Unfall zwischen Hasenhelge und Lübesse. Da ist ein LKW in einen umgekippten Baum gefahren, das wird jetzt auch mehrere Stunden andauern mit der Bergung, der Brummi da ist komplett verkeilt. Landkreis Rostock zwischen Schwan und Ziesendorf haben wir noch den Unfall. Aktuell umfahren am besten über Bröbberow. Und Rostocker Stadtautobahn kurz hinter Warnemünde. Da liegt ein Baum umgestürzt auf der Straße. Rechnet da auf jeden Fall auch mit Behinderung. Stadtverkehr Schwerin, Lomonossow-Straße Richtung Müsserholz. Ebenfalls Baum umgestürzt. Aktuell kein Durchkommen. Wenn es da schon wieder irgendwo laufen sollte, ruft gerne mal ganz kurz durch und gebt ein Update. Das wäre super. Dankeschön. Die Flitzerblitzer, die stehen noch. B5 Richtung Großkrams hinter der Kreuzung nach Alt-Krenzlin. B96 Ortsausgang Weißdien Richtung Neustrelitz. B103 Ortseingang Warnemünde aus Rostock kommt. Und in Quetzin machen sie Richtung Plau am See ein paar Bilder. B104 zwischen Fietgeest und Klus. Dann B192 Alt-Schwerin Richtung Karow im Wald. B195 in Sarrentin Richtung Ratzeburg. B321 in Schwerin am Grünen Tal. Und in Grimmen stehen sie am Friedhof Richtung Bahnhofstraße. Habt ihr auch mal was entdeckt? Oder wollt was abmelden? Dann ruft gerne durch. Studio Hotline ist die 0381 49 78 110. Denn keiner meldet mehr aktuelle Flitzerblitzer. Schönen Donnerstagabend. Macht euch einen Lenz. Ich bin Christian Renz. Hey, hey.
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Willkommen bei eurer abendlichen Lieblingsrubrik hier bei Ostseewelle, Hit oder Shit. Runde 3 in dieser Woche, heute mit einem absoluten Power-Duo. Zum einen haben wir da Popstar Loi aus Mannheim mit an Bord. Bis heute Millionen Streams mit ihren Hits abgesahnt. Und hinzu kommt DJ David Puentes aus Köln, Schwiegersohn von Schlager-Ikone und Star Nino De Angelo. Ja, kein Witz. Und ebenfalls natürlich auch seit Jahren erfolgreicher DJ und Produzent. Zusammen haben die beiden den Sommerhit Golden Summer jetzt ins Leben gerufen. Eine richtig schöne, energiegeladene Deep House-Nummer, die den Sommer einfängt. Passt am Strand, im Urlaub, auf dem Festival, beim Sonnenuntergang schauen und auch eben im Radio. Aber passt sie auch hier in die Ostseewelle-Playlist? Das entscheidet ihr jetzt wieder hier auf der 0381 49 78 110. Vorher hören wir natürlich gemeinsam rein, Hit oder Shit, heute mit Loi und David Puentes. Das ist Golden Summer, hier am Donnerstagabend, feuerfrei.

0: So, ich habe Zettel und Stift hier. Das waren Loy und David Puentes mit der nagelneuen Deep House Sommerhymne Golden Summer. Wie fandet ihr sie denn? Passt sie zur Ostseewelle oder sagt ihr, nee, auf gar keinen Fall. Bitte jetzt mitmachen bei Hit oder Shit. Durchrufen auf der 0381 49 78 110. Der Krischi hier. Hallöchen, Popöchen, wer ist dran?
1: Ja, hallöchen, der Mike aus Berlin ist wieder dran.
0: Mikey, was sagst du?
1: Ja, auf jeden Fall, diesmal sind auch wieder ein Hit.
0: Sehr gut.
1: Muss ein Hit sein.
0: Dann machen wir einen Strich.
1: Und ich grüße, wenn ich darf, Cheyenne und Dustin.
0: Sind damit ausgegrüßt und liebe Grüße auch zu dir zurück und einen schönen Abend noch.
1: Gleichfalls.
0: Ciao, ciao. Ciao. Weiter geht's. Wer ist dran? Hallo.
2: Hallo, Christi. Griechenland aus Griechenland.
0: Ja, was sagst du? Hit oder Shit?
2: Ich sage Hit.
0: Du sagst Hit. Dann machen wir auf jeden Fall auch von dir einen Strich bei Hit. Weiter geht's. Geht hier ratzifatzi weiter. Wer ist dran?
3: Hi, Christi. Das ist der Thomas aus Süfia, mein Beste.
0: Thomas, was sagst du?
3: Daumen nach oben.
0: Sehr gut. Dann machen wir natürlich auch von dir einen Strich bei Hit. Aktuell steht es 3:0 für Hit. Wer ist dran? Wer möchte mitentscheiden?
4: Leon aus Jönsdorf. Da sieht es ein Shit.
0: Super, dann machen wir auch natürlich von dir einen Strich bei Shit. Aktueller Stand 3:1 für Hit. Weiter geht's. Wer ist dran? Hallo?
5: Ja, Bianca hier, hallo.
0: Huhu.
5: Also ich würde sagen, es ist ein Hit.
0: Ja, super. Dann machen wir einen Strich bei Hit. Aktueller Stand 4:1 und danke fürs Mitmachen. Schönen Abend dir noch.
5: Jo, ebenso. Ciao.
0: Danke, tschüss, tschüss. So, wen haben wir jetzt in der Leitung? Hallo, hallo.
6: Hallo, hier ist Thomas aus Neustadt-Kleve. Ich wollte sagen Hit.
0: Sehr gut, Thomas, dann haben wir natürlich auch deine Stimme mitgezählt und somit habt ihr es entschieden. 5:1 für Shit. Ihr wollt es so, dann bekommt ihr die Nummer auch des Öfteren jetzt auch mal bei uns hier im Programm. Nächsten Dienstagabend geht's weiter mit Hit oder Shit. Jede Woche immer mit euch hier bei eurem interaktiven Mitmachsender Ostseewelle. Jetzt Cry for You von September.

0: Coolio mit Gangsta's Paradise sorgt für die richtige Mischung. Dazu packen wir euch den aktuellen Gute-Laune-Kracher End of the World von Weltstar Miley Cyrus. Bleibt bei Ossi Welle, geht rucki-zucki weiter mit der meisten Musik mit allen aktuellen Hits.
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0: Und schon sind wir zurück hier bei Ost die Welle mit dem Blick aufs Armwetter. Und da haben wir zwei Warnungen, amtliche Unwetterwarnungen. Einmal für den Landkreis Rostock und einmal für den Landkreis Vorpommern-Rügen vor schwerem Gewitter, Starkregen. Da passt auf jeden Fall bitte überall schön auf. Temperaturen, die liegen aktuell noch um die 26 Grad. In der Nacht rutschen wir dann noch runter bis auf 16. Es bleibt wechselnd bewölkt. Hin und wieder auch da noch teils kräftige Schauer und Gewitter. Örtlich aber auch trockene Phasen. Stellenweise müssen wir auch noch mit ein bisschen Nebel rechnen. Der Zwei-Tage-Trend. Morgen gibt es tagsüber so einen Sonne-Wolken-Mix. Im Großen und Ganzen auch trocken. Erst zum Abend hin sind dann schon wieder Schauer und Gewitter drin. Bis zu 28 Grad können es werden. Übermorgen geht es dann genauso wechselhaft weiter. Bei 26 Grad maximal. 20.30 Uhr gleich, 8:30, Ostseewelle hier mit dem besten Verkehrsservice für unser Land. Und da haben wir gute Nachrichten von der A20 Richtung Rostock. Die Vollsperrung kurz vor Schönberg wurde soeben gerade aufgehoben. Hier läuft alles gleich wieder. Habt trotzdem noch ein bisschen Geduld mit dabei. Dann haben wir umgestürzte Bäume und Äste aktuell auf folgenden Strecken. Im Landkreis Ludwigslust-Parchim, B321, Vollsperrung nach Unfall zwischen Hasenhäge und Lübesse. Da ist ein LKW nämlich in einen umgekippten Baum gefahren. Das wird jetzt auch noch mehrere Stunden andauern. Das alles dort zu beseitigen und zu bergen. Der Brummi ist da komplett verkeilt. B106, kurz vor Lübsdorf, brennt es auf dem Acker. Zwischen Rena und Neso liegen Bäume und Äste und zwischen Groß-Godems und Parchim. Wir schauen im Landkreis Rostock, Rostocker Stadtautobahn, kurz hinter Warnemünde, Äste und Bäume, zwischen Ribnitz und Marlow und zwischen Dierhagendorf und Kirkwitzer Hof und im Landkreis Seenplatte zwischen Rosenow und Chemnitz. Bitte aufpassen, generell, ne, wo ihr unterwegs seid, noch mit dem Auto oder mit dem Fahrrad oder zu Fuß, mit Hund und so weiter. Hier und da, wo stürmisch ist, kann es natürlich noch passieren, dass da das ein oder andere Ästlein runterfällt. Passt uns bitte wirklich überall schön auf. Die Blitzer, die stehen noch. B5 Richtung Groß-Grams, genau hinter der Kreuzung nach Alt-Kränzlin. B96, Ortsausgang Weißdien Richtung Neustrelitz. B103, Ortseingang Warnemünde aus Rostock kommt und in Quetzin Richtung Plau am See. B104 zwischen Fiedgeest und Klus. B192 stehen sie in Alt-Schwerin Richtung Karow im Wald versteckt. B195 in Sachentin Richtung Ratzeburg. B321 in Schwerin am Grünen Tal und in Grimmen am Friedhof machen sie Richtung Bahnhofstraße Bilder. Habt ihr auch noch was entdeckt? Dann gerne her damit. Studio Hotline ist die 0381 49 78 110, denn keiner meldet mehr aktuelle Flitzerblitzer. Habt nichtsdestotrotz einen schönen Donnerstagabend. Macht euch einen Lenz. Ich bin Christian Renz. Hippie, yay.
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ganz, ganz großer Dank an alle Einsatzkräfte, die gerade draußen im Einsatz sind. Ja, vielerorts liegen durch die stürmischen Böen Bäume und auch Äste auf der Straße. Neu hinzugekommen sind zum Beispiel in Stralsund-Andershof Richtung B96. Von Felschow nach Großbelo liegen sogar Baustellenbarken auf der Straße verteilt. Fahrt uns bitte wirklich überall schön sinnig und passt gut auf euch auf, ne? Und alle Feuerwehren, die unterwegs sind, danke für eure Arbeit und dass ihr unsere Straßen wieder frei macht. Auch bei euch in den Feuerwehrautos läuft natürlich Ostseewelle. Liebe Grüße, jetzt für euch brandneu, Tame, Impala und Jenny zusammen. Hier ist Dracula.

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6: Ich bin David Riemer. Nach dem CDU-internen Streit um die Kabinettsumbildung droht Kanzler Merz neuer Ärger. Die Ministerpräsidenten von Sachsen, Sachsen-Anhalt und Thüringen lehnen die geplante Abschaffung der Rente nach 45 Beitragsjahren ab. Damit stellen sie sich gegen einen wichtigen Teil der geplanten Rentenreform der Bundesregierung. In Südeuropa kämpfen Einsatzkräfte weiter gegen sich ausbreitende Waldbrände, die von Trockenheit und Wind angefacht werden. Dazu kommt große Hitze. Inzwischen muss die Feuerwehr auch in der Türkei und auf Kreta neue Brände löschen. An Frankreichs Atlantikküste hat sich die Lage deutlich entspannt.
7: Aufatmen in Westfrankreich. Die Einsatzkräfte halten den riesigen Waldbrand bei Bordeaux weiter in Schach. Die Temperaturen gehen runter. Zehntausende Menschen, die ihr Zuhause vorsichtshalber verlassen mussten, können nun wieder heimkehren. Doch nicht überall wendet sich die Lage zum Guten. Auch an etlichen anderen Orten in Frankreich sind Waldbrände ausgebrochen. Noch deutlich weiter südlich von Bordeaux, in Brignoles etwa, haben auch Superstar George Clooney und seine Familie ihr Haus aus Sicherheitsgründen geräumt. Aus Bordeaux, Rache Sommer.
6: Fast 4,5 Millionen Menschen aus der Ukraine haben bisher in der EU Schutz gefunden. Doch ukrainischen Männern soll nun die Flucht vor dem Krieg gegen Russland erschwert werden. Wehrfähige Ukrainer profitieren in Deutschland und anderen EU-Staaten künftig nicht mehr von vereinfachten Aufnahmeregeln.
8: Monatlich werden in der Ukraine bis zu 34.000 meist junge Männer rekrutiert. Und das von Russland angegriffene Land hat ein massives Problem mit mehr als 2 Millionen Fahnenflüchtigen. Die sollen künftig in der EU nicht mehr in den Genuss eines vereinfachten Aufnahmeverfahrens kommen. Dieses Verfahren soll künftig hier nur noch für die gelten, die schon Wehrdienst geleistet haben. Alle anderen Wehrpflichtigen müssten normale Asylanträge stellen. Immerhin, wer schon jetzt in der EU ist, darf auch hier bleiben. Aus Brüssel, Dieter Ebeling.
6: Mit so viel Gegenwehr hat FIFA-Boss Infantino nicht gerechnet. Die Europäische Fußballunion UEFA droht der FIFA geschlossen mit einem Boykott der Weltmeisterschaften. Sollte der Weltverband seinen angekündigten Investorendeal umsetzen, werde keine UEFA-Nationalmannschaft mehr an FIFA-Wettbewerben teilnehmen. Die FIFA will mit dem Verkauf eines Teils ihrer kommerziellen Rechte zusätzliche Milliarden einnehmen.
9: Ostseewelle mit dem Wetter vor uns hier in Hamburg und Schleswig-Holstein. Die Temperaturen aktuell noch bei um die 25 Grad. In der Nacht liegen wir dann so zwischen 17 und 13. Es bleibt wechselnd bewölkt, vereinzelt noch kräftige Schauer und Gewitter, die in der Nacht aber immer mehr nachlassen. Örtlich Nebel möglich. Der 2-Tage-Trend. Morgen bekommen wir einen Mix aus Sonne und Wolken. Tagsüber oft trocken. Zum Abend hin dann wieder Schauer und Gewitter bei höchstens 26 Grad. Übermorgen Sonne, Wolken. Hin und wieder kann es auch da mal ordentlich nass werden und donnern bei 24 Grad maximal.

0: 21.03 Uhr, Ostseewelle mit dem besten Verkehrsservice für unser Land. Umgestürzte Bäume und Äste haben wir jetzt noch auf folgenden Strecken. Landkreis Ludwigslust-Parchim, B321, Vollsperrung nach Unfall zwischen Hasenhäge und Lübesse. Da ist ein LKW in einem umgekippten Baum gefahren. Die Bergung wird auch noch mehrere Stunden andauern. Der Brummi ist da komplett verkeilt. Dann B106 mit dabei, kurz vor Lübsdorf brennt es noch auf dem Acker. Zwischen Rena und Neso liegen Bäume und zwischen Groß-Godems und Parchim ebenso. Wir schauen im Landkreis Rostock nach. Rostocker Stadtautobahn, kurz hinter Warnemünde, zwischen Ribnitz und Marlow, zwischen Dierhagendorf und Kirkwitzer Hof und an der B104. Ihr habt es gerade in den Nachrichten gehört, in Wattmannshagen brennt noch immer die Scheune. Also die ist nochmal im Facht, also da aktuell noch wieder die Feuerwehr im Einsatz. Bitte Fenster und Türen geschlossen halten. Landkreis Seenplatte, zwischen Rosenow und Chemnitz liegen Bäume und Äste. Landkreis Vorpommern-Greifswald, zwischen Karlsburg und Greifswald. Und Landkreis Vorpommern-Rügen, Stralsund-Andershof in Richtung B96, auch ein Baum auf der Straße. Fahrt uns bitte überall schön vorsichtig. Die Flitzerblitzer, die stehen B5 Richtung Großkrams, hinter der Kreuzung nach Alt-Kenzlin. B96 Weißdien raus in Richtung Neustrelitz. B103 Ortseingang Warnemünde aus Rostock kommt und in Quetzin Richtung Plau am See. B104 zwischen Fiedgeest und Klus. B192 Alt-Schwerin machen sie Richtung Karow im Wald ein paar nette Fotos. B195 in Zarentin Richtung Ratzeburg. B321 in Schwerin am Grünen Tal. Und in Grimmen am Friedhof stehen sie Richtung Bahnhofstraße. Habt ihr auch noch was entdeckt? Oder wollt was abmelden? Dann nichts wie her damit. Studio Hotline ist die 0381 49 78 110. Denn keiner meldet mehr aktuelle Flitzerblitzer.
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0: Und da geht's gleich zurück in die 90er. Da haben wir Natalie Imbruglia mit dabei. Torn, ewig nicht gehört. Geil. Vorneweg machen wir Platz für den brandneuen Sound von Tampa City. Hier sind sie mit Self-Aware. Schönen Donnerstagabend. Macht euch einen Lenz. Ich bin Christian Lenz. Moin.

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0: wir zaubern auch gleich. Eminem und Rihanna haben wir mit dabei mit Love the Way You Lie aus den 2000ern. Vorher habt ihr hier bei Ostseewelle noch was auf der 0381 49 78 110. Der Krischi hier, wer ist denn dran? Hallöchen.
1: Ein wunderschön, die ist der Ralf. Der Baumstraße an der Hof ist von der Straße, die ist alles wieder frei.
0: Ja, wunderbar. Ralf, dankeschön fürs Update. Wo bist du jetzt hin auf dem Weg?
1: Ich bin auf dem Zubringer Richtung nach Hause jetzt.
0: Ah, na, dann komm heile an bitte und dann mach's dir nachher bequem und gemütlich, wenn du angekommen bist.
1: Alles klar. Wünsche euch noch einen schönen Abend.
0: Das wünschen wir dir ebenfalls. Danke, Ralf. Bis dann.
1: Danke. Jo, ciao.

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0: brandneu, eben gemeinsam entdeckt hier bei Ostseewelle. Topic und Becky G mit Sorry Papi. Ja, aus meinem Geburtsjahr 1985 gibt's gleich Don Henley mit Boys of Summer auf die Ohren. Dazu gibt's frischen Wind vom DJ Project Fast Boy. Die Jungs hören wir mit Beautiful Life aus den aktuellen Singlecharts. Bleibt bei Ostseewelle für die meiste Musik mit allen aktuellen Hits.
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0: Und schon sind wir zurück hier bei Ostseewelle mit dem Blick aufs Wetterchen. Da haben wir jetzt noch Temperaturen um die 24 Grad. In der Nacht rutschen wir dann runter bis auf 16. Es bleibt wechselnd bewölkt, hin und wieder auch nochmal teils kräftige Schauer und Gewitter. Örtlich aber auch trockene Phasen. Stellenweise müssen wir noch mit Nebel rechnen. Der Zwei-Tage-Trend. Morgen gibt es so einen Mix aus Sonne und Wolken. Im Großen und Ganzen bleibt es auch erstmal trocken. Erst zum Abend hin sind dann schon wieder Schauer und Gewitter drin. Bis zu 28 Grad können es werden. Übermorgen geht es dann genauso wechselhaft weiter bei 26 Grad. Grad maximal. 21.31 Uhr, halb 10, Ostseewelle hier mit dem besten Verkehrsservice für unser Land. Und da haben wir noch umgestürzte Äste und Bäume auf folgenden Strecken. Landkreis Ludwigslust-Parchim, B321, Vollsperrung nach Unfall zwischen Hasenhäge und Lübesse. Hier ist ein LKW in einem umgekippten Baum gefahren. Die Bergung wird auch noch mehrere Stunden dauern. Und B106, kurz vor Lübsdorf, da brennt es noch aktuell auf dem Acker. Landkreis Rostock, zwischen Dierhagen-Dorf und Kirkwitzer Hof, auch da Äste und Bäume. Und an der B104 in Wattmannshagen brennt noch immer die Scheune seit heute Mittag. Fenster und Türen bitte geschlossen halten in der Umgebung. Landkreis Seenplatte, Äste und Bäume zwischen Rosenau und Chemnitz. Landkreis Vorpommern-Rügen, B105 zwischen Ribnitz-Damgarten und Ahrenshagen. Und Landkreis Vorpommern-Greifswald zwischen Karlsburg und Greifswald, auch da viele Äste noch auf der Straße. Die Flitzerblitzer, die stehen jetzt. B96 Weißdien raus in Richtung Neustrelitz. B103 Ortseingang Warnemünde aus Rostock kommt, sowie in Quetzin Richtung Plau am See. B195 in Zarrentin Richtung Ratzeburg. B321 stehen sie in Schwerin am Grünen Tal. Und in Grimmen am Friedhof Richtung Bahnhofstraße. Habt ihr auch noch was entdeckt? Dann ruft gerne durch. Studio-Hotline ist die 0381 49 78 110, denn keiner meldet mehr aktuelle Flitzerblitzer. Entspannten Donnerstagabend, macht euch einen Lenz. Ich bin Christian Renz. Hey, hey.
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Sie kommen aus Hamburg, machen seit Jahrzehnten erfolgreiche Mucke, legen weltweit als DJ-Duo auf und sorgen noch heute mit coolen Housebeats für richtig gute Laune. Egal ob Club, Festival oder Hochzeitsparty, diese Nummer kennen wir und läuft auch wirklich überall. Aus den 2000ern jetzt die Disco Boys mit dem Klassiker For You. Wünschen wir euch damit ganz viel Spaß.

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gerade den Musikwunsch von Emily aus Schwerin in unserer knallroten Ostseewelle-App entdeckt. Sie kommt gerade aus dem Kino und wünscht sich für die Heimfahrt den aktuellen Hit von Ed Sheeran. Na, Damantau, komm gut nach Hause. Hier ist Azizam für dich.

0: beste Musik mit allen aktuellen Hits. Hört ihr natürlich auch in der Nachtschicht jetzt bei Ostseewelle gleich mit am Start. Popstar Robbie Williams mit Supreme aus den 2000ern. Und vorneweg machen wir Platz für den aktuellen Popbanger Fever Dream von Alex Warren. Es lohnt sich, dran zu bleiben.
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3: Ich bin Uli Reitinger. Die Europäische Fußballunion UEFA droht dem Weltverband FIFA geschlossen mit einem WM-Boykott, falls die FIFA den angekündigten Investorendeal durchzieht. Solange die Pläne weiter bestünden, werde keine europäische Nationalmannschaft an FIFA-Wettbewerben teilnehmen, erklärte der Verband nach einer Dringlichkeitssitzung.
4: Klare Ansage von der UEFA, eindeutiger geht's nicht, dadurch gerät FIFA-Boss Infantino gewaltig unter Druck. Denn eine Fußball-WM ohne Spanien, Frankreich, England oder auch Deutschland zum Beispiel eigentlich nicht vorstellbar. Die 55 Mitgliedsverbände, also auch der DFB, lehnen den Verkauf von Beteiligungsrechten an Weltmeisterschaften an private Investoren einstimmig ab. Die Drohung betrifft neben der Männer-WM 2030 auch die Frauen-WM im kommenden Sommer in Brasilien. David Riemer, Sportredaktion.
3: Nach der Entschärfung des CDU-internen Konflikts um die Kabinettsumbildung droht Bundeskanzler Merz neuer Ärger. Die drei Ostministerpräsidenten von Sachsen, Sachsen-Anhalt und Thüringen stellen sich gegen eine Abschaffung der abschlagsfreien Rente ab 45 Beitragsjahren und damit gegen einen wichtigen Baustein der geplanten Reform der Alterssicherung.
5: Wer 45 Jahre gearbeitet hat, hat genug eingezahlt, finden die drei CDU-Ministerpräsidenten Vogt, Schulze und Kretschmer. Und sie provozieren mit ihrer Forderung einen neuen Konflikt mit Kanzler Merz. Sie wollen, dass bei den Reformen auch die Lebensrealität der Menschen in Ostdeutschland mitgedacht wird. In den drei Ländern ist die gesetzliche Rente für die meisten die einzige Säule der Alterssicherung. Die drei Ostländerchefs stehen auch unter Druck, weil die CDU in Umfragen hinter der AfD steht, vor allem in Sachsen-Anhalt. Ursula Winkler, Nachrichtenredaktion.
3: Die Waldbrände im Süden der griechischen Insel Kreta wüten weiter. Nahe der Ortschaft Preveli ist ein neues Feuer ausgebrochen. Wegen der starken Rauchentwicklung brachte die Küstenwache rund 50 Menschen in Sicherheit. Eine Entspannung der Wetterlage wird erst ab morgen Abend erwartet. Die 40-Grad-Marke ist heute gleich an mehreren Orten in Deutschland geknackt worden. Den höchsten vorläufigen Wert meldete der Deutsche Wetterdienst mit 40,5 Grad aus Bernburg an der Saale in Sachsen-Anhalt. Dahinter folgten 40,4 Grad in Kitzingen in Bayern und 40,2 Grad im baden-württembergischen Ohlsbach. In den drei Bundesländern wurde ein neuer Hitzerekord für den Juli aufgestellt. Der bundesweite All-Time-Hitzerekord wurde allerdings nicht geknackt. Er liegt bei 41,8 Grad, gemessen in Möckern-Drewitz in Sachsen-Anhalt.
0: Hier ist Ostseewelle mit dem Wetter vor uns hier in Hamburg und Schleswig-Holstein. Die Temperaturen aktuell noch bei um die 25 Grad. In der Nacht liegen wir dann so zwischen 17 und 13. Es bleibt wechselnd bewölkt, vereinzelt noch kräftige Schauer und Gewitter, die in der Nacht aber immer mehr nachlassen. Örtlich Nebel möglich. Der Zwei-Tage-Trend. Morgen bekommen wir einen Mix aus Sonne und Wolken. Tagsüber oft trocken. Zum Abend hin dann wieder Schauer und Gewitter bei höchstens 26 Grad. Übermorgen Sonne, Wolken. Hin und wieder kann es auch da mal ordentlich nass werden und donnern bei 4. 22.03 Uhr, Ostseewelle mit dem besten Verkehrsservice für unser Land. Und da haben wir jetzt noch umgestürzte Bäume und Äste auf folgenden Strecken. Landkreis Ludwigslust-Parchim, B321, die Vollsperrung nach Unfall zwischen Hasenhäge und Lübesse. Da ist ein LKW in einem umgekippten Baum gefahren. Die Bergung wird auch noch mehrere Stunden dauern. B106 noch mit dabei, kurz vor Lübsdorf, da brennt es noch auf dem Acker. Landkreis Rostock, B104 in Wattmannshagen, da brennt noch immer die Scheune seit heute Mittag. Bitte dort in der Umgebung Fenster und Türen geschlossen halten. Landkreis Vorpommern-Rügen, B105 zwischen Ribnitz-Dammgarten und Ahrenshagen, auch da noch Äste und Bäume. Die Flitzerblitzer, die stehen B96, Ortsausgang Weißdien Richtung Neustrelitz. B103, Ortseingang Warnemünde aus Rostock kommt und in Quetzin Richtung Plau am See. B195 in Zarentin Richtung Ratzeburg. B321 stehen sie in Schwerin und machen am grünen Tal ein paar nette Bilder. Und Grimmen am Friedhof Richtung Bahnhofstraße. Wenn ihr habt, entspannte Nachtschicht, macht euch einen Lenz. Ich bin Christian Renz. Hey, hey.
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1: Ich bin Uli Reitinger. Die Europäische Fußballunion UEFA droht der FIFA geschlossen mit einem Boykott der Weltmeisterschaften. Sollte der Weltverband seinen angekündigten Investorendeal umsetzen, werde keine europäische Nationalmannschaft mehr an FIFA-Wettbewerben teilnehmen, teilte die UEFA nach einer Dringlichkeitssitzung mit. Die 55 Mitgliedsverbände lehnen den Verkauf von Beteiligungsrechten an Weltmeisterschaften an private Investoren einstimmig ab. Die FIFA will mit dem Verkauf eines Teils ihrer kommerziellen Rechte Milliarden einnehmen. Bundeskanzler Merz droht neuer Ärger. Die drei Ostministerpräsidenten der CDU von Sachsen, Sachsen-Anhalt und Thüringen stellen sich gegen eine Abschaffung der abschlagsfreien Rente nach 45 Beitragsjahren und damit gegen einen wichtigen Baustein der geplanten Reform der Alterssicherung. Thüringens Ministerpräsident Mario Vogt sagte im ZDF:
2: Wir sind ja nicht dafür gewählt, in Berlin angenehm aufzufallen, sondern was für unsere Menschen hier zu erreichen. 8 Millionen Leute leben in Mitteldeutschland und die erwarten, dass die Lebenswirklichkeiten auch tatsächlich gesehen werden.
1: Mit Lebenswirklichkeiten meint Vogt, dass in Ostdeutschland die meisten im Alter nur auf die Basisrente angewiesen sind und nicht zusätzlich vorsorgen können. In Südeuropa kämpfen Feuerwehrkräfte weiter gegen sich ausbreitende Waldbrände, die von Trockenheit und Wind angefacht werden. Dazu kommt große Hitze. Während sich die Lage an Frankreichs Atlantikküste und in der Region um Spaniens Hauptstadt Madrid deutlich entspannte, rückten Einsatzkräfte auf Kreta und in der Türkei zu neuen Bränden aus.
3: Aufatmen in Westfrankreich. Die Einsatzkräfte halten den riesigen Waldbrand bei Bordeaux weiter in Schach. Die Temperaturen gehen runter. Zehntausende Menschen, die ihr Zuhause vorsichtshalber verlassen mussten, können nun wieder heimkehren. Doch nicht überall wendet sich die Lage zum Guten. Auch an etlichen anderen Orten in Frankreich sind Waldbrände ausgebrochen. Noch deutlich weiter südlich von Bordeaux, in Brignoles etwa, haben auch Superstar George Clooney und seine Familie ihr Haus aus Sicherheitsgründen geräumt. Aus Bordeaux, Rache Sommer.
1: Die 40-Grad-Marke ist an diesem Donnerstag gleich an mehreren Orten geknackt worden. Den höchsten Wert meldet der Deutsche Wetterdienst mit 40,5 Grad aus Bernburg an der Saale in Sachsen-Anhalt. Dahinter folgen 40,4 Grad im bayerischen Kitzingen und 40,2 Grad in Ohlsbach in Baden-Württemberg. Damit wurde in den drei Bundesländern ein neuer Hitzerekord für den Juli aufgestellt.
4: Und hier ist das Abendwetter bei Ostseewelle. Temperaturen, die liegen momentan zwischen 19 und 16 Grad. In der Nacht geht es wechselbewölkt weiter. Vereinzelt noch kräftige Schauer und Gewitter, die in der Nacht dann aber immer mehr nachlassen. Örtlich Nebel möglich. Der Zwei-Tage-Trend. Morgen bekommen wir einen Mix aus Sonne und Wolken. Tagsüber oft trocken. Zum Abend hin wieder Schauer und Gewitter bei höchstens 28 Grad. Übermorgen Sonne, Wolken. Hin und wieder kann es auch da mal ordentlich nass werden und donnern bei 26 Grad. Maximal.
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1: Das sind die Backstreet Boys mit Bottle Up.

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1: Ich bin Uli Reitinger. Nach der WM-Boykottdrohung der europäischen Verbände hat FIFA-Präsident Infantino den nächsten Rückschlag hinnehmen müssen. Auch der für Nord- und Mittelamerika sowie die Karibik zuständige Kontinentalverband CONCACAF lehnt die Investorenpläne ab. Damit positionieren sich auch die drei WM-Gastgeber USA, Mexiko und Kanada gegen Infantino, der den 211 Mitgliedsverbänden Einnahmen in vierfacher Höhe in Aussicht gestellt hatte. Das Leben in Deutschland hat sich im Juli wieder stärker verteuert. Die Verbraucherpreise lagen um 2,8% über dem Niveau des Vorjahresmonats. Das zeigen erste Schätzungen des Statistischen Bundesamts. Im Mai und Juni hatte die Senkung der Energiesteuer noch dafür gesorgt, dass die Inflationsrate auf 2,3% gesunken war.
2: Der Tankrabatt ist ausgelaufen. Der Iran-Krieg treibt die Preise an den Ölmärkten aber weiterhin nach oben. Entsprechend müssen Autofahrer an der Tankstelle wieder tiefer in die Tasche greifen. Und auch die Lebensmittelpreise sind im Juli leicht angestiegen. Besserung ist laut den Experten nicht in Sicht. Deswegen gehen sie davon aus, dass die Europäische Zentralbank den Leitzins zum zweiten Mal in diesem Jahr anheben wird, um so die Inflation einzudämmen. Fiona Reinhardt, Nachrichtenredaktion.
1: In diesem Jahr sind in Deutschland nach Schätzungen des Robert-Koch-Instituts bereits fast 10.000 Menschen wegen hoher Temperaturen gestorben. Im aktuellen RKI-Wochenbericht sind bis zum 19. Juli 9.800 hitzebedingte Todesfälle aufgelistet.
3: Mehr als 5.000 Hitzetote gab es laut RKI-Bericht allein in der zweiten Junihälfte. Da waren ja die Temperaturen teilweise auf bis zu 40 Grad gestiegen. Und in der letzten Berichtswoche vom 13. bis 19. Juli kamen nochmal fast 2.000 dazu. Über die Hälfte aller Hitzetoten waren älter als 85. Bei den unter 65-Jährigen gab es dagegen nur 630 Hitzeopfer. Todesursache war meist eine Kombination aus Hitzeexplosion und bestehenden Vorerkrankungen, heißt es vom RKI. Thomas Thonfeld, Nachrichtenredaktion.
1: Die Ankunft von mindestens 1500 Migranten innerhalb weniger Tage in der spanischen Nordafrika-Exklave Ceuta hat die dortigen Behörden in Alarmbereitschaft versetzt. Die Regionalregierung fordert den Einsatz des spanischen Militärs an der Grenze zu Marokko. Ministerpräsident Sanchez reist an diesem Freitag nach Ceuta. Die spanische Polizei entdeckte vorgestern und gestern die Leichen von 10 Menschen, die vermutlich versucht hatten, schwimmend nach Ceuta zu gelangen.
4: Auf geht's in den Freitag, ihr Lieben. Ostseewelle hier mit dem Blick aufs Wetter. Temperaturtechnisch liegen wir da aktuell zwischen 19 und 16 Grad. Ansonsten wechselnd bewölkt, vereinzelt noch kräftige Schauer und Gewitter möglich, die in der Nacht aber immer mehr nachlassen. Örtlich auch Nebel drin. Heute tagsüber bekommen wir so einen Mix aus Sonne und Wolken. Dann oft trocken, zum Abend hin dann aber auch schon wieder Schauer und Gewitter bei höchstens 28 Grad. Der Zwei-Tage-Trend. Morgen Sonne, Wolken. Hin und wieder kann es auch da mal ordentlich nass werden und donnern bei 26 Grad. Übermorgen am Sonntag dann meist freundlich und trocken bei ebenfalls 26 Grad maximal.
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1: Das ist der Magician Remix von Licky Lee, Lucky Again.

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1: Ich bin Uli Reitinger. FIFA-Boss Gianni Infantino gerät mit seinen Investorenplänen immer mehr unter Druck. Die europäischen Verbände drohten, FIFA-Turniere, also zum Beispiel auch Weltmeisterschaften, zu boykottieren. Und jetzt hat sich auch der für Nord- und Mittelamerika sowie die Karibik zuständige Kontinentalverband CONCACAF gegen die Investorenpläne ausgesprochen. Damit positionieren sich auch die drei WM-Gastgeber USA, Mexiko und Kanada gegen Infantino, der den 211 Mitgliedsverbänden Einnahmen in vierfacher Höhe in Aussicht gestellt hatte. Nach der Entschärfung des CDU-internen Konflikts um die Kabinettsumbildung droht Bundeskanzler Merz neuer Ärger. Die drei Ostministerpräsidenten von Sachsen, Sachsen-Anhalt und Thüringen stellen sich gegen eine Abschaffung der abschlagsfreien Rente nach 45 Beitragsjahren und damit gegen einen wichtigen Baustein der geplanten Reform der Alterssicherung.
2: Wer 45 Jahre gearbeitet hat, hat genug eingezahlt, finden die drei CDU-Ministerpräsidenten Vogt, Schulze und Kretschmer. Und sie provozieren mit ihrer Forderung einen neuen Konflikt mit Kanzler Merz. Sie wollen, dass bei den Reformen auch die Lebensrealität der Menschen in Ostdeutschland mitgedacht wird. In den drei Ländern ist die gesetzliche Rente für die meisten die einzige Säule der Alterssicherung. Ursula Winkler, Nachrichtenredaktion.
1: In Südeuropa kämpfen Feuerwehrleute weiter gegen sich ausbreitende Waldbrände, die von Trockenheit und Wind angefacht werden. Während sich die Lage an Frankreichs Atlantikküste und in der Region um Spaniens Hauptstadt Madrid deutlich entspannte, rückten Einsatzkräfte auf Kreta und in der Türkei zu neuen Bränden aus.
3: Dichte Rauchschwaden der Waldbrände auf Kreta und in der Türkei ziehen kilometerweit über das Mittelmeer. Auf Kreta mussten mehr als 8000 Urlauber ihre Hotels und Ferienunterkünfte verlassen und in Sicherheit gebracht werden. Orkanartige Winde machen den Einsatz der Feuerwehr zum Kampf gegen die Naturgewalten. Erst zum Wochenende soll der Wind nachlassen. Aus Athen, Takis Zafos.
1: Die entdeckte Schleuserkriminalität ist in Deutschland 2025 deutlich zurückgegangen, genauso wie die unerlaubte Migration insgesamt. Das zeigt ein neues Lagebild vom Bundeskriminalamt und Bundespolizei. Registriert wurden rund 4.600 Schleusungen, fast 42% weniger als im Vorjahr. Die Zahl der unerlaubten Einreisen und Aufenthalte sank um 30%.
4: Ruhige Nacht wünschen wir euch. Hier ist Ostseewelle mit dem Blick aufs Wetterchen. Temperaturen, die liegen momentan zwischen 19 und 16 Grad. Es ist und bleibt wechselnd bewölkt. Hin und wieder noch teils kräftige Schauer und Gewitter möglich. Örtlich aber auch trockene Phasen. Stellenweise müssen wir nur mit ein bisschen Nebel rechnen. Heute am Freitag gibt es dann einen Sonne-Wolken-Mix, im Großen und Ganzen trocken. Erst zum Abend hin sind dann wieder Schauer und Gewitter drin. Bis zu 28 Grad können es werden. Und übermorgen geht es dann genauso wechselnd bewölkt weiter bei 26 Grad. Maximal. Am Sonntag bleibt es dann überall schön sonnig und trocken bei ebenfalls 26 Grad maximal.
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1: Topic und Becky G. Sorry, Papi.

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1: Ich bin Uli Reitinger. Der von den USA initiierte Friedensrat hat laut US-Präsident Trump eine Vereinbarung zur vollständigen Entwaffnung der islamistischen Hamas im Gazastreifen erzielt. Das sei ein monumentaler Schritt hin zu dauerhaftem Frieden und Sicherheit, schrieb Trump auf seiner Plattform Truth Social. Im Gegenzug würden die israelischen Streitkräfte nach Abschluss der Entwaffnung abziehen. Außerdem solle eine internationale Stabilisierungstruppe mit einer neuen palästinensischen Polizei zusammenarbeiten, um die Sicherheit zu gewährleisten. Bundeskanzler Merz droht neuer Ärger. Die drei Ostministerpräsidenten in Sachsen, Sachsen-Anhalt und Thüringen stellen sich gegen eine Abschaffung der abschlagsfreien Rente nach 45 Beitragsjahren und damit gegen einen wichtigen Baustein der geplanten Reform der Alterssicherung. Thüringens Ministerpräsident Mario Vogt sagte im ZDF:
2: Wir sind ja nicht dafür gewählt, in Berlin angenehm aufzufallen, sondern was für unsere Menschen hier zu erreichen. 8 Millionen Leute leben in Mitteldeutschland und die erwarten, dass die Lebenswirklichkeiten auch tatsächlich gesehen werden.
1: Mit Lebenswirklichkeiten meint Vogt, dass in Ostdeutschland die meisten im Alter nur die Basisrente haben und nicht zusätzlich vorsorgen können. Die Waldbrände im Süden der griechischen Insel Kreta wüten weiter. Starke Winde erschweren den Einsatzkräften bereits den zweiten Tag in Folge die Löscharbeiten. Eine Entspannung der Wetterlage wird erst heute Abend erwartet. Am Mittwoch waren 3 Feuerwehrleute in Griechenland ums Leben gekommen. Die Europäische Fußballunion UEFA droht dem Weltverband FIFA geschlossen mit einem WM-Boykott, falls die FIFA den angekündigten Investorendeal durchzieht. Solange die Pläne weiter bestünden, werde keine europäische Nationalmannschaft an FIFA-Wettbewerben teilnehmen. Das erklärte der Verband nach einer Dringlichkeitssitzung.
3: Klare Ansage von der UEFA, eindeutiger geht's nicht, dadurch gerät FIFA-Boss Infantino gewaltig unter Druck. Denn eine Fußball-WM ohne Spanien, Frankreich, England oder auch Deutschland zum Beispiel eigentlich nicht vorstellbar. Die 55 Mitgliedsverbände, also auch der DFB, lehnen den Verkauf von Beteiligungsrechten an Weltmeisterschaften an Privatinvestoren einstimmig ab. Die Drohung betrifft neben der Männer-WM 2030 auch die Frauen-WM im kommenden Sommer in Brasilien. David Riemer, Sportredaktion.
1: Mittlerweile hat sich auch der für Nord- und Mittelamerika sowie die Karibik zuständige Kontinentalverband CONCACAF gegen die Pläne Infantinos ausgesprochen.
4: Auf geht's in den Freitag, ihr Lieben. Ostseewelle hier mit dem Blick aufs Wetter. Temperaturtechnisch liegen wir da aktuell zwischen 19 und 16 Grad. Ansonsten wechselnd bewölkt, vereinzelt noch kräftige Schauer und Gewitter möglich, die in der Nacht aber immer mehr nachlassen. Örtlich auch Nebel drin. Heute tagsüber bekommen wir so einen Mix.